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0: in der Nacht vom 11. auf den 12. März. Ich habe geträumt, dass ich von einer Person verfolgt wurde. Sah relativ normal aus. Erst war mir gar nicht klar, dass die Person mich verfolgt hat. Die kam jedenfalls immer näher, war absolut auf mich fixiert. Das Ganze war in irgendeiner Art großen Lagerhalle, in der auch viele Arbeiter rumliefen und so verschiedene Personen. Es war auch so ein bisschen wie so eine Mischung aus Lagerhalle und der merkwürdigen futuristischen Architektur aus dem Buch Das Fieber des Architekten. Und diese Person verfolgte mich, glaube ich, erst mit irgendwie einem
1: 3, 2, 1.
0: Heber. Mit einem Gabelstapler, genau. Und dann wurde die Person immer aufdringlicher und versuchte mich auch zu verletzen. Und irgendwann fing ich an, vor der Person wegzulaufen und versuchte dann zwischendurch die Person aufzuhalten, also diesen Mann. Irgendwie mit immer brutaleren Methoden und merkte dann, dass er vollkommen gefeit war gegen alles, was ich gemacht habe. Also ich habe versucht, ihm schwere Gegenstände auf den Kopf zu schlagen und ich bin auch durch extrem enge Nischen durchgeklettert, wo er eigentlich gar nicht hätte durchkommen können, aber er ist irgendwie immer durchgekommen und auch immer ganz ruhig und meinte, ich sei jetzt dran, müsse damit klarkommen, das sei jetzt so und ich könnte machen, was ich wollte und ich sollte nicht auf die Idee kommen, ihm in irgendeiner Weise ein Auge auszustechen oder sowas, weil dann würde er mir nämlich meine Augen ausdrücken. Immer nur knapp an mir vorbei. Zum letzten Mal hatte ich solche Träume mit Verlangsamung der Handlung bei mir, beziehungsweise lang, ja, nicht weglaufen können, vor langer, langer Zeit. Und seine Klamotten sind schon zerrissen. Ich merke aber, dass da drunter sowas wie Metall oder es ist so ähnlich wie bei dem ersten Terminator-Film. Scheinbar ist das sein Guckauge, weil er hat eigentlich zwei normale Augen, aber irgendwo in der Mitte, das weiß ich instinktiv, hat er ein Auge, mit dem er mich sondieren kann und so scannen, weil er kann mich auch auf Entfernung erkennen. Da schreit er kurz auf und sagt, das hast du nicht umsonst gemacht und jetzt werde ich dir die Augen ausdrücken. Durch sein eines Nasenloch ein und kommt dann weiter hinter mir hergelaufen. Ich schnapp mir dann irgendwann so einen scharfen Gegenstand, sowas wie ein Messer oder so, und versuche ihm damit die Nase abzuschneiden, sodass er, ich dachte mir, ich müsste ihn so verstümmeln wie Michael Jackson, bis er mich nicht mehr wahrnehmen kann, bis alle seine, ja...

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Wien, wach auf! Gespräche über das gute Leben für alle. Guten Morgen, Leute. Willkommen bei Wien, wach auf! Der Titel heißt ja, wie ihr wisst, Gespräche über das gute Leben für alle. Ihr Host ist Susanne Wiggele, das bin ich, und ich bin eine krampfhafte Fragestellerin möglicherweise. Wir reden heute aber nicht nur über das gute Leben für alle, sondern müssen auch über das grausliche Leben reden und wie man es zurückschafft ins gute Leben und es auch für andere hinbringt. Und darum ist halt bei mir der Mike. Der Mike aus Wien, der Michael Stehlig, ein Ex-Junkie, der sich mit uns in den Abgrund bewegen wird und auch von dort wieder hinaus. Seid gespannt, Leute, bleibt dabei. Die erste Musiknummer, die sich gewünscht hat, ist von Bob Marley. Da kommt er.

0: Bob Marley, immer gut, Redemption Day. Hi Mike.
1: Hallo Susanne. Mike. Hallo Susanne.
0: Fein, dass du heute bei mir bist.
1: Hallo.
0: Ich entferne gerade eine Katze, die nicht im Studio, sondern im quasi Home-Studio sitzt. Also ich entschuldige mich bei allen für das Geräusch. Mike, du hast mal Bücher mitgebracht und das ist gleich der Einstieg, weil da steht am Anfang drauf, vom Abgrund zurück ins Leben. Und das zweite Buch hat den Untertitel Geschichten aus Transdanubien. Dort hat dein Leben quasi begonnen, so Richtung Abgrund.
1: Ja, genau, ja. Das hat angefangen eigentlich schon 1970, ist die Großverziedlung eigentlich erbaut worden. Und
0: wir reden von der Großverziedlung.
1: Großverziedlung, ja, okay. Genau, Großverziedlung, Stadtrand. Und die Todauer Gasse, und das ist in den 1970er, ist das erbaut worden, und die Leute waren alle total euphorisch, und Jobs, billiges Wohnen, und die Leute waren total begeistert. Nur 10 Jahre später, also in die 80er, 81er, hat sich das total zurückentwickelt. Also wir haben zwischen 70% und 90% Arbeitslosigkeit gehabt bei den Eltern.
0: Oh.
1: Also es waren wirklich fast keiner von den Eltern hat gearbeitet. Natürlich, was kommt dann am meisten raus? Alkohol, Drogen, Tablettensucht und so weiter. Also die Eltern haben selber Partys gefeiert und die Kinder haben sich allein aufgezogen, so gesehen. Also die Großen haben sich um die Kleinen gekümmert. Und so ist das Hand in Hand eigentlich gegangen, ja.
0: Das heißt, du hast das ganz früh schon mitgekriegt, weil du im Hof um und umgerannt bist mit den anderen?
1: Ja, natürlich, klar, sicher. Okay. Also die Großen haben uns aufgezogen und sie haben mit uns auch Boden gegangen, Raufahren gegangen und so weiter. Und die Eltern haben halt dann, waren halt selbst mit sich beschäftigt, das halt konsumiert auch haben. Also Marihuana, Alkohol, das war nicht fremd. Und mit denen sind wir schon aufgewachsen als Kinder, ja.
0: Oh, okay. Ja. Und wie bist du dann dazu gekommen?
1: Also am Anfang, wie gesagt, das war nur einmal ein Bier, einmal, wir haben auch schon kosten dürfen als Kinder, also mit 50
0: Jahren. Wie alt warst du denn beim ersten Bier?
1: Also kosten jetzt bei den Eltern, das war normal, dass die Kinder einfach was trunken haben, da kosten wir oder da, aber richtig, wo ich wirklich was trunken habe, war mit 10, 11. Also wo andere noch Sandkisten spielen, habe ich schon erst ein Bier getrunken mit den Freunden. Also es war ja nicht, dass nur ich dort was getrunken habe, sondern alle, weil es so normal war. Mhm. Wir haben das einfach so vorgelebt bekommen von den Eltern. Ja. Genau.
0: Und wann ist was Ärgeres dann gekommen?
1: Nein, das hat sich dann nicht lang gedauert. Also das war Bier, 10, 11, Marihuana dann mit 12. Und dann ist eh schon immer weitergegangen, also okay. Der Sprung zu Heroin war dann eigentlich nicht mehr weit, ja.
0: Hui, wie ist man denn damals in 1970 zu Marihuana in Wien gekommen? War das schon so eine Straßenszene wie jetzt oder waren da so Dealer unterwegs oder war das anders?
1: Nein, am Anfang, ich bin 81 geboren, nur für die Erzählungen weiß ich, wie sind die 70er, ja, ich bin 81 geboren, ich war dann in den 90er, war ich dann über 10, 11, 12 und bei uns waren die Dealer auch neben, die Nachbarn haben dealt, also Marihuana war nicht fremd für uns, also das dealt für ein Ding. Dann haben es die anderen Nachbarn dann Meier gemacht und verhaftet und dann hat es natürlich so Lokale gegeben, wo du was holen hast können. Natürlich Geld war immer Mangelware, natürlich betteln, stören und so ist man dann Step by Step in die Szene reingekommen. Genau, ja.
0: Verstehe. Wenn du sagst betteln, stören, das passiert ja heute auch und wir werden später noch drüber reden. Heute sind sie ja wahnsinnig streng, was die Jugendlichen betrifft, wenn die einmal was flattern. Die arbeiten selber 8 Stunden oder ja, 6 Stunden in der Woche in der Jugendstrafanstalt in Simmering mit den Kids. Und da sind ja ganz viele dabei, die ja, was geflattert haben, irgendwo eingebrochen haben und die sitzen tatsächlich ein. War das damals in deiner Zeit auch so?
1: Also nein, ich muss ehrlich sagen, erstmal war die Sicherheitsvorkehrungen nicht so gegeben wie heute, schätze ich. Also das war bei mir dann am Schluss schon sehr streng, sagen wir so, mit den ganzen Pipserl und das ganze Tüdütüdüt. Aber bei mir damals, nein, das war ganz normal, dass wir da reingegangen sind, haben 2, 3 Bierdosen genommen und die Jacken eingestellt und einfach rausgegangen. Also da war die Kassierin auch nicht so streng und da hat es keine Sicherheitsvorkehrungen gegeben. Ich glaube, das hat schon viel ausgemacht.
0: Und die Eltern, haben die das gar nicht bemerkt?
1: Ich glaube, die waren alle sehr mit sich selbst beschäftigt. Also wir waren jetzt wirklich zusammengerechnet, 100 bis 200 Kinder jetzt im ganzen Grätzl, Großverziedlung selber. Und ich habe vielleicht 10 Eltern kennt, wo sie wirklich arbeiten gegangen sind. Dann haben alle vom Staat gelebt. Ja. Das war ganz normal. Ja.
0: Und du hast ja mir vorher erzählt, und das steht ja in deinen Büchern drin, du warst ja im Heim eine ganze Zeit lang. Du
1: genau,
0: warst
1: ja nicht daheim. Genau, die erste Zeit war ich nicht daheim. Also ich bin gleich abgenommen worden, weil meine Mutter eben war eine große Familie und meine Mutter hat eine Fehlgeburt gehabt vor meiner Geburt. Und dann ist in einer psychischen Loch gefallen, sagen wir so. Und dann sind wir abgenommen worden von Heim, zwei Jahre oder was, war sicher ein Heim. Die Größeren waren noch länger im Heim. Ich bin als Erster zurückgekommen, als Versuchskaninchen. Wenn sich die Mama dann bewährt hat, sind die anderen dann zurückgekommen. Ja. Das war eine total skurrile Aktion, ja. Das habe ich auch bis heute nicht.
0: Und war es dann besser zu Hause, wie du rausgekommen bist, oder war es so?
1: Ich war 3 Jahre oder so. Ich finde, nachher ist es nicht besser geworden. Also okay. Ist sich kein Vergleich, weil ich auch sehr klar war. Aber ich sage ganz ehrlich, ich habe es unverantwortlich gefunden, dass man überhaupt Kinder in die Familie zurückgegeben hat. Ich sage das so, wie es ist. Also für mich war es total unverantwortlich. Ja. Mhm. Also auch die Lehrerin hat öfter zu mir gesagt, die Vorschullehrerin, auch die Volksschullehrerin, erst merkt, du passt da gar nicht rein. Genau, aber die Mama war total überfordert und auch in psychischen Ausnahmesituationen, dass sie gar nicht auf uns schauen hätte können. Also ich bin bis 10, 11 am Abend, manchmal sogar bis 12, mit 6 Jahren schon mal dumm gerannt oder in die Apotheken gefahren, das steht eh in die Bücher drin, also mit einem kleinen Zettel und habe ihre Medikamente geholt, wie er sucht. Mhm. Ja.
0: Für wen hast du die Medikamente?
1: Für meine Mutter. Ah, okay. Weil die war schwer medikamentenabhängig, die Mama.
0: Verstehe.
1: Und da bin ich schon mit 5, 6 Jahren in Apotheken gefahren, habe ihre Medikamente geholt. Darum habe ich ja alles niedergeschrieben. Genau.
0: Okay. Ja, total spannend. Und ich kann auch nicht jedem erraten, bitte auf Social Media findet ihr es dann sowieso, wo ihr die Bücher vom Mike kriegt. Es geht da nicht ums wahnsinnig große Geschäft, ihr wisst das, aber es ist wichtig, solche Sachen aufzuschreiben und über solche Sachen zu reden. Wir haben über die Schule gerade geredet. Du hast gesagt, in der Schule, die Lehrerin hat gesagt, du passt dort nicht.
1: Genau,
0: rein.
1: Ja.
0: Warst du gut in der Schule?
1: Oder? Ja, eigentlich war ich schon gut in der Schule, aber eigentlich interessiert hat es mich nicht wirklich, weil daheim das Umfeld einfach nicht passt hat. Mhm. Weißt, es war nicht einmal, dass der Strom hat oder Heizung hat es überhaupt keine gegeben. Und wenn du solche Sachen, solche Troubles daheim hat, hat die Schule nicht viel Platz und meine Mutter hat sowieso nicht viel gehalten von der Schule. Also ich hat immer gesagt, Schule ist ein Blödsinn, schau, dass du arbeiten gehst, Geld heimbringst. Ja. Mhm. Also Platz für Schule war eigentlich nie. Mhm. Nie. Also.
0: Auch bei den anderen wahrscheinlich
1: nicht wirklich. Nein, nicht wirklich.
0: Okay. Kennst du irgendjemanden von früher, der quasi einen geraden Weg gehen hat können und gut in der Schule war und eine Lehre gemacht hat oder irgendwo?
1: Ich sicher wird es auch den einen oder anderen gekriegt haben, aber du, wenn ich da erzähle, heute sagen die Leute zu mir, Mike, du bist der Einzige, was wirklich ausgeschafft hat. Ja. Also die Leute sind wirklich stolz auf mich, dass ich der Einzige, was wirklich ausgeschafft hat. Ja. Ich höre jetzt immer öfter, aber natürlich hat es Leute gegeben, die was auch nachher studiert haben vielleicht oder Lehre gemacht haben, aber das war wirklich die Minderheit. Also ich selber kenne keinen, der was wirklich geschafft hat. Ja. Okay.
0: Zurück zu deiner relativ schieren Kindheit. Mhm. Das heißt, angefangen hat es mit dem Bier, quasi Sandkisten und Bier gleichermaßen.
1: Genau, ja.
0: Nichts, was man unbedingt haben muss und was man irgendjemandem wünscht. Ne? Und dann das erste Mal Gras.
1: Ne? Genau.
0: Und wie ist dann weitergegangen?
1: Naja, das war eigentlich so, also wir haben dann immer mehr konsumiert vom Gras, da haben wir ein Wochenende, dann haben wir unter der Woche. Und das ist dann immer mehr geworden und dann irgendwann war ich mal auf einer Hausparty so mit irgendwelchen Haberer und da war so ein Typ, ist gestanden am Tisch und da war halt so ein braunes Pulver am Tisch und hat gesagt, erst willst du probieren, der ultimative Kick, probier's einmal. Und ich war naiv, ja gib her, ja haben wir seine, passt schon. Das hat genommen, wochenlang, unbewusst. Und er hat es auch immer hergegeben bei der Party und war irgendwie nie, habe ich was zahlen müssen. Weißt du, so, da, nimm du, das Leihwand.
0: Ist das nicht so der übliche Einstieg, dass man quasi kostenlos was hergibt? Ist das tatsächlich so?
1: Eigentlich schon, ja, aber das haben wir nicht gewusst, weil wir haben keine Google gehabt. Mhm. Und Zugang zu Büchern hat es bei uns auch nicht gegeben, wirklich. Außer in der Schule war nicht interessant für uns. Also Bücherei, glaube ich, wir haben nicht mehr Bücherei damals gehabt in der großen Siedlung. Also wir hätten nicht mehr gewusst, was ich da nehme. Ja. Und was lustig ist, war ja dann, ich bin ja dann wochenlang, habe ich das dann konsumiert und halt dann immer geholt und so. Und eines Tages bin ich dann hingegangen und sage zum unwissentlichen Dealer, immer wenn ich das nehme, geht es mir gut und wenn ich das nicht nehme, haben wir Grippesymptome, also ich fühle mich total so schlecht. Und er sagt zu mir, Mike, du bist nicht krank, du bist süchtig, du konsumierst wochenlang Heroin.
0: Okay.
1: Und natürlich hat es mir die Füße weggezahlt. Ich denke, was redest du da? Sagt er, ja, das tut konsumierst wochenlang Heroin, du bist süchtig. Und wenn du sowas willst, stößt jetzt Geld auf. Und dann hat er dir zugemacht. Und dann bin ich dort gestanden, wir als und. Das Christiane F., das war mir ja bekannt. Ja, das, den Film kennt ja jeder. Da habe ich gedacht, ich bin ein Kind da, ich bin jetzt wirklich so, ich bin süchtig, ein Heroinsüchtig. Das war dann mal wirklich, das war mir ein Schlag ins Gesicht.
0: Also, und hat er dann vermutlich gedacht, ich höre sofort damit auf?
1: Natürlich, man sagt ja immer, man hat das unter Kontrolle. Also wie gesagt, man sagt dann natürlich, das Erste, was ich jetzt gemacht habe, dann mit dem Haberer, was ich da konsumiert habe, habe ich gekriegt, was machen wir jetzt? Dann Geld aufstellen, wir haben dann einmal angeklopft gemeinsam und dann, das glaube ich, also, ja, ich komme zu jetzt Geld, habt ihr zugemacht. Und dann natürlich, und das Problem ist, glaube ich, eher psychisch, ja, weil du weißt, dass du süchtig bist und du weißt, du hast jetzt das Gegenmittel, natürlich ist dein Zucker tausendmal schlimmer. Mhm. Weil wir am Anfang geglaubt haben, das ist eine Grippe, war das nicht so schlimm, wie psychisch dann warst, du bist wirklich heroinsüchtig. Mhm. Das macht ja was mit dir. Da steht auch vor mit einem kindlichen Gehirn, was das macht. Also wird es im Boden weg sein, und man denkt, Alter, jetzt muss ich erst recht was aufstellen. Mhm. Ja, natürlich haben wir dann Sachen gestohlen, Eltern beklaut, weiß ich nicht, aber nur unsere Eltern, wir haben nie andere Menschen jetzt wirklich, wie sagt man, überfallen oder sonst was, Elektromärkte haben wir Sachen gestohlen, CDs, Spüle, Playstation-Spüle, aber Menschen selber haben wir nie, was der Überfälle oder sowas, das waren nie unsere Ding, eher so Geschäfte.
0: Und in der Schule, ist da irgendwer draufgekommen oder?
1: Nein, überhaupt nicht, das war ja so total arg, also ich habe da mit der dritten, genau, in der dritten war ich dann schon schwer drauf, dritte Haupt, so gesehen, also siebte Schulklasse, wenn du es jetzt so nimmst. Und ich habe dann nur ein unentschuldiges Zeugnis gehabt, weil mit der siebten austreten, weil ich bin ja da sitzen geblieben, es hat auch keinen interessiert, ob ich wirklich da bin oder nicht. Und am Schluss haben wir dann das Zeugnis in die Hand gegeben, nicht beurteilt, mit der siebten, also ich bin mit der sechsten eigentlich austreten aus der Schule und dann bin ich da gestanden. Okay. Süchtig und ohne Zeugnis.
0: Okay, das lassen wir jetzt in Gedanken ein bisschen setzen. Weil normalerweise wünscht man sich ja, wenn sowas passiert, oder das schauen wir ja eigentlich heutzutage bei den Jugendlichen, damit sowas nicht passiert, damit die nicht dastehen, damit man es auffängt, damit sie in eine Maßnahme kommen, damit sie irgendwo auffangen. Und du bist damals einfach da gestanden, immer noch süchtig, ohne Abschluss, ohne dass irgendwer dir irgendeine Hilfe angeboten hat. Was hast du dann gemacht?
1: Ja, das habe ich jetzt einmal lang weitergeführt so. Also mein Leben war ein Junkie. Es ist, so wie es ist, war es einfach. Also ich war mit 14 dann offiziell ein Junkie. Ganz einfach. Ich, mein Tagesablauf war einfach aufstehen, konsumieren, Heroin aufstehen. Und natürlich andere Sachen auch noch konsumiert nebenbei, aber der ganze Tagesablauf dreht sich ja nur mehr ums Aufstehen, Konsumieren, Aufstehen, Konsumieren. Das ist der Tagesablauf. Das ist wie ein Job. Du stehst auf, wenn du viel musst, der Geld bist. Und das heißt, du musst in ein Geschäft fahren, musst Sachen stellen, weiß ich nicht, Betrügereien, was weiß ich nicht alles. Und dann holst du wieder Heroin, konsumierst und das ganzen Tag, also du hast für andere Sachen, Hygiene lässt du dann noch, Psyche natürlich, Freund dann sich von dir abkapseln, weil du fängst dir dann auch schon an zum Riechen und man sieht dann schon wirklich, du verfeindest dich total, verändert ja auch was in deinem Kopf.
0: Ich wollte mich gerade fragen, weil wenn du niemanden hast, der dich quasi auffangt, also die Eltern bemerken es nicht, aus der Schule bist draußen, die merken das auch nicht, gibt es da so unter den anderen Junkies oder unter den Süchtigen, gibt es da so eine Art von Care und Hilfe, wo du sagst, da kann ich mich zumindest hinwenden, wenn irgendwas ist und der hilft noch ein bisschen, oder gab es das auch nicht?
1: Nein, überhaupt nicht. Ich finde eher die Junkie-Szene damals, und ich schätze, es wird heute nicht anders sein, weil ich rede auch mit meinen Klienten, das Problem ist nämlich, jeder schaut auf sich. Also wenn zum Beispiel der, was mit der Rau zuckert hat, so gesehen, eingeladen hat, der war ja auch nicht deppert, ja. Weil das war ja der Sprung. Am Anfang habe ich nur nasal genommen, also mit der Nase gesnifft. Und der war ja mein Retter, so gesehen, bin einmal hingegangen zu ihm am Abend und habe gesagt, ich brauche eben was. Und habe, glaube ich, weiß ich nicht, 100 Schilling oder so, weiß ich nicht viel Geld. Er sagt, ich habe nur mehr ein bisschen, aber es reicht nicht für die Nase, es geht nur ein Spritzen halt. Und das war das der Ding, wo ich dann wirklich zum Junk geworden bin, weil er gesagt hat, ja, es kann jetzt wochenlang nichts geben, entweder nimmst du das jetzt so, sag ich, kann ich das nicht, ich habe Angst vor Spritzen, sag ich, ich mache das schon, der gute Samariter. Ja, der hat mir ein Jahr die Nadel gesetzt. Ja, ein Jahr, genau.
0: Hat es das damals, das ist ja, wir reden jetzt von
1: 94, 95, ja.
0: Hast du diese Spritzenbauschgeschichten damals schon gegeben?
1: Nein,
0: oder? Gar nicht.
1: Nein. Die haben in der Apotheke geholt, ja.
0: Du hast es in der Apotheke
1: geholt? Apotheke geholt.
0: Okay. Das war ja sehr gefährlich, gesundheitsmäßig, oder?
1: Natürlich, natürlich, klar, sicher. Ich habe auch Hepatitis C gehabt, ist zum Glück ausgeheilt und so Ding. Aber natürlich, also das war ja der nächste Step. In der Apotheke haben sie auch nicht gewundert, sagen, kommt der kleine Buhin das Spritzen holen. Wahnsinn. Und das war doch auch total normal. Also Medikamente für meine Mama, wie gesagt, habe ich geholt, schon mit 5, 6 Jahren war normal, Zigaretten war ich holen, Alkohol war ich holen. Es hat nie irgendwie einen Jugendschutz oder sowas gegeben, das hat es ja alles gar nicht gegeben. Und ich war normal Spritzen gekauft, ich habe gesagt, ja, ich brauche die und die Spritzen, 18er, ein Nadel und ein Pumpen und hat sich keiner interessiert, warum kaufst du das mit 14, 15 Jahren? Ja. Das war ganz normal, ja. Bei uns in der Siedlung halt.
0: Okay, Wahnsinn. Ja. Das heißt, ein Jahr lang als Junkie an der Nadel hängt und dann weiter. Und
1: genau.
0: Wieso sitzt du jetzt da, dass du da sitzt, bist völlig clean, machst Bierarbeit? Was ist dann passiert?
1: Dann ist passiert eigentlich, also 1994 habe ich angefangen. Und das hat sich dann ein bisschen zart. Ich habe dann das erste Mal mit dem Kontakt gekriegt, Substitution und Hilfe, Arzt. Ich habe dann einen Hausarzt dort drüben gehabt, aber der hat immer nur das Methadon verschrieben. Und es war Hilfe, aber nicht wirklich das Ding, wo ich sage, mit dem könnte ich mein Leben ändern. Weißt? Es war sehr viel Beikonsum, sehr viel Probieren und Tun. Und was das Allerschlimmste war, die ärgsten Junkies habe ich meinen Hausarzt kennengelernt. Yes, da bin ich nämlich zum Qualsplatz, zu den Leuten zum Qualsplatz gekommen. Okay. Also von Regen in die Traufe, kann man sagen.
0: Okay. Also und wie bist du zu dem Hausarzt gekommen? War das ein Zufall? War das
1: der nein, durch die ganzen Leute. Weißt du, das hört man ja, du kennst ja dann auch schon die ganzen Junkies im Bau. Und dann sagt man schon, erst, ich koche, wie schaut es aus, weißt du was? Dann sagt man, der Arzt kann dir helfen, der verschreibt was. Nur das Problem ist dann, das habe ich auch niedergeschrieben, die ärgsten Leute triffst du wirklich beim Hausarzt. Ja, und dann bist du meistens noch schlimmer drin, als wie vorher. Und dann bin ich nämlich zu die Qualsplatz-Szene gekommen. Genau. Da war ich sicher 2-3 Jahre auf Qualsplatz und eben auch viel Polizeikontakt gehabt, Sozialarbeiterkontakt.
0: Warst du da eigentlich, hast du da eine Wohnung gehabt oder warst du obdachlos? Oder
1: ich war eigentlich, ich habe eigentlich bei der Mama gemeldet, aber ich war nie daheim. Also es war selten. Manchmal nur zum Schlafen und nicht einmal dann. Ich war Streuner, sagen wir so, wie es ist. Ich war richtiger Streuner. Manchmal nur heimgekommen zum Schlafen, Waschen. Das war sehr vage und sehr wenig am Schluss. Ich sage dir so, wie es ist, weil mir eigentlich wurscht war, wie es ausschaut. Also, ich kann dir gar nicht vorstellen. Ich bin gegangen und mit einer Jogginghose total. Ich war 10 Nummern zu groß. Ich bin jetzt sehr schlank und 10 Nummern zu groß. Und irgendwann habe ich ja was 1,90 Meter war. Ich habe ausgeschaut, dann ganz dicken, großen Pullover. Man schaut einfach nur, weil der Kopf gar nicht hast, das verändert ja dich total. Also die Sucht macht ja mit dir was, das, was du eigentlich gar nicht sein willst. Ja. Das ist das, was mich total verändert hat. Ja. Und das ist total schlimm. Ja.
0: Wie weit hast du runter müssen, damit du wieder rausgekommen bist?
1: Genau, na, dann habe ich meine Frau kennengelernt und das war der Swipe. Genau das war der Punkt, was der Swipe war. Weil meine Frau ist dann gegenüber von mir eingezogen und sie war total verliebt und von Anfang an schon und ich habe am Anfang gar nicht gesagt, dass ich konsumiere. Sie hat immer gesagt, ich tue nur kiffen, weil sie hat immer Reggae-Musik gehört und so. Und es hat total gepasst auch von ihr, weil sie gesagt hat, kiffen stört ihr jetzt nicht und so. Und erst viel später ist es rausgekommen, dass ich da wirklich stärkere Sachen konsumiere. Da war ich schon schwanger, mein erstes Kind. Und da waren wir bei einem Freund, und da muss ich vorstellen, wie bei einem Pulp Fiction Film, da sind da einer gesessen, da einer, also 4 Leute an einem Tisch, und dann in der Mitte ist der Dealer gesessen, hat die Spritzen hergekriegt und hat 2 da gereicht, und meine Frau ist halt gesessen daneben, weil wir wollten eigentlich nur groß holen. Und die erste Runde war ich noch stark, ich sage, nein, ich will nicht, nur bei der zweiten Runde habe ich dann halt zugegriffen,

0: mir eigentlich nie aufgegeben, da habe ich gesagt, erst du ist wer, was ich bei meiner Mama eigentlich nie gehabt habe. Wirklich gesehen habe, da kümmert sich wer, da sieht mich wer. Und genau das hat mir die Dinge einfach weiterzudenken und schauen, was gibt es noch für Möglichkeiten und Angebote. Und das Glück war, es hat ja damals Angebote in der Großwirtschaft gegeben, den ersten Dialog hat es damals bei uns gegeben. Doch habe ich dann mit nach Hause dann angesetzt und da war Step by Step in die Veränderung gegangen. Genau.
1: Das hast du dann quasi aus dir heraus selber gemacht? Oder
0: genau, ja. Nein, sie hat mich immer begleitet. Sie hat mich wirklich immer begleitet. Okay. Auch zum Hausarzt. Dass man schauen. Sie hat immer gesagt, sie heißt, Mike, die weiß, du bist nicht so. Und weil ich kenne dich, wie du privat bist. Und ich weiß, dein Lebensumstände bei der Mama und so. Und ich weiß, wenn du ein geregeltes Umfeld hast, wirst du dich ändern. Das hat sie immer gewusst. Mhm, ja. Und da hat sie mich damals auch vor die Wahl gestellt, weil sie ja damals von der Jugendamt eine Kategorie C-Wohnung kriegt, beim letzten Kind, also 2004.
1: Wie viele Kinder hast du mit ihr?
0: Vier, okay. Genau. Vier insgesamt. Und beim letzten Kind, also vorletzten Kind, weil wir haben noch eine kleine Nachzüglerin gekriegt, also aber 2004, das war der Swap. Sie hat dann die Wohnung gekriegt und sie hat dann gesagt, Mike, entweder du ziehst mit, aber das muss alles aufhören. Die Dealereien müssen aufhören, das konsumierst, die Haberer kann nicht mitziehen. Wir sind dann ein Bezirkswechsel, also von 21.12. Und das war der große Swap. Mhm. Und das würde ja jedem empfehlen, wenn er sich ändern will, einfach einen großen Bruch reinmachen. Du musst einfach weg von den Freunden, es geht nicht anders. Mhm. Ja.
1: Das ist etwas, das erlebe ich immer bei den Jugendlichen. Mhm. Man versucht, dass man sich stabilisiert.
0: Genau.
1: Es passiert ihnen irgendwas, sie sagen, ja, ich werde nie wieder. Und dann passiert genau das, was du jetzt sagst.
0: Ja.
1: Sie kommen exakt wieder in die gleiche Umgebung zurück.
0: Genau, ja.
1: Sie wohnen in dem gleichen Hof, ja. Haben die gleichen Freunde, treffen den Dealer wahrscheinlich ums Eck 20 Minuten später und schon ist vorbei.
0: Ja. Ja. Genau, ja. So ist, es ist wirklich so, ja. Und jetzt sehe ich auch meine Klienten, erkläre ich das oft, man muss wirklich den Bruch machen, ja. Mhm. Weil die Versuchung ist einfach zu groß und du bist in den ersten 4, 5 Jahren noch nicht so stark, dass du das anlehnst. Also wenn einer kommt und sagt, konsumier mit mir, wirst du nicht nein sagen, weil das einfach im Kopf, das hat bei mir 4, 5 Jahre gedauert, bis das wirklich aus dem Kopf heraus war, nur psychisch, körperlich ist in 1, 2 Wochen aus das draußen, das ist wie eine Grippestarke, 2, 3 Wochen, 2 okay. Wochen, sowas. Aber das psychisch war wirklich 4, 5 Jahre, hast du das schon drinnen. Ja.
1: Jetzt habe ich
0: eine
1: Frage, weil ich kenne mich da wirklich nicht. Das habe ich verstanden, das finde ich total spannend. Mhm. Das heißt, wenn du mit dem Suchtgift quasi aufhörst, hast du gleichzeitig auch mit dem Alkohol und mit anderen Geschichten aufgehört? Oder?
0: Das wird ja alles Nebensache. Du bist ja dann wirklich nur mehr auf Heroin. Das Alkohol und das Graus Marihuana, das nimmst du ja eigentlich nur mehr aus, wie sagt man, Überbrückung. Also wenn ich kein Heroin gehabt habe, habe ich das als Nebenkonsum genommen, nur wenn ich vielleicht zu wenig gehabt habe oder mich wieder wach machen wollte. Aber Alkohol und Marihuana, das spielt ja gar keine Rolle mehr. Das ist total weg. Okay. Das Heroin, das ist eine eigene Welt. Also ich sage immer, das war für mich das Gefühl, wie wenn die liebende Mutter umarmt, ja, mit dem Gefühl, dass sie das total stabilisiert und heut. Aber der Entzug ist wie der Teufel in Person. Ja. Also das, was das Gefühl gibt, nimmt das tausendmal mehr bei einem Entzug dann. Ja. Und das bettelt sich dann total ein und hier geht es aber dann noch schlecht. Und ein Teufelszeug, also ich kann jeden abraten.
1: Wenn du
0: das
1: Heroin entziehst und stattdessen also nicht zum Saufen anfängst, hilft das den Leuten auch nicht, oder?
0: Nicht wirklich im Nebenkonsum. Also ich sage da ganz ehrlich, also ich habe das oft probiert mit Alkohol oder na. Wenn du wirklich auf Heroin bist und wirklich längere Zeit das konsumierst, dann hast du irgendwie einen Pegel. Mhm. Es gibt ja auch die Spiegeltrinker, wenn du es kennst. Die brauchen einen Spiegel, dass sie überhaupt funktionieren. Mhm. Und nichts anderes ist ja das. Das ist ja nichts anderes.
1: Ui.
0: Genau so, ja.
1: Ui. Das heißt, sehr abgestürzt, sehr gut aufgefangen worden.
0: Ja.
1: Sehr gut wieder raufgekommen. Wie hast du dann einen Job gefunden? Weil du hast ja gesagt, du bist relativ früh aus der Schule weg, hast ja keine Lehre gemacht und nicht logischerweise durch die Suchtgeschichten. Wie hast du dann einen Job gefunden oder wie hast du dich da behauptet?
0: Naja, das ist jetzt, ich habe immer so kleine Jobs gemacht nebenbei und so Flyer verteilt oder eine Fitnessstudio. So kleine Jobs habe ich eigentlich immer gemacht, aber ich habe auch dann gehabt Hepatitis C, habe ich dir eh gesagt. Und das hat ja auch lange Zeit und das spürst du trotzdem körperlich. Und du zahlst eigentlich immer Krankheit mit und so weiter. Aber der richtige Bruch ist ja erst gekommen 2020, Corona, alles war geschlossen. Und da haben wir eigentlich, ich und meine Frau beschlossen, da muss was passieren. Mhm. Ja, welche Leute haben es vergessen? Obdachlose, Drogensüchtige, also es hat keine Verteilung mehr geben von Sozialeinrichtungen, ist alles gesperrt.

0: gewesen. Dann habe ich mich und der Frau zusammengesetzt, haben wir so kleine Hygienepakete geschnürt, dann haben wir die einfach verteilt an die Plätze, an der Hüferstraße. Genau. Und so sind wir eigentlich in Kontakt gekommen mit Sozialarbeitern und die haben uns dann von der Bierausbildung erzählt.
1: Sehr spannend, okay.
0: Genau, und durch das habe ich mich dann beworben mit meiner Frau. Wir haben 2018 noch eine Nachzüglerin gekriegt mit meiner Frau. Mhm. Und 2020, also ich kann nicht mehr 2-3 Jahre, dann haben wir das Angebot gekriegt. Und meine Frau hat gesagt, passt was, mach du als erste Ausbildung, dann mag sie, wenn alles passt. Mhm. Und so war es auch dann. Also 2022 hat sie angefangen, angeschlossen dann. Und jetzt, ja. Arbeite ich schon seit 4 Jahren.
1: Sehr cool.
0: Genau.
1: Über diese Biergeschichte musst du noch ein bisschen mehr erzählen. Also
0: ja, klar.
1: Was machst du da genau?
0: Ja, nein, das ist erstens einmal, es gibt eine Ausbildung vom Neinerhaus. Das ist jedes Jahr.
1: Neinerhaus kenne ich,
0: ja. Macht das ja Neinerhaus Ausbildung, das heißt Biermitarbeiter, das heißt nichts anderes wie ein Buddy-System. Mhm. Das heißt auf Augenhöhe, Selbsterfahrung, Selbsterlebtes. Da machst du 6 Monate Ausbildung, hast am Schluss Abschlussarbeit, aber kein Doktor, das ist wirklich ganz Ding. Eigentlich verarbeitest du das nur deine eigene Wohnungslosigkeit. Dann hast du den Abschluss und dann kannst du als Bier in der Wiener Wohnungslosenhilfe irgendwo einen Job anheuern. Egal, ob es bei der Heilsarmee ist, Rotes Kreuz, du kannst zu jeder Institution gehen, was in der Wohnungslosenhilfe drin ist. Egal, wo du mit der Kindheim, wo du halt Fuß fassen willst. Mhm. Und ich bin heute im mobil betreuten Wohnen, jetzt seit 4 Jahren. Bei der Heilsarmee und unterstützt die Sozialarbeit eben für verschiedene Fälle oder wenn Klienten nicht greifbar sind oder einfach ein bisschen die Kommunikation ein bisschen schwierig ist, weil die Klienten öffnen sich ganz anders an Ex-Junkie und Ex-Wohnungslosen als wie an einen Sozialarbeiter, der was das nicht erlebt hat. Ja. Obwohl man da auch immer die Grenzen ziehen muss und sagen, weil die Klienten sagen, warum können die nicht alle sein wie Sie oder die Kollegen? Sag ich, sind wir froh, dass es auch Profis gibt, weil ich bin kein Profi in Zahlen, ja, ich könnte ihnen keinen Antrag schreiben oder was. Ja. Und da ist oft, dass man einfach nur Brückenbauer ist zwischen Sozialarbeit und Klienten.
1: Verstehe. Also du bist in ganz Wien unterwegs?
0: Ja, genau. Genau, ja. Ich gehe mit einer einkaufen oder zum Arzt oder Hilfe bei Übersiedlungen oder die rufen einfach nur auf, was reden wollen oder egal was.
1: Die sind aber noch drauf quasi, oder? Die sind quasi
0: ja, natürlich, natürlich. Okay. Natürlich habe ich leider auch mit Suchtkrank.
1: Okay. Natürlich, ja. Und gibt es da, weil es gibt ja ab und zu in so Maßnahmen, ich kenne das von Gararasch zum Beispiel, die sind ja die einzigen, die Leute nehmen, die schon die noch so, also die substituiert sind.
0: Ja.
1: Und ganz, ganz viele andere Maßnahmen sagen ja, wir nehmen die Leute, wenn sie clean sind.
0: Ja.
1: Du betreust tatsächlich Leute, die tatsächlich noch süchtig sind und das
0: natürlich
1: wird nicht verlangt oder tut sie irgendwas, damit sie sich wohin wenden.
0: Nein.
1: Das heißt, das ist eines der Grundsätze, dass du sagst, das schauen wir gar nicht an, oder was?
0: Nein, das ist, die Leute haben eine Zuweisung von B2. Ich glaube, B2 oder B7 und die kriegen dann eine Wohnung von uns, von der Heilsarmee. Und das ist mobil betreutes Wohnen, die kriegen dann meistens eine Wohnung, entweder von uns, eine Pool-Wohnung, das heißt nicht Pool, das ist keine Wohnung mit Pool, sondern eine Pool an Wohnung von Wiener Wohnern, die können es dann in 3 Jahren übernehmen.
1: Okay.
0: Das ist wie Probewohnung so gesehen. Bis dann stabil sind und dann könnte man sagen, wir überschreiben ihnen die Wohnung und dann könnten sie dann allein wohnen. Aber bis zu dem Punkt betreuen wir es.
1: Okay, und der Entzug und alles, was sonst ist, das ist ausgelagert. Das heißt, das ist nicht etwas, was du machst. Du machst quasi nur diese Alltagsbetreuung.
0: Genau.
1: Verstehe. Ich kann mir vorstellen, dass das natürlich bei den Leuten ein großes Vertrauensverhältnis erzeugt, weil du ja nicht derjenige bist, der sagt, hör endlich auf,
0: mach das
1: nicht.
0: Genau.
1: Aha, das ist natürlich ein Geschichtsansatz.
0: Ich bin nicht der, der was sagt, du darfst nicht, sondern ich sage ihnen nur, aus meiner Erfahrung ist kein guter Weg, wenn sie so weitergehen, weil sonst landen sie irgendwo. Dann wie ich, jetzt vor 2 Jahren im Spital, ich war 6 Monate im Spital, weil ich habe da einen Darmverschluss und das führt sich alles auf die Drogensucht zurück.
1: Okay.
0: Genau, und jetzt leide ich an Morbus Crohn, ich muss ja alle 2 Wochen, ich muss jetzt dem runterfahren. Genau, und das hat sich ausgezahlt. Also, und einfach nur den Leuten das erklären, wofür Folgen, Dauerschäden das auch haben kann. Das können die Leute oft gern gut nehmen und auch sagen, okay, dann ist das glaube ich nicht so ein Ding, dann schauen wir doch, dass wir sehen.
1: Und ich denke, dass die Leute natürlich dir gegenüber sich öffnen können und dir Sachen erzählen, das vielleicht ein Sozialarbeiter oder Sozialarbeiterin nicht erzählen, oder?
0: Natürlich, ganz klar, ja. Obwohl wir ja auch Brückenbauer sind. Also ich rede mit den Klienten das Gleiche, was mit der Sozialarbeit rede. Mhm. Also das ist mein Team steht hinter mir und ich tue auch Rücksprache mit der Sozialarbeit führen. Also natürlich haben wir auch einen Graubereich, das heißt Biergespräche, Entlastungsgespräche, okay. Aber wenn Gefahr da was ist natürlich. Und ich tue immer mit Team zur Rücksprache, was ist der nächste Weg, was ist der sinnvolle, weil ich bin nicht der Experte, Sozialarbeit ist an die, wir schauen einfach, wie können wir am besten die Klienten stabilisieren. Okay. Und wie sagt man, eher begleiten, dass er die Wohnung nicht verliert, da schauen die, das sind Profis, eben Finanzielles und so, und Alltägliches, da bin ich und tue die Leute halt in Krisensituationen auch entlasten manchmal, also 90% von den Krisen kann ich meistens schon am Telefon anfangen, ja.
1: Okay.
0: Weil ich dann meistens am nächsten Tag gleich hinfahre oder den nächsten Tag und schau, was ist los, wo
1: und können wir die unterstützen.
0: Ja, ja, wollen, nein, nicht immer bis 18 Uhr ist meistens okay. Der Telefon auftaucht, okay. Genau. Alles genügt. Okay.
1: Wie alt sind die Klienten
0: so? Ob 18 bis, da gibt es keine Grenze. Okay. Es ist wirklich.
1: Mehr Männer, mehr Frauen? Oder
0: mehr Männer. Wohnungslosigkeit mehr ist meistens mehr Männer. Also Wohnungslosigkeit, das ist nur immer so. Weibliche Obdachlose sind meistens viel versteckt. Das ist sehr. Weibliche Obdachlosigkeit ist sehr versteckt und sehr, wie sagt man, das ist so wie bei der Sucht, also die Tablettensucht, sagt man auch die vornehme Sucht, weil am Abend nimmt die Frau Mama oder die Oma mal eine schnelle Tabletten, ein Benzo, die zu bieten, weil es ja gegen alles hilft.
1: Das fällt nicht so auf, dass man funktioniert.
0: Genau, ja, das nimmt die Ehefrau, das nimmt die Oma, das nimmt die Mutter, aber trotzdem ist es nicht gut. Ja.
1: Ich verstehe. Aber, ja. Also ganz eine wichtige Arbeit in Wirklichkeit.
0: Ja, ja, total.
1: Ganz essentiell. Apropos essentiell, ich glaube, das ist der Moment, wo wir jetzt wieder Musik machen, weil dann wollen wir von dir wissen, was machen wir denn, damit es besser wird, können wir was machen und ich habe noch eine ganze Menge Fragen.
0: Super.
1: Ja? Dann gucken wir uns jetzt was an.

0: So, Erfolg, lieber Lars, Erfolg ist kein Glück, gell?
1: Mhm. Ja, nein, das ist mein Motto, ja. Genau.
0: Jetzt habe ich eine Frage, wir reden so viel in Wien über, was machen mit den Süchtigen, zum Beispiel bei der Bunkendorfer Straße, was machen mit den Süchtigen bei der Josef-Städter Straße. Es gibt völlig unterschiedliche Positionen, die einen sagen, rammt es irgendwo hinweg, damit man sie auch nicht sieht, vor allen Dingen die Touristen nicht.
1: Ja.
0: Manche sagen, man traut sich nicht in die Station, was ich persönlich für einen Unsinn halte. Ja. Und die anderen sagen, dann machen wir es ganz anders, geben wir doch die Suchtgiftgeschichten frei.
1: Mhm.
0: Ja. Ich glaube, es gibt niemanden, den ich besser befragen könnte als die. Was sagst du zu der Geschichte?
1: Nein, ich bin total dagegen. Also wie gesagt, okay. Also ich bin ja mit denen aufgewachsen und Marihuana war für mich totale Einstiegsdroge, das habe ich vorher schon erklärt. Mhm. Weil das fängt meistens auch mit Alkohol, Marihuana und das, der Step zu einer härteren Droge ist ja nicht mehr weit weg. Und wie du gesagt hast, egal ob es jetzt in der Szene ist, Kumpendorfer Straßen oder sonst, da haben sowieso so viel falsch gemacht. Also in der Szene damals in den 90er Jahren, da waren wir ja alle in einem Fleck. Die Polizisten haben uns kennt, die Sozialarbeiter haben uns kennt. Und die haben ja kein irgendwas da. Ja? Also für mich wäre das viel gescheiter gewesen, hätte man damals Konsumräume gemacht oder vielleicht ein Haus gemietet oder gekauft, mhm. Das einfach überwacht gemacht, weiß ich nicht. Kontrollierte Abgabe, kontrollierte wie sagt man, IV-Konsum, Spritzen dort. Sie machen es ja eh Step by Step. Das ist eigentlich, die Suchthilfe ist ja nichts anderes. Ja. Aber jetzt haben sie das total verschoben und sie haben es verteilt. Ja. Sie wollten es eigentlich, wie sagt man, wegschirmen. Mhm. Das Problem kann man nicht wegschirmen. Du kannst ja nicht sagen, ich schiebe die Arbeitslosen weg oder die Mindestsicherung wird sie hier nicht wegbringen. Aber sie sind da und sie ist Teil des Problems. Du kannst nur sagen, überwach das Problem oder ich schiebe es weg und das verteilt sie dann. Und das haben wir jetzt. Das Problem, das hast du an jeder U-Bahn-Station 4, 5 Achseln oder 10 Achseln und es wird ja trotzdem weiter konsumiert, nur nicht kontrolliert. Und das finde ich total nicht gut. Mhm. Ja.
0: Dir hätte es geholfen damals, wenn du so einen Konsumraum gehabt hättest und eine Ansprache vielleicht eine niederschwellige oder?
1: In der Situation hätte es mir sicher ganz geholfen, sicher okay. Sogar. Okay. Also natürlich auch Hepatitis C, vielleicht hätte ich mich nie mit denen angesteckt oder so. Und was mir damals total gefällt hat, es hat Sozialarbeit gegeben, aber es war eine ganz andere Welt. Also das habe ich auch damals niedergeschrieben. Der erste Dialog bei uns in der Konferenz, ich habe selber Dreadlocks gehabt, ich habe selber gekifft und so. Ja, die Sozialarbeiter betreuen total Liebe, Leid, alles. Aber ist nicht so professionell wie heute. Also wenn ich heute schaue bei meiner Sozialarbeit oder in anderen Organisationen, ist ja das um Welten besser wie damals. Und das hätte ich mir damals gewünscht, so wie es heute ist, ja.
0: Okay. Aber es ist ja heute trotzdem nicht so wahnsinnig toll noch, nicht? Weil warum hängen so viele herum?
1: Ja, ja. Nein, ich meine Sozialarbeit in meiner Wohnungslosenhilfe.
0: Verstehe.
1: Von der Sozialarbeit, okay. Ich glaube heute, wenn so ein jugendlicher Bur oder Mädel, um mich umrechnen würde das eher aufgefahren werden. Mhm. Vielleicht, weil heute hast du ja die Streetworker, wo du mal dumlaufen, das meine ich, weißt, oder U-Bahn, Security. Ich glaube, da würde es schon vorher aufgefangen werden und nicht da 9 Jahre um mich umwursteln, dass die keiner sich das, habe ich gemeint, mit aufgefangen. Ich glaube, das ist mir heute schon
0: das
1: weiter.
0: Ich nehme an, es wird wem auffallen. Es wird, weiß ich nicht, irgendwer von der U-Bahn Security oder vom Streetwork so einen Buben oder so ein Mädel finden und draufkommen, okay, ist auf dem Weg zur Sucht oder bereits süchtig. Ja. Was müssen wir tun, damit das nicht Ärger wird oder damit der oder die aufhören kann? Gibt's, hast du irgendeinen Rat für Leute, die jetzt vielleicht zuhören und die sagen, ich kenne wen, ich wisse wen, ich mache mir Sorgen. Für alle, die sich Sorgen machen, übrigens ganz, ganz wichtig, www.suchthilfe.wien. Ich habe vorher mit dem Mike geredet, da können sich nicht nur Süchtige hinwenden, sondern natürlich auch Angehörige, besorgte Eltern etc. Da sind Leute, die am Telefon schon sagen, was ist der nächste Schritt, ähnlich wie beim BSD, den wir ja kennen. Aber das wusste ich zum Beispiel in so www.suchthilfe Wien, ein guter erster Anlaufpunkt.
1: Genau, ja.
0: Aber was geht so einem Buben oder einem Mädel helfen, der oder die so am Abrutschen ist? Was soll man
1: also ich kann nur aus meiner Situation reden oder heute in meinem Alltag eben, Suchthilfe ist ein ganz großer Punkt, wo man heute sich da Anläufe holen kann und auch viel Unterstützung holen kann, weil das heute das Hilfenetz in Wien ist überhaupt total stabil und gut ausgebaut. Mhm. Also du kriegst sehr schnell ja, psychologisch ist ein bisschen schwierig, aber psychiatrisch empfiehlt psychologisch wird man betreut, auch Angehörige, also das Suchthilfe ist ein ganz großer Faktor, auch telefonisch, wenn es um irgendwas, okay. Und da würde ich ansetzen, eben, dass man sagt, okay. Wenn jetzt ein Agent zu mir kommt, sagt, Hilfe, eben Suchthilfe, rufen wir gemeinsam aus, schauen wir, was für Möglichkeiten gibt es, vielleicht ambulatorische Therapie oder stationäre Therapie, das kannst du dann schon in Wege einteilen, wo es
0: fies weitergeht. Also Sie sorgen dann tatsächlich dafür, dass man einen Weg findet,
1: natürlich.
0: Dass es funktioniert.
1: Genau, ja.
0: Gibt es da Wartezeiten oder funktioniert das relativ?
1: Das ist schön? Immer verschieden, das ist, kommt ganz drauf an, weil wir Klienten zum Beispiel nur Alkohol, die haben eine eigene Stö und dann okay. Sucht, der zum Beispiel okay. Dialog. Also letztes Mal war ich mit einem Klienten innerhalb von einer Woche einen Weg gekriegt. Okay. Also das geht dann wirklich
0: rasch. Gibt es einen Unterschied, dass er Jugendlicher ist oder ein Erwachsener oder sonst bei Jugendlichen geschwinder?
1: Ich glaube schon. Ich glaube schon, weil ich war schon Klienten gehabt mit 18 Jahren, die waren nur auf Marihuana Sucht und am Arsch. Da ist wieder bei anderer Zustände. Es gibt auch Suchthaus, Kolping, das sind auch Marihuana und so weiter. Das ist verschiedene Sparten gibt es da, aber es ist sehr gut ausgebaut. Also da kann man sich wirklich Hilfe, auch Angehörige natürlich, wenn sie überfordert sind, weil der Sohn oder die Tochter oder die Schwester oder sonst wer Probleme hat mit Drogen in der Familie, bitte ruft sie da, holt sich Hilfe, die hören euch zu.
0: Das erinnert mich an eine wichtige Frage, Sixte, die ich fast vergessen. Ich habe im Lehrberuf bei Kolleginnen und Kollegen oft die Frage gekriegt, dass die sagen, naja, ich bin mir nicht sicher, mit dem Kind ist irgendwas. Ich bin mir nicht sicher, ist der süchtig, nimmt der was, trinkt der was, ist der einfach nur miert oder ist es die Pubertät oder schlecht drauf. Gibt es so Tipps, wo du sagst, wo sollte man denn genauer hinschauen? Als Elternteil, als Lehrperson, als Lehrherr, als, weiß ich nicht, wenn das irgendein Kind ist, das bei mir lernt, worauf sollte man achten?
1: Ja, das ist schwierig, was der das all. Mögliche Rezepte kann ich da nicht geben, das ist halt das Problem, weil jede Droge wirkt sich anders aus, so wie Alkohol und Marihuana auch nicht die gleichen Dinge haben. Und auf das würde ich gar nicht gehen, dass ich jetzt sage, ich gebe jetzt irgendwelche Tipps oder so. Wie gesagt, Suchthilfe ist ein guter Anlaufpunkt. Und was ich halt von Anfang an mit meinen Kindern immer war, immer offen. Also ich war immer mit meinen Kindern sehr offen, meine Kinder wissen mein Vorleben, meine Kinder wissen Dinge. Also meine Kinder rauchen nicht nur mit Zigaretten, aber ich glaube, war so ein abschreckendes Beispiel, dass die nie irgendwas angegriffen haben.
0: Wann hast du
1: ihnen
0: das erklärt?
1: Also, wie sie in der Schule waren schon, weil sie haben immer gefragt, weil ich einen Namen. Und dann sind wir gefragt, ja.
0: Das
1: dann
0: verstehe.
1: Genau, okay. Das von die ganzen.
0: Das heißt, die ist auch von dieses quasi dann die.
1: Genau, ja.
0: Initialzündung gewesen, so was hast
1: du. Ja, genau, was hast du da? Und dann habe ich es ihnen erklärt, ja, dass der Papa suchtkrank war, sehr früh in Jahren und. Genau, wir waren immer offen, meine Kinder sind auch heute stolz auf mich, dass ich das so gemacht habe mit meiner Frau. Und, aber einfach offen sein, immer mit den Kindern offen reden und natürlich auch Suchthilfe wenden. Da gibt es wirklich Profis, die können auch wirklich sagen, wie geht man um, vielleicht damit den Kindern mal selber zu einer Besprechung hingehen oder sonst was, weil da gibt es auch Termine, wo man auch persönlich hingehen kann mit den Kindern und die kennen sich auch gut aus. Also man ist nicht allein in Wien, das muss ich echt sagen.
0: Okay, ja, das ist schon ganz wichtig. Und du bist vor allen Dingen nicht allein, weil du hast offensichtlich ganz, ganz, ganz eine tolle Frau.
1: Ja, total, ja, ja.
0: Wie hat die das geschafft, dass sie die so lange begleitet und dass sie so viel mitmacht in Wirklichkeit? Weil die hat ja sicher viel mitgemacht mit dir.
1: Ja, total, ja, total, ja.
0: Was hat dir geholfen?
1: Nein, weil sie immer gewusst hat, dass ich eigentlich lieber Mensch bin. Ja? Weil sie hat mich erkannt, wann ich mit mir allein war, dass ich ein ganz anderer Mensch war. Und ich habe damals schon gesagt, weil sie sagt, heute noch, Mike, wenn du dort nicht aufgewachsen wärst, wärst du sicher ein ganz anderes Leben gehabt, weil einfach nicht dort geboren, wo du hingehört hättest. Das hört sich jetzt blöd, aber es ist einfach so. Sie sagt einfach, wenn ich ihre Familie gehabt habe, die Familie war immer normal arbeiten, die Mutter war Pflegefachkraft und der Vater bei der Straßenbahn
0: gearbeitet.
1: Total, ja, am Anfang schon, was glaubt, ich will nur kiffen, aber sobald ich gemerkt habe, was da wird, passiert sich dann ausgeweint bei den Eltern, ich sage, was sie machen, ich liebe am Sabbatest drauf und so. Natürlich, dann haben die Probleme angefangen. Okay. Jugendamt, so Kinder wollten sie uns wegnehmen und so haben wir dann die Wohnung gekriegt, ja. Also das war auch nicht so einfach, das Ganze.
0: Ui, das kann man vorstellen.
1: Genau, also wir haben viel zusammen gekämpft, aber ich denke, umso mehr Kämpfe wir geführt haben, also wir waren ja dann auch wohnungslos mit 4 Kindern, waren mit der Kastanienallee 2012, also wir haben sehr viel durchgemacht, aber ich glaube, umso mehr hat uns das immer gestärkt, also umso mehr haben wir uns gestärkt und uns auch unsere Liebe gestärkt, also genau, ja.
0: Wahnsinn. Ich bin so wahnsinnig beeindruckt und hier da draußen an den Geräten seid wahrscheinlich ebenso beeindruckt. Ja. finde das ganz, ganz unglaublich, was ich da heute alles erfahre. Der Mike hat nämlich nicht nur sich wieder gefangen und arbeitet quasi, wie wir ja jetzt wissen, in der Wohnungslosenhilfe als Peer, sondern er hat da zwei Bücher geschrieben. Das eine heißt Betonherz, Geschichten aus Transdanubien, wo Hoffnung und Härte zu Hause sind. Ich meine, ich sage es ja höchst ungern als Bohofrau aus dem 4. Bezirk, Leute. Transdanubien kann nichts. Nein, das nehme ich jetzt sofort wieder zurück. Ja, das ist in Wirklichkeit Mordor. Aber ich verstehe natürlich, und auch ihr versteht, dass so ein riesengroßes Gebilde wie die Großfeldsiedlung oder eine andere so Satellitenstädte sowas natürlich begünstigen.
1: Ja, total, ja.
0: Ich frage mich an dieser Stelle, das wirst du nicht wissen, ich weiß es jetzt auch nicht, ob in den neu gebauten Grätzeln, die es hier zu machen, ob da automatisch vielleicht ein bisschen mehr Sozialarbeit oder Streetwork dabei ist. Das wäre zu wünschen, das wäre schön, wir wissen es aber nicht.
1: Ich weiß auch nicht, aber ich höre auch von meinen Bekannten nichts Gutes. Also, es hat sich nicht viel verändert. Also, mein Freund oder Bekannter hat es gut formuliert: Es ist wie Rolltreppe fahren, nur rückwärts. Genauso fühlt sich das Auto zu wohnen. Okay. Ja.
0: Du hast das vorher angedeutet, weil das wäre eh die Abschlussfrage quasi. Hast du das Gefühl, dass sich die Szene, die Suchtszene geändert hat, seit du weg bist? Oder wird es wieder Ärger oder wird es anders? Wie schaut das aus?
1: Naja, Arbeitskontext finde ich schlimmer. Also ich finde immer mehr Jugendliche, ich höre es auch von vielen Bekannten und so, und auch Eltern schreiben mir auch, eben durch mein Buch, und immer mehr Jugendliche greifen zu härteren Drogen, also Fentanyl, das war bei uns überhaupt, oder Crack, das hat es bei uns gar nicht gegeben, das Schlimmste war bei uns Heroin, und heute ist aber Fentanyl, Crack, und das sind 14-, 15-jährige Kinder schon auf Crack oder Fentanyl, und das hörst du ja heute gar nirgends. Okay. Ja. Also ab und zu hörst du mal in der Zeitung oder so, ja, immer mehr Jugendliche, und das kann ich auch bezeugen, dass das leider immer so ist. Ja.
0: Verstehe. Und dieses Fentanyl, glaube ich, macht die Leute ja nicht nur psychisch, sondern vor allen Dingen auch körperlich hin, oder?
1: Genau, das macht die ganzen 20 Jahre älter und auch... Ja.
0: Das heißt, die schaffen es da ja in Wirklichkeit gar nicht mehr, auch wenn sie aufhören könnten, dass sie sich so weit erholen, dass sie ein vernünftiges Leben führen können, oder geht das trotzdem?
1: Ich sag trotzdem, ich muss dir ehrlich sagen, schau, ich habe von 14 bis 24 sowas Drogen genommen. Und natürlich habe ich Nachwehen gehabt, aber ich glaube, jeden Tag, wir in Europa haben sowieso so leicht, ja, wir können sie jeden Tag neu erfinden, ja, also wir können sie jeden Tag unser Buch hernehmen und unser Buch des Lebens und immer wieder neue Seiten aufschlagen, ja, und uns neu erfinden, so wie ich mit 40 die Ausbildung mache und heute habe ich das seit 4,5 Jahren der Wohnungslosenhilfe, ja, also wenn man es eh geschafft hat, schafft es ja jeder, das kannst du mir glauben.
0: Echt?
1: Ja, echt.
0: Ich würde das so vielen Jugendlichen, die ich kenne, und so vielen Leuten, die ich kenne, einfach so wünschen.
1: Ja. Ja.
0: Nur habe ich halt die Befürchtung, es hat nicht jeder so eine tolle Frau wie du, die ihn so auffängt, und nicht jeder schafft es dann zu 4 tollen Kindern, die wahrscheinlich auch stützen.
1: Nein, natürlich, klar, aber am Anfang waren sie auch, wie gesagt, also wir haben auch in Unterkünfte gelebt, also es war nicht immer einfach. Mhm. Natürlich war es eine Stütze jetzt so gesehen, dass man weiß, man hat eine Familie, aber es war halt noch mehr Kampf da, also nicht nur die Sucht, sondern auch die Familie daheim, meine Mama würde trotzdem irgendwie schauen, dass die Familie irgendwie rennt, sagen wir so, mit der Frau. Das war schon oft ein Kampf, ja.
0: Du hast ja vorher gesagt, wie wir uns kennengelernt haben, das Wichtigste war für dich immer, du wolltest immer Familie haben,
1: genau.
0: Du wolltest eigentlich immer das haben. Und das ist,
1: genau.
0: Tragt das dazu bei, dass du jetzt ein gutes Leben führen kannst?
1: Ja, natürlich. Schon, natürlich. Das war eigentlich mein Hauptziel und Hauptwunsch immer. Ich wollte eigentlich vielleicht nur ein bisschen Aufmerksamkeit und einfach nur geliebt werden. Also ich wollte mich nie selber verletzen oder selbst umbringen, sondern einfach nur ein bisschen Aufmerksamkeit und vielleicht ein bisschen Geborgenheit. Eine Familie gesucht, glaube ich. Mhm. Das habe ich durch das eigentlich gefunden. Ja. Mhm. Es war halt schwierig, aber auch schön, weil jeder Mensch wird ja nicht wohnungslos oder süchtig geboren. Ja. Auch jeder Mensch wird ja normal geboren. Was sich dann entwickelt, das macht ja die Zeit. Also, das steht jedem offen. Und so ist es auch, glaube ich, bei jedem. Jeder kann sich wieder neu erfinden. Also aus der Sucht heißt nicht, wenn ich jetzt süchtig bin. Es sind Situationen und Situationen kann ich immer ändern, oder? Und so sehe ich das. Also wenn ich jetzt süchtig bin, heißt es nicht, dass ich ewig süchtig bin, sondern auf Situationen. Also vielleicht schon bis nächstes Jahr, dass ich schon weniger süchtig bin oder vielleicht ganz weg.
0: Das heißt, das könnte so eine Strategie sein, dass man sagt, so Schritt für Schritt,
1: step by step,
0: dass man sich einfach nicht ein Wahnsinnsziel setzt und sagt, genau, so morgen clean, morgen nichts mehr, morgen nie wieder.
1: Genau,
0: das geht nicht.
1: Ganz wichtig ist Step by Step, und was ganz wichtig ist, kleine Ziele setzen und auch überhaupt besüchtige Rückfälle gehören zum Gesundwerden dazu.
0: Okay.
1: Also auch mit meinen Klienten, wenn wir mit die Augen rufen, sagen, ja, ich habe heute schon wieder konsumiert, ja, macht ja nichts, wie viele Tage haben es geschafft? 10 Tage, dann schaffst du ja nächstes Mal vielleicht 11 Tage. Und das motiviert die Leute. Wenn ich immer sage, na, jetzt habe ich 10 Tage wieder was genommen, nein, aber 10 Tage haben es geschafft, vielleicht nächstes Mal schon 14 Tage. Mhm. Und so Step by Step kann die Leute anders motivieren, als wenn ich sage, du darfst nicht, so ist es nicht. Sondern, ja, gehört dazu. Aber irgendwann schaffen sie es vielleicht 2 Wochen. Okay. Das macht schon was mit den Leuten, ja.
0: Ich finde, das ist ein wahnsinnig wichtiger Satz, dass man sagt, nicht, ich habe jetzt versagt und ich habe schon wieder was konsumiert, sondern dass man sagt, wie du gesagt hast, nein, ich habe 10 Tage nichts genommen.
1: Genau, ja? Genau, ja.
0: Und beim nächsten Mal gelingen wir vielleicht, weiß ich nicht, 15 Tage oder 25.
1: Genau, ja.
0: Oder 35.
1: Ja, ja? Genau, ja.
0: Oh wow. Man müsste viel mehr, glaube ich, auch mit Lehrpersonen reden,
1: ja,
0: mit Kindergärtnern, also mit Kindergärtnern, das sagt man nicht, oh mein Gott, Elementarpädagogen, Elementarpädagogen wahrscheinlich schon,
1: ja,
0: und viel früher anfangen,
1: ja,
0: oder?
1: Ja, also das ist mein Ziel, weil wir auch Vorträge halten in Schulen, das ist jetzt zweimal jetzt gemacht, und ich habe jetzt auch ein paar Aufträge in Schulen, und ich denke auch so ab 3., 4. Hauptgymnasium, Poly, und so, da kann man ansetzen. Ich glaube, da kann man die Kinder schon viel anholen, weil sie sind schon so weit, das verstehen. Und trotzdem, wie gesagt, nicht du darfst nicht, sondern einfach, schaut her, das kann passieren, wenn sie den Weg einschlagt. Ja. Und ich glaube, die Kinder, Jugendliche können das ganz anders nehmen von einem Menschen, der das selbst erlebt hat. Und sagt, Kinder, ich sage euch nicht, dass ihr es nicht dürft, probiert es euch aus, aber ich sage euch gleich, was passieren kann. Und ich kann euch sagen, das hast du nicht unter Kontrolle, sondern die Drogen und die unter Kontrolle. Mhm. Und bei so vielen Leuten, was wir jetzt kennen, es hat noch keiner geschafft, konsumieren, wie er das will, sondern es gewinnt immer die Drogen.
0: Leute, wenn ihr mehr wissen wollt, was der Mike macht, und wenn es euch interessiert, schaut auf Social Media, wenn die Sendung vorbei ist. Da sind die beiden Bücher verlinkt, da ist der Mike verlinkt, den ihr buchen könnt, wenn ihr Lehrpersonal seid. Ist eine wichtige Geschichte, und ja, ich kann mal sagen, Mike, es hat mich wahnsinnig gefreut. Jetzt kommt noch meine Abschlussnummer, ne? Karmeliter, ne? Weil es so wunderbar passt. Ne?
1: Cool.
0: Dankeschön, hat mich gefreut.
1: Danke.
0: Es bleibt dabei, Leute, es gibt noch einen Abspann. Jetzt die Musik.
1: Danke.

Ja, Leute, das war's wieder diesmal mit Wien wach auf. Ich hoffe, ihr seid aufgewacht. Ich bin jedenfalls aufgewacht, hat mich total gefreut, mit dem Mike zu reden. Ich verspreche euch auch, es wird das nächste Mal möglicherweise ein bisschen ein fröhlicheres Thema geben, aber ich glaube einfach, dass solche Sachen wahnsinnig wichtig sind. Das nächste Mal gibt's entweder den Thailand Chai, das klingt wie ein Tee, gell? Ist es aber nicht. Ganz ein lieber Lehrerkollege von mir, der sich mit autistischen Kindern und Kindern im Spektrum beschäftigt und in weiterer Folge eine Menge anderer Gäste noch vor. Freut euch drauf, Leute, schaut auf Social Media, stellt mir Fragen, wünscht euch Personen, die ich befragen könnte. Mache ich gern. In der Zwischenzeit passt auf euch auf, lasst euch nichts gefallen, die Revolution muss kommen, extra für den Kurt Raubal von Attac Senioren. Schöne Grüße. Bis zum nächsten Mal, Leute. Macht's es gut. Ciao, Wien.

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Herzlich willkommen bei News and Information in Between, der Sendung, die dazwischen funkt und dich mit Neuigkeiten und Informationen zu aktuellen und zeitlosen Themen rund um Diversität, Integration und Verständigung versorgt. Hier spricht Isabel und im heutigen Beitrag geht es um namibische Wildpferde, die letzten ihrer Art. Namibische Wildpferde, die letzten ihrer Art. Die Sonne brennt auf die Namib-Wüste in Südwestafrika herab. Und es ist kaum vorstellbar, dass sich hier bei Temperaturen von bis zu 50 Grad Celsius Wildpferde tummeln. Mit wehender Mähne und erhobenen Vorderhufen messen zwei Hengste ihre Kräfte im aufgewirbelten Wüstenstaub. Die imposante Rangelei dauert nur wenige Sekunden, dann trabt der Unterlegene davon und es kehrt wieder Ruhe ein am Wasserloch. In der gnadenlos heißen und trockenen Wüste von Namibia existiert eine kleine Herde von rotbraunen Wildpferden, kurz Namibs genannt, die auf entlaufene Zuchtpferde aus der Kolonialzeit zurückgehen, als dieser Landesteil noch Deutsch-Südwestafrika hieß. Als Ursprung gilt das Gestüt von Emil Kreplin, der sich als Bürgermeister von Lüderitz ab 1908 mit dem Ausbruch des Diamantenfiebers eine Pferdezucht leistete. In den Wirren des Ersten Weltkrieges musste er mit vielen anderen deutschen Siedlern jedoch das Land verlassen, wodurch auch seine edlen Zuchtpferde freikamen. Sie und hunderte versprengter Militärpferde stürmten in die endlosen Weiten, paarten sich und siedelten sich schließlich im Umfeld der Garub-Wasserquelle bei Lüderitz an, die ursprünglich für die Dampfeisenbahn gebohrt worden war. Genau hier leben heute noch knapp 85 namibische Wildpferde, die mittlerweile vom Aussterben bedroht sind. Weil die von hier aus erreichbaren Weidegründe oft schon völlig abgegrast sind, herrscht die meiste Zeit akuter Nahrungsmangel. Das Überleben der Tiere hängt somit Jahr für Jahr von den höchst seltenen Regenfällen ab, berichtet Dr. Telane Grayling von der Wildpferdestiftung in Namibia. Die Dürreperioden dauern zudem immer länger und wenn es endlich einmal regnet, dann nur in geringem Maß. Viel zu wenig, um der Vegetation ausreichend Grundlage zum Wachsen zu bieten, bedauert die Zoologin. Die Namibs sind daher gezwungen, auf der Suche nach Futter weite Strecken zurückzulegen. Manche wurden schon 30 Kilometer entfernt von der Wasserquelle gesichtet, doch je weiter sie gehen, desto unsicherer ist die Rückkehr bereits geschwächter Tiere. Der eigene Kot als Retter in der Not. Dass die wilden Pferde, die für eine Existenz in der Wüste gar nicht geschaffen sind, hier überhaupt überleben können, ist nur ihrer erstaunlichen Überlebensstrategie geschuldet. So lecken sich die Tiere etwa gegenseitig ab, um ihren Salzhaushalt mit Schweiß aufzubessern. Im Extremfall wird sogar der eigene Kot zur Nutzung der letzten Nährstoffe gefressen, sagt Telane Grayling, die bereits über eine Umsiedlung der Wildpferde nachgedacht hat. Die Stiftung will allerdings so wenig wie möglich in den Lauf der Natur eingreifen. Nur im Notfall wird deshalb Heu zugefüttert. Doch das allein reicht nicht, um den Fortbestand der Wildpferde zu sichern, deren Bestand 2013 noch bei 290 Tieren lag. Es ist schließlich nicht nur die Nahrungsknappheit, die sie bedroht. Immer häufiger fallen die Namibs-Tüpfelhyänen zum Opfer. Deren bevorzugte Beutetiere wie etwa die Springböcke oder Antilopen sind in nördliche Gebiete gezogen, wo sie mehr Nahrung finden, sodass sich die Hyänen vermehrt auf die Fohlen stürzen, weiß die Tierschützerin. Und dabei sind die Raubtiere so erfolgreich, dass bis vor wenigen Jahren kein einziges junges Wildpferd überlebte. Die Regierung sah sich daher dazu veranlasst, auch die Hyänen mit Futter zu versorgen. Mit Erfolg. Seit für sie extra Fleisch ausgelegt wird, sind deutlich weniger Namibs getötet worden. Aktuell gibt es 16 Fohlen. Das jüngste wurde erst vergangenen Dezember geboren, freut sich die Zoologin. Das war ein Artikel über namibische Wildpferde aus der Zeitschrift Die ganze Woche, Nummer 24, 2025.

Herzlich willkommen bei News and Information in Between, der Sendung, die dazwischen funkt und dich mit Neuigkeiten und Informationen zu aktuellen und zeitlosen Themen rund um Diversität, Integration und Verständigung versorgt. Hier spricht Isabel und im heutigen Beitrag geht es um Wüstenstrom in Afrika.

Out of Africa. Solarkraftwerke in der Sahara, die Europa mit sauberem Strom versorgen. Aus dieser Vision wird vorerst nichts. Dennoch erhält die Idee, Ökostrom in der Wüste zu erzeugen, kräftigen Rückenwind. Von Ralf Butcher. Immer wieder Wüstenstrom. Kaum ein anderes Energiethema hat in den letzten Jahren mehr Faszination erzeugt. So berichtete Bild der Wissenschaft im März 2009 in der Titelgeschichte über das visionäre Konzept von DesertTech. Hunderte riesige solarthermische Kraftwerke sollten in einigen Jahrzehnten im sonnigen nordafrikanischen Wüstengürtel Strom erzeugen. Verlässlich, ohne klimaschädliche Emissionen und in solchen Mengen, dass sich damit nicht nur der Bedarf vor Ort decken ließe, sondern genug Strom übrig wäre, um ihn nach Europa zu exportieren. Dazu sollten mächtige Stromtrassen um oder durch das Mittelmeer gebaut werden, um den afrikanischen Solarstrom tausende Kilometer weit in die energiehungrigen Ballungszentren Europas zu befördern. Bis zu 15% des europäischen Strombedarfs, so das Versprechen von DesertTech, sollten sich 2050 aus afrikanischen Quellen decken lassen. Wissenschaftliche Studien zu dem visionären Plan, erstellt von Forschern des Deutschen Zentrums für Luft- und Raumfahrt, DLR, belegten, dass einer Umsetzung des Konzepts technologisch nichts im Weg stünde. Geboren worden war die Idee beim Club of Rome, einem internationalen Zusammenschluss von Experten diverser Disziplinen. Er hatte erstmals in den 1970er Jahren für Aufsehen gesorgt. Mit der Studie »Die Grenzen des Wachstums«, einem mahnenden Bericht über die Risiken des ressourcenverschlingerten Weltwirtschaftssystems. Auch die Wurzeln des Gedankens, die Sonne Nordafrikas zur Stromversorgung von Europa zu nutzen, reicht weit zurück. Schon in den 1980er Jahren träumte man von Solarkraftwerken in Wüstenregionen. Mit dem Strom aus diesen Anlagen wollten die Energievisionäre Wasserstoff herstellen, den Tankschiffe nach Europa bringen sollten. Allerdings, das damalige Vorhaben scheiterte an den hohen Kosten und verschwand bald wieder in der Schublade. Ähnlich erging es den Protagonisten von DesertTech. Auch sie mussten vor den Kosten kapitulieren. So kamen Studien zu dem Resultat, dass der Bau von zahlreichen nordafrikanischen Kraftwerken sowie von leistungsfähigen Stromverbindungen nach Europa rund 400 Milliarden Euro kosten würde. Eine Summe, die sich über die Strompreise nicht amortisiert hätte, wie Gerd Eisenbeiß betont. Der Physiker, der rund 30 Jahre lang eine treibende Rolle in der deutschen Energieforschung spielte, etwa beim Bundesforschungsministerium, im DLR und am Forschungszentrum Jülich, berichtet, die europäischen Verbraucher sollten für Strom aus Nordafrika einen überhöhten Preis zahlen, um zu ermöglichen, dass sich die eigentlich unwirtschaftlichen Solarkraftwerke und Netze dennoch rentabel betreiben lassen. Doch niemand war bereit, diese Kosten zu tragen. Dazu kam der Boom bei den heimischen regenerativen Energiequellen. Das dämpfte die Begeisterung für afrikanischen Wüstenstrom. Warum sollten die europäischen Verbraucher aufwendig und teuer Strom aus der Sahara holen, wenn Solarmodule auf deutschen Dächern und Windräder vor der Haustür immer mehr sauberen Strom lieferten? Und das zu stetig sinkenden Kosten. Der arabische Frühling, der ab Ende 2010 die Länder Nordafrikas und den Nahen Osten mit Aufständen überzog und die politische Stabilität der Region ins Wanken brachte, verdarb potenziellen Investoren zusätzlich die Lust, dort Geld in riskante Großprojekte zu stecken. Damit rückte auch ein bestechender Vorteil solarthermischer Kraftwerke, ein zentraler Baustein im Energiekonzept von DesertTech, wieder aus dem europäischen Blickfeld. Da solche Anlagen die Energie des Sonnenlichts nicht direkt, sondern auf dem Umweg über Wärme in Strom verwandeln, können sie diesen im Prinzip rund um die Uhr liefern. Darin ähneln sie Kohle-, Gas- oder Kernkraftwerken und unterscheiden sich deutlich von Photovoltaikanlagen und Windparks, deren Stromproduktion sich nur schwer planen lässt. Ein Wärmespeicher, der mit einem solarthermischen Kraftwerk gekoppelt ist, kann die Energie stundenlang aufbewahren und sie zum Beispiel abends wieder abgeben, wenn die Sonne nicht mehr scheint. Solarthermische Kraftwerke sind damit verlässliche Stromlieferanten, die dann einspringen könnten, wenn es an Strom mangelt. Wie fossile Kraftwerke wären sie ein idealer Puffer für die wetterbedingten Schwankungen beim Wind- und Photovoltaikstrom. Allerdings, wirtschaftlich betreiben lassen sie sich bloß in sonnenreichen Regionen wie Nordafrika, dem Nahen Osten, Australien oder dem Südwesten der USA. In Mitteleuropa dagegen scheint die Sonne dafür zu selten und zu schwach.
ist der Traum vom stabil fließenden, regelbaren und dennoch klimafreundlichen Wüstenstrom endgültig geplatzt? Diesen Schluss zu ziehen wäre falsch, denn auch ohne den Rückenwind der Energiestrategen aus Europa treiben viele Länder südlich und östlich des Mittelmeers die Nutzung erneuerbarer Energiequellen entschlossen voran, allerdings vor allem um den eigenen Strombedarf zu decken. Vorreiter ist Marokko. Vor den Toren der 60.000 Einwohnerstadt Ouarzazate, südlich des Hohen Atlas und am nordwestlichen Rand der Sahara gelegen und bisher vor allem bekannt als Drehort von Wüstenfilmen, eröffnete König Mohammed VI. Im Februar 2016 einen riesigen Solarpark. Die erste Stufe von Noah, arabisch für Licht, an der knapp 3 Jahre lang gebaut wurde. Bei dem Parabolrinnenkraftwerk fangen fast 540.000 rinnenförmige Spiegel, die in 400 parallelen Zeilen mit je 300 Meter Länge aneinandergereiht sind, das Sonnenlicht ein und erwärmen damit ein spezielles Öl bis auf rund 400 Grad Celsius. Das Thermoöl zirkuliert auf dem 450 Hektar großen Spiegelfeld und bringt die Wärme zu einer Dampfturbine. Sie produziert daraus Strom. Mit einem Speicher, bei dem als Medium Flüssigsalz dient, lässt sich die solare Hitze in dem 160 Megawatt Kraftwerk 3 Stunden lang bunkern. 3 weitere Anlagen werden auf dem Areal hinzukommen. Der Bau von Noah 2 und 3 hat bereits begonnen. Ein zweites Parabolrinnen und ein solares Turmkraftwerk, bei dem die Spiegel um einen 240 Meter hohen Turm aufgestellt sind und das Sonnenlicht auf dessen Spitze fokussieren. Dort befindet sich ein Empfänger, der auf rund 700 Grad Celsius erhitzt wird. Wärme, um Dampf für das Kraftwerk zu erzeugen. Die 4. Komponente von Noah wird ein Feld von Photovoltaikmodulen sein. Die Kosten des Projekts rund 3 Milliarden Euro. Die Finanzierung übernimmt der marokkanische Staat mit Unterstützung ausländischer Geldinstitute. So hat die Weltbank einen Kredit über etwa 400 Millionen Euro für das Projekt vergeben. Die Deutsche Kreditanstalt für Wiederaufbau, KfW, steuert sogar mehr als 800 Millionen Euro als Darlehen mit besonders günstigen Zinsen bei. Wenn voraussichtlich 2019 alle 4 Anlagen am Netz sind, wird der Solarpark mit einer Fläche, die so groß ist wie etwa 5000 Fußballfelder und einer installierten Leistung von fast 600 Megawatt das größte Solarkraftwerk der Welt sein. Sein Strom wird ausreichen, um über 1 Million Menschen mit elektrischer Energie zu versorgen. Weitere Solarkraftwerke sollen folgen. In den nächsten Jahren sollen im Süden Marokkos 4 neue Solarparks mit ähnlicher Dimension errichtet werden. Außerdem setzt das Land auf Wind- und Wasserkraft. Das rohstoffarme Königreich, das bis vor einigen Jahren seinen Strom fast ausschließlich mit importiertem Erdöl, Erdgas und Kohle erzeugte, hat sich zum Ziel gesetzt, bis 2020 mehr als 40% seines Strombedarfs aus erneuerbaren Quellen zu decken. Gut 1/3 davon sollen Solarkraftwerke liefern, den Rest Wind- und Wasserkraft. Damit verfolgt Marokko die ambitioniertesten Pläne in Afrika. Doch auch in anderen Ländern der Region steht Ökostrom neuerdings ganz oben auf dem energiepolitischen Wunschzettel. So hat die tunesische Regierung im Herbst 2015 beschlossen, den Beitrag erneuerbarer Energien bis 2020 auf 16% und bis 2030 auf 30% zu steigern. Algerien und Ägypten verfolgen ähnliche Ziele. Hunderte Windräder am Roten Meer. Rund 100 Kilometer südlich von Kairo läuft seit Dezember 2010 ein solarthermisches Kraftwerk mit 140 Megawatt Leistung. Eine ähnliche Anlage bei Assuan soll bis 2017 betriebsbereit sein. Beim Dorf Zafarana am Roten Meer produzieren seit 2011 rund 700 Rotoren Windstrom. Und landesweit sind neue Windkraftanlagen mit insgesamt über 2 Gigawatt installierter Leistung vorgesehen. Bislang spielten erneuerbare Energiequellen, abgesehen von Wasserkraft, ein riesiges Wasserkraftwerk am Assuan-Staudamm in Oberägypten allein trägt rund 10% zur ägyptischen Stromerzeugung bei, in Ägypten kaum eine Rolle. Nun will das Land bis 2020 allein mit Windenergie 30% der Stromversorgung stemmen. Länder wie Marokko und Ägypten haben sich also auf den Weg gemacht in eine Zukunft mit reichlich Strom aus üppigen eigenen regenerativen Quellen. Eine Energiewende auf Arabisch. Unterstützung von Deseltec benötigen sie dabei nicht.
Treiber des Wandels ist zum einen eine rasch wachsende Bevölkerung. In Marokko wird die Einwohnerzahl laut aktueller Schätzung des World Population Reference Bureau in Washington bis 2050 von heute 34 auf 42 Millionen steigen. In Ägypten sogar von 89 auf 162 Millionen, um satte 80%. Zum anderen führen eine allmähliche Industrialisierung und ein zunehmender wirtschaftlicher Wohlstand der Bevölkerung dazu, dass der Strombedarf rasch steigt. In den letzten Jahren lag das jährliche Wachstum im Schnitt bei 6-7%. Die Vision als Light Version. In Ländern wie Tunesien und Marokko besteht die Chance, dass die Nutzung erneuerbarer Energien nicht nur mit dem Strombedarf mitwächst, sondern schmutzige Kohlekraftwerke verdrängt, meint Energieexperte Gerd Eisenbeiß. Die Entwicklung ließe sich als Desert Tech Light bezeichnen. Stromexporte nach Europa? Nein. Aber Solar- und Windkraftwerke im afrikanischen Sonnengürtel? Ja. Damit würde ein wichtiger Aspekt der Vision realisiert, der in der europäischen Wahrnehmung oft übersehen wird. Die Sicherung einer sauberen Stromversorgung in Maghreb und im Nahen Osten. Doch auch der utopischere Teil der Desert Tech Vision, die Idee, Wüstenstrom aus Afrika nach Europa zu leiten, ist noch nicht begraben. Forscher am DLR arbeiten unbeirrt weiter daran. In dem Ende 2014 abgeschlossenen Projekt Better kamen sie zu dem Ergebnis, dass es für beide Seiten rentabel sein könnte, einen Teil des Stroms aus solarthermischen Kraftwerken in Nordafrika nach Europa zu schicken, um dort die schwankende Stromproduktion aus regenerativen Quellen zu glätten. Zwar sei Solarstrom aus Afrika auf den ersten Blick teurer als Wind- und Photovoltaikstrom in Deutschland, meint DLR-Forscher und Leiter der Studie Franz Trieb. Wenn aber in Europa ein Mangel an Wind- und Photovoltaikstrom herrscht, etwa in den frühen Abendstunden oder an trüben Tagen, dann steigt auch der Preis, der für die Kilowattstunde Strom bezahlt wird. Trieb ist überzeugt, dass sich in Deutschland bis zu 20% des Bedarfs durch den Import von regelbarem Strom aus solarthermischen Kraftwerken decken ließen. Die neuen Resultate bieten offenkundig wenig Neues. Sie entsprechen im Wesentlichen den Zahlen, die die DLR-Forscher bereits vor 10 Jahren im Rahmen des Desert Tech-Konzepts ermittelt haben. Der Nutzen des regelbaren afrikanischen Solarstroms für die Stabilisierung der europäischen Netze stand schon damals im Fokus. Doch auch die Hemmnisse bestehen weiter. Allein der Bau von mächtigen Stromtrassen quer durch das Mittelmeer würde viele Milliarden Euro verschlingen. Strom aus solarthermischen Kraftwerken ist immer noch relativ teuer und die politischen Verhältnisse im arabischen Raum sind in den letzten Jahren nicht stabiler geworden. Dazu kommt, die Solarstromimporte stünden in Konkurrenz zu den Speichertechnologien, die derzeit mit Hochdruck entwickelt werden. Da fällt es schwer, sich vorzustellen, dass die europäischen Haushalte und Industriebetriebe in absehbarer Zeit ihre elektrischen Geräte und Produktionsanlagen mit Strom aus Nordafrika betreiben werden. Das war ein etwas älterer Artikel über Wüstenstrom aus Afrika aus der Zeitschrift Bild der Wissenschaft 2016, Themenheft Die Challenge, Stromspeicher, der Schlüssel zur Energiewende.

Zeit war's. Der abgesetzte kenianische Vizepräsident wollte die Mau-Mau rehabilitieren. Ein Artikel von Dr. Benson Kanyingi, Kurzeinleitung und Übersetzung von Günter Lanier, 25. Dezember 2024. Zur kenianischen Land and Freedom Army, weithin bekannt unter dem Namen Mau Mau, hat Günter Lanier an dieser Stelle bereits Artikel geschrieben. Das Thema ist damit bei weitem nicht ausgeschöpft. In dem Text, den Günter Lanier im Anschluss an diese kurze Einleitung übersetzt, erzählt Benson Kanyingi 70 Jahre alte und damit verwobene rezente kenianische Geschichte. Der Befreiungskampf der Land- und Freiheitsarmee wurde offiziell seinerseits lange totgeschwiegen. Einer, der sich für ihre vollständige Rehabilitierung und Integration in die nationale Historiografie

Kolonialismus beleuchtete, die in der heutigen afrikanischen Gesellschaft immer noch nachhallen. Seinen Master in Geschichte hatte er zuvor an der Egerton-Universität, der ältesten Hochschule des Landes, gemacht, ebenso wie vorher seinen Bachelor in Geschichte und Soziologie. Mit mittlerweile mehr als 10 Jahren Lehrerfahrung arbeitet er derzeit als Dozent an der Embo-Universität, südsüdöstlich des Mount Kenya. Benson Kayingi sei an dieser Stelle für die prompt gewährte Erlaubnis, Artikel für Radio Afrika zu übersetzen, gedankt.

Kenias vergessene Mau-Mau-FreiheitskämpferInnen und der abgesetzte Vizepräsident, der sich für sie einsetzte. Kenias entlassener Vizepräsident Rigathi Gachagua, das Amtsenthebungsverfahren fand im Oktober 2024 statt, machte sich früh als energischer Politiker einen Namen, der nicht davor zurückschreckte, Stellung zu beziehen. So verlangte er mit Nachdruck Gerechtigkeit für die Ex-Mau-Mau-FreiheitskämpferInnen und ihre Nachkommen. Nach der Unabhängigkeit waren landlose VeteranInnen des Guerillakrieges gegen die britische Kolonialherrschaft schändlicherweise übergangen worden. Die neue Regierung trat dafür ein, die ausbeuterische koloniale Vergangenheit zu vergeben und zu vergessen. Benson Kanyingi hat zu Landbesitz betreffende Beschwerden der Ex-FreiheitskämpferInnen und zur totgeschwiegenen Geschichte der Mbeere-Ex-FreiheitskämpferInnen im Embu-Bezirk geforscht. Hier legt er dar, wie Gachaguas Aufbegehren in vierfacher Weise die seit der Unabhängigkeit bestehende kenianische Ordnung bis in ihre Fundamente erschütterte. Kenias Status quo seit der Unabhängigkeit. Die Ursache des Mau-Mau-Kampfes war die harte und ausbeuterische Politik der britischen Kolonialregierung, die Kenia von 1895 bis zur Unabhängigkeit im Jahr 1963 beherrschte. Die bewaffnete Rebellion begann mit Eidzeremonien im Rift Valley. Von dort breitete sie sich schnell aus und erreichte nach von SiedlerInnen besetzten Gebieten auch abgelegenere in Mbeere, zu Deutsch Bezirke in der Nähe des Mount Kenya. Nach 4 Jahren bewaffneten Widerstands erlitt die Mau-Mau-Bewegung 1956 mit der Gefangennahme und Hinrichtung ihres Anführers Dedan Kimathi einen herben Rückschlag. Geschehen konnte das dank Unterwanderung durch den britischen Geheimdienst und auf seiner Seite arbeitenden AfrikanerInnen, die LoyalistInnen genannt wurden. Doch die Dynamik führte unausweichlich zur kenianischen Unabhängigkeit 1963. Die Hoffnung war, dass die neue Regierung den Mau-Mau-Veteranen Land zuteilen und sie im öffentlichen Sektor beschäftigen würde. Aber Gründerpräsident Jomo Kenyatta wählte einen radikal anderen Weg. Obwohl oder weil er sich der kollektiven Animositäten gegenüber BritInnen und LoyalistInnen bewusst war, verkündete er eine Politik des Vergebens und Vergessens der Vergangenheit. Kenyatta wollte eine inklusive Regierung errichten und die fragile nationale Einheit des jungen Landes schützen. In Wirklichkeit war seine Regierung voller früherer kolonialer Loyalisten und diese waren es auch, die ab der Unabhängigkeit am meisten von der Landpolitik unterstützten. Den Enteigneten würde kein Land zugeteilt werden, erklärte Kenyatta. Und die nach wie vor in den Wäldern ausharrenden Mau-Mau-KämpferInnen würden als StaatsfeindInnen strafverfolgt werden. Weiter erhärtet wurde dieses Narrativ unter Daniel Arap Moi, der von Jomo Kenyattas Tod am 22. August 1978 bis 30. Dezember 2002 an der Macht war. Präsident Moi betonte Versöhnung auf Kosten historischer Verantwortlichkeit. Trotz allem köcheln die Auswirkungen des Mau-Mau-Kampfes weiter. Unter der Regierung von Präsident Mwai Kibaki 2002 bis 2013 kam es bezüglich der Behandlung der Mau-Mau-Veteranen zu einer bedeutenden Veränderung. 2003 hob er das 1952er Verbot der Bewegung auf. Das gestattete es den VeteranInnen, sich in aller Freiheit zu organisieren und ihre Rechte einzufordern. 2007 war das Enthüllen einer Dedan Kimathi Bronzestatue in Nairobi ein kräftiges Symbol der Anerkennung des Mau-Mau-Kampfes durch die Regierung. Aber trotz dieser symbolträchtigen Gesten implementierte die Mwai Kibaki-Regierung keine wesentliche Landumverteilung, um seit den langem erhobenen

Fragen der VeteranInnen über Landenteignungen zu begegnen. Bei eigenen Forschungen ist Benson Kanyingi erst kürzlich in mehreren Gemeinschaften auf Feindseligkeit gegenüber denen gestoßen, die als KollaborateurInnen angesehen wurden. Eine andere Studie zeigt, wie weit verbreitet das Verlangen nach Landumverteilung nach wie vor ist.

Historische Ungerechtigkeiten. Während der Kolonialzeit wurden von den BritInnen ungefähr 3 Millionen Hektar fruchtbaren Landes enteignet. Die ursprünglichen EigentümerInnen wurden von ihrem Land vertrieben und manche wurden als FarmarbeiterInnen in Reservate gesperrt. Der Großteil derart angeeigneten Landes wurde nach der Unabhängigkeit nicht seinen EigentümerInnen zurückerstattet. Stattdessen wurden Viehfarmen, Kaffeeplantagen und andere wertvolle landwirtschaftliche Anwesen unter einflussreichen Angehörigen afrikanischer Eliten verteilt. Erworben wurden sie mittels Regierungsprogramms, Kaufs oder mit politischem Einfluss. Benson Kanyingi hat erforscht, was aus manchen früheren FreiheitskämpferInnen geworden ist, nach Kenyattas »Nichts ist gratis« Aussage, nachdem Kenia unabhängig geworden war. Um die 5.500 von ihnen schlossen sich 1968 zur Nakuru-Bezirk-Ex-FreiheitskämpferInnen-Organisation NDEFFO zusammen mit dem Ziel, Land zu kaufen, um dorthin umzusiedeln. Diese NDEFFO war offen für Angehörige betroffener Ethnien. Sie konnten Land fürs Umsiedeln auf 3 Gütern erwerben: Mawa, Lusiru und Engashuru. Doch Umsiedeln war nicht kostenlos. VeteranInnen steuerten Geld bei, um Land zu erwerben. Der Umsiedlungsstatus von VeteranInnen anderer Gemeinschaft ist nicht dokumentiert. Da sonst keine dieser Vereine gegründet worden und die Lage der VeteranInnen dann oft unbekannt ist. Mangels staatlicher Unterstützung waren die Mau Mau-VeteranInnen auf sich selbst angewiesen, was jene marginalisierten, die kein Geld hatten, um Land zu kaufen. Der Mangel an Ressourcen, um Besitz zu erwerben, bedeutete sozioökonomische Benachteiligung und viele ihrer Nachfahren wurden ein armes Leben zuteil. Die Land- und Wiedergutmachungsfrage für die früheren Mau Mau bleibt ungestellt. So hat zum Beispiel unter den 5.500 NDEFFO-VeteranInnen nur eine einzige Person von der britischen Regierung Entschädigung erhalten. Auch die Mbeere Zentralkenias organisieren sich und fordern Anerkennung und Entschädigung für die Grausamkeiten, die sie durchgemacht haben, von Hand der KolonisatorInnen und Nachbarn.

Gachaguas Forderung nach Gerechtigkeit. Der frühere kenianische Vizepräsident stilisierte sich zum Sohn der Mau Mau hoch. Vor der Amtsenthebung äußerte er sich immer deutlicher zu den Ungerechtigkeiten, mit denen sich die Mau Mau-VeteranInnen und ihre Nachfahren konfrontiert sahen. Er rief auch zur Rückgabe von Land auf, das nie an die Mau Mau-Familien rückerstattet worden war. Bevor von staatlicher Seite Anstrengungen unternommen würden, so sagte er, sollten diejenigen, die im Besitz vom Land sind, das für Mau Mau-KämpferInnen bestimmt ist, dieses Land zurückgeben. Er betonte, dass schon die Hälfte dieses Landes ausreichen würde, um die Mau Mau-Familien zu unterstützen. Seine pointierteste Kritik richtet Gachagua gegen die Kenyatta-Familie. Er beschuldigt die Familie des Gründerpräsidenten von Landenteignungen erfahren zu haben und rief sie dazu auf, Teile davon an Mau Mau-Familien zurückzuerstatten. Während Jomo Kenyattas Familienangehörige im Zentrum der Auseinandersetzung standen, waren sie nicht die einzigen, die von den Landzuteilungen unterstützt wurden. Aber als erster Präsident hätte er alle Voraussetzungen gehabt, um Klagen zu Landfragen zu behandeln und eine Reform und Restitution zugunsten der von kolonialen Enteignungen betroffenen Gemeinschaften zu implementieren. Gachaguas Appelle stoßen bei denen auf Widerhall, die sich nach wie vor ungerecht behandelt fühlen, weil die erbrachten Opfer im unabhängigen Kenia vergessen wurden. Würde Gachaguas radikaler Vorschlag zur Gänze umgesetzt, könnte das aber für die nationale Stabilität bedrohliche politische Spannungen sorgen. Es gilt zu fragen, ob Kenia bereit ist, sich seinem kolonialen Erbe zu stellen, ohne alte Wunden aufzureißen. Indem Gachagua diese sensiblen Themen anspricht, hinterfragt er Grundprinzipien der Ordnung des unabhängigen Kenia. Wie geht es weiter? Erst 2003, 40 Jahre nach der Unabhängigkeit, hat Präsident Mwai Kibaki das Mau Mau-Verbot aufgehoben und den Prozess des Aufarbeitens ihrer historischen Rolle in Gang gesetzt. Gachaguas Augenmerk auf vergangene Ungerechtigkeiten ist ein Spiel mit dem Feuer, eine politisch riskante Haltung. Historische Missstände anzusprechen, insbesondere die Landumverteilung, bedroht die Interessen mehrerer mächtiger Familien, die vom Status quo traditionell profitieren. Was bedeutet es für seine Forderungen nach Gerechtigkeit für die Mau Mau, dass Gachagua nunmehr politisch kaltgestellt ist? Seit dem Beginn der Schlacht um seine Amtsenthebung war der Ex-Vizepräsident vor allem mit seinem politischen Überleben beschäftigt. Seines Postens enthoben wurde er von Kenias Senat aufgrund von 5 der 11 vom Parlament gegen ihn erhobenen Anschuldigungen. Unter den Gründen fand sich Insubordination gegenüber dem Präsidenten und schwere Verletzung der Verfassung. Er hat angedeutet, dass er bei den 2027er Wahlen kandidieren wird. Noch ist unklar, ob Gachaguas Amtsenthebung seinem Einsatz für die Mau Mau einen Rückschlag versetzt hat. Jedenfalls ist es ihm eine Zeit lang gelungen, ein dunkles Eck von Kenias Status quo auszuleuchten und die politischen Risiken aufzuzeigen, die das Behandeln wollen von vergangenem Unrecht mit sich bringt.

Das war ein weiterer Beitrag über die Mau-Mau-Bewegung und einen Mann, der sich für die Gerechtigkeit der ausgebeuteten Mehrheitsbevölkerung einsetzte, den du auf unserer Homepage www.radioafrika.net, Radio Afrika zusammengeschrieben, Afrika mit K, nachlesen kannst.

Herzlich willkommen bei News and Information in Between, der Sendung, die dazwischen funkt und dich mit Neuigkeiten und Informationen zu aktuellen und zeitlosen Themen rund um Diversität, Integration und Verständigung versorgt. Hier spricht Isabel und im heutigen Beitrag geht es um Kraniochirurgie der Abergusii. Zeit 7 Uhr früh, ein Sonntagmorgen im Jänner 1983. Ort der Vorhof des Hauses der Bäuerin, welches wie traditionell üblich ein Strohdach hat. Der Boden ist rasenbedeckt, Bäume spenden Schatten, was um diese Uhrzeit noch nicht notwendig ist. Alles ist bereit. Die 60-jährige Herrin des Anwesens, Mutter von 10 Kindern, leidet unter Kopfweh. 8 Jahre zuvor ist sie mit dem Kopf heftig gegen einen Dachbalken gestoßen. Seither hören ihre Kopfschmerzen nicht auf, werden Ärger beeinträchtigen mehr und mehr ihre Arbeit daheim und auf dem Feld. So hat sie den Omo Bari konsultiert, der ist in solchen Fällen zuständig. Seine Kraniotomie, das operative Öffnen der Schädeldecke, heilt in solchen Fällen meist effizienter als die moderne Medizin. Eine Kraniotomie wurde in gegenseitiger Abstimmung Bäuerin, ihre Familie, der Omo Bari, bei der Besprechung vor einigen Wochen für diesen Sonntagmorgen vereinbart. Die Patientin ist seit dem Vorabend nüchtern. Ihr Kopf wurde von einem Gehilfen rasiert. Ein Familienmitglied hat ihren Kopf mit Wasser und Seife gewaschen. Das Operationsbesteck ist in einem Aluminiumbehältnis mit kochendem Wasser übergossen und dann fein säuberlich auf einem Stuhl aufgereiht worden. Der Chirurg hat sich die Hände mit Seife gewaschen und sie dann von einem Gehilfen mit sauberem Wasser übergießen lassen. AkteurInnen und ZuschauerInnen stehen auf, während eine erwachsene Tochter der Patientin ein christliches Gebet spricht. Die Patientin setzt sich dann wieder auf eine Decke, die über das Gras gebreitet ist. Ihr Bruder sitzt hinter ihr auf einem Hocker, um ihre Schultern halten zu können. Der Chirurg steht der Patientin gegenüber und beugt sich über ihren Kopf. Er tastet den Schädel ab, nimmt sich Zeit dafür, versucht den wahrscheinlichsten Punkt der einstigen Verletzung zu finden. Dort wird er die Inzision vornehmen, das Durchtrennen von Haut und Weichgewebe. Der Operateur spritzt dann das Lokalanästhetikum Procain. Die Operierte ist während der ganzen Prozedur überaus kooperativ, zeigt keinerlei Anzeichen von Nervosität oder Angst, gibt nur selten und leise zu erkennen, wenn ihr etwas wehtut. Der Patientinnenbruder und die Gehilfen des Operateurs sind für das Stabilisieren des Kopfes verantwortlich. Das bedeutet, den Kopf zu stützen, es wird keinerlei Zwang angewandt. Mit einem kleinen Niroster-Taschenmesser bringt der Omo Bari dann am ausgewählten Ort am Scheitelpunkt leicht rechts der Mittellinie einen 10 cm langen Schnitt an. Die Patientin beklagt sich leise, ohne in irgendeiner Form Widerstand zu leisten. Mit den Fingern legt der Chirurg dann das Operationsgebiet frei. Seine Gehilfen halten die Wundränder mit Retraktoren auseinander, während der Operateur das Gewebe über dem Knochen anhebt und unter den Wundrändern zermahlene Blätter anbringt, um das Blut zu stillen. Nun beginnt die Arbeit am Knochen. Mit einem Schaber und schnellen, rhythmischen, überraschend effizienten Bewegungen entfernt der Omo Bari in einem 6x8 cm messenden Oval die äußere Tabula, die äußere Knochenschicht. Hin und wieder tupft der Operateur oder einer seiner Gehilfen die Wunde mit Blättern oder einem Schwämmchen ab. Das Kürettieren wird dann an der Diploe fortgesetzt. Bevor er sich an die innere Tabula macht, legt der Chirurg eine kleine Pause ein. Zeit genug, damit seine Patientin ein Cola trinkt. Dann macht sich der Omo Bari mit einem feineren Schaber an die innere Knochenschicht. Immer wieder testet er die Festigkeit des verbleibenden Knochens mit seinem Zeigefinger. Als er dabei beträchtliche Flexibilität feststellt, nimmt er einen Spieß statt des Schabers und macht mit dessen Spitze mit großer Vorsicht und Sanftheit ein Loch in die innere Tabula. Dann vergrößert er dieses mittels kleiner nach außen gerichteten Bewegungen des Spießes. So wird die Dura sichtbar, die äußere Hirnhaut. Dann entfernt der Chirurg weitere Teile der inneren Tabula, bis ein 4x5 cm messendes Oval der Dura freigelegt ist, ihr Pulsieren deutlich sichtbar. Die Wunde wird in der Folge mit sauberem Wasser aus einer Teekanne gewaschen. Eine Schicht Mineralöl wird drüber geleert, dann wird Ghee appliziert.
Butterschmalz. Dieses ist bekannt für seine entzündungshemmende und antimikrobielle Wirkung. Mit einer einzigen mit Nadel und Nylonfaden angebrachten Sutur wird sichergestellt, dass die Kopfhautreste links und rechts bleiben, wo sie hingehören. Im Wesentlichen handelt es sich aber um eine offene Wunde. Die Operation hat 55 Minuten gedauert. Der Patientin wird auf die Füße geholfen. Sie geht und redet normal, ist aber froh, ins Haus begleitet zu werden und sich dort hinlegen zu können. Der Chirurg ist zufrieden, die Operation ist gut verlaufen. Er erwartet einen problemlosen Heilungsverlauf. Die Artikelautoren lassen die Geschichte so nicht auf sich beruhen. Sie verfolgen den Heilungsprozess ein Jahr lang weiter. Zur Operation selbst erzählt die Patientin, dass sie bei der Inzision am Anfang Schmerz gespürt hat, danach aber nicht mehr, obwohl sie das Schaben klar gehört hat. Ihr schien die Operation lange zu dauern und sie war nachher sehr müde. Sie verbrachte 2 Tage im Bett, dann war sie wieder unterwegs. Am ersten Tag nach der Operation trank sie nur 2 Tassen Tee und eine Woche lang nahm sie nur Flüssiges zu sich. Der Omo Bari erneuerte 3 Wochen lang alle 3 Tage die Wundversorgung, wozu er Heilkräuter verwendete. Nach 6 Wochen war all das nicht mehr nötig. Mit Hilfe ihrer Familie wusch die Patientin die Wunde dann täglich. Nach 5 Monaten war die Wunde verheilt. Schon kurz nach der Operation konnte sie in und um das Haus leichte Arbeiten ausführen. Ein halbes Jahr lang fühlte sie sich ganz leicht schwindlig, dazu auch schwach. Als die Artikelautoren die Patientin 1 Jahr nach der Operation besuchten, trug sie gerade eine beträchtliche Menge Holz nach Hause zurück, obwohl sie betonte, dass sie nach wie vor schwere Arbeit vermied. Sie war mit dem Ergebnis der Operation sehr zufrieden. Die Wunde war gut verheilt, es war nur mehr eine dünne Linie zu sehen. Und sie hatte kein Kopfweh mehr. 3 Jahre lang haben die Autoren zur Kraniotomie unter den Abagusii geforscht. Ich habe mich auf das Gusto-Stück ihres Artikels konzentriert, kann hier aber bei weitem nicht alle ihre Ergebnisse referieren. Nur so viel sei verraten. Die Operationen der Omo Bari sind ihren Statistiken zufolge zu einem überraschend hohen Prozentsatz erfolgreich. In einer erheblichen Zahl von Fällen auch dort, wo die moderne Medizin vorher versagt hatte. Beide oder alle Geschlechter und alle Altersklassen werden behandelt. Omo Bari waren zumindest in den 1980ern allerdings immer Männer. Um es nochmals klar auszudrücken, die Kraniochirurgen der Abagusii sind Techniker wie MedizinerInnen in reichen Ländern auch. Sie wenden ihr Wissen zum Wohl ihrer PatientInnen an. Diese zahlen dafür mitunter erhebliche Preise, ein Rind oder sogar mehrere. Mit Spiritualität oder Magie hat es absolut nichts zu tun, außer ein Omo Bari beschließt für sich, das anders handzuhaben. Es ist gemutmaßt worden, dass die Kraniotomie der Abagusii aus dem alten Ägypten stammt. Das ist wenig wahrscheinlich. Die Abagusii sind Bantu, kamen einst aus dem Westen. Richtung Norden gab es wenig Kontakte, sodass ein Übernehmen komplexer Techniken unwahrscheinlich ist. Auch war das Öffnen von Schädeldecken im alten Ägypten nicht sehr verbreitet. Getrieben wurden die Artikelautoren ganz offensichtlich von einem ehrlichen Interesse, der Wahrheit auf die Spur zu kommen und sie ihn auch für LaienInnen wie mich verständlicher Form weiterzugeben. Dass sie dabei mit großer Sorgfalt und Respekt vorgingen, ist ihnen hoch anzurechnen. Üblicherweise liefere ich Günter Lanier zuerst Hintergrundinformationen, dann kommt so vorhanden eine Konkretisierung. Das kann ein Fallbeispiel sein. Dieses Mal wollte ich von der trotz wissenschaftlicher Aufbereitung wunderbaren Geschichte der schädeldeckenöffnenden Operation und der Lokalanästhesie mitten am Land im Südwesten Kenias nicht ablenken. Hier ein paar wenige unumgängliche Informationen zu den Abagusii. Das ist ihre Eigenbezeichnung. Bekannter sind sie unter ihrem Swahili-Namen Kisii. Es gibt auch einen Kisii-Bezirk, Kisii County, und eine Kisii-Stadt, Kisii Town. Die Abagusii leben traditionell in Kisii County und Nyamira County, dazu noch in Teilen von Kericho County und Bomet County, alle im Südwesten Kenias, unweit des Viktoriasees. Es gibt an die 3 Millionen Ekegusii-SprecherInnen. Als südliche NachbarInnen werden im Artikel die ungleich berühmteren, ganz anders lebenden Maasai genannt.
Traditionellerweise sind aber Gusii LandwirtInnen. Viehzucht wird ergänzend und jedenfalls nicht nomadisch betrieben. Laut Arthur Dobrin, der selbst 1966 Zeuge einer Kraniotomie bei den aber Gusii war, ist diese medizinische Praxis mittlerweile ausgestorben. Das finde ich Günter Lanier überraschend, denn in den 1980er Jahren gab es laut zitiertem Artikel eine große und durchaus auch zahlungsfähige Nachfrage. Doch schon damals wurden in eben diesem Artikel Zweifel am Überleben der traditionellen Kraniotomie geäußert. Das lag insbesondere am Alter der praktizierenden Omobari. Ein einziger war 30, alle anderen über 50. Ich, Günter Lanier, habe bei meinen Internetrecherchen keinerlei Hinweis auf ein Fortbestehen dieser chirurgischen Praktik gefunden. Ich würde mich sehr freuen, wenn ich mich täusche. Arthur Dobrin, emeritierter Professor der Hofstra University, Long Island, New York, schreibt, er hätte von Matunda Nyanhama, einem prominenten kenianischen Verleger, und selbst aber Gusii erfahren, dass die Kraniotomie von den meisten Chiefs in den 1960ern verboten worden war und dass diejenigen, die sie praktizierten, kaum Schüler fanden. In den 1980ern hätte es Bemühungen gegeben, sie wiederzubeleben, teilweise auch, um sie in die moderne Medizin zu integrieren. Doch daraus wurde nichts. Schade.

Das war ein Beitrag über Kraniochirurgie bei den Abaguzi. 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Radio Afrika zusammengeschrieben, Afrika mit K. Sei gerne wieder dabei, wenn es wieder heißt News and Information in Between, die Sendung, die dazwischen funkt. Alles Liebe und eine schöne Zeit, deine Isabel.

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1: 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Die Sendung im Programmfenster. Willkommen bei Radiodispositiv. An den Mikrofonen begrüßen euch diesmal mein Sendungsgast Maria Stern und der unerlässliche Herbert Gnauer. Maria, als was darf ich dich jetzt vorstellen? Du bist bzw. teils auch warst Lehrerin, Musikerin, Autorin, Politikerin, Parteichefin, warst eine der ersten, wenn nicht sogar die erste Gewinnerin des Protest-Song-Contests im Rabenhof. Momentan sehe ich dich vor allem tätig als Aktivistin in Sachen Alleinerziehende und ihre Kinder. Durchgehend in allen Texten habe ich gesehen, geschlechtsneutral formuliert, schließt also auch mögliche alleinerziehende Väter mit ein, die es ja auch gibt. Nicht in ganz so großer Zahl, glaube ich, wie Mütter, aber doch, immerhin. Als was siehst du dich im Moment selber?
2: Momentan sehe ich mich tatsächlich als Unternehmerin.
1: Als Unternehmerin?
2: Also mein Aktivismus hat es gewechselt in das Feld des Unternehmertums, das sehr spannend ist, weil ich schon wieder eine neue Welt entdecke. Also der Aktivismus zieht sich durch. Ja? Der hat begonnen 2011 mit meinem allerersten Verein, wo ich eben die Sicherung des Unterhaltes groß zum Thema gemacht habe, dann mit der Kulmination 2017 im Wahlkampf Nationalratswahl, wo wir das Thema Sicherung des Unterhaltes tatsächlich zu einem großen Politikum gemacht haben. Naja, die Politik weiß jetzt auch, nachdem ich fort bin, was die Hausaufgaben sind. Von dem her kann ich mich neuen Betätigungsfeldern zuwenden. Und ich habe ja mit dem Thanks Day habe ich ja sehr viele Projekte, die ich umsetzen will. Und ich setze immer das Projekt um, für das ich das Geld habe. Und wir wissen ja, wie das in Österreich ist. Das Sozialministerium sponsert bereits zum dritten Mal in Folge meine Gala, auf die wir dann wahrscheinlich noch zu sprechen kommen werden. Nur, ich weiß nicht, wie es nach der nächsten Wahl ausschaut. In welchen Händen das Sozialministerium dann sein wird. Es war zuerst in grüner Hand, jetzt in roter Hand, alles wunderbar. Mir ist aber klar, um wirklich alle Projekte nachhaltig finanzieren zu können, muss ich finanziell unabhängig sein und genau daran arbeite ich derzeit.
1: Also Unternehmerin nicht in einem auf Gewinn ausgerichteten kommerziellen Sinn, sondern in dem Sinn, dass du die Veranstaltungen und Aktivitäten vor allem finanzieren musst.
2: Ja, durchaus auch, dass ich Gewinne mache, um langfristig meine Aktivitäten wie die Gala, wie die Summits und andere Projekte finanzieren kann. Dazu ist gerade eine App in Entwicklung. Ich gehe jetzt nicht näher darauf ein, weil die Idee ist so genial. Und die Gewinnmarge kann wirklich groß sein, dass ich jetzt nicht näher auf die Idee eingehe. Aber ich gestatte mir den kleinen Hinweis darauf, dass die App bereits in Entwicklung ist. Ich bin allerdings immer noch auf der Suche nach Sponsoren oder Investoren für das Marketing. Und wenn es irgendjemanden da draußen gibt, der wirklich Bock drauf hat, eine fulminante Idee von Anfang an zu begleiten, der kann eventuell wirklich gut aussteigen und vor allen Dingen auch noch wirklich Gutes tun. Also wer reich werden will und Gutes tun will, möge sich bei mir melden.
1: Das klingt ja fast wie in diesen gefälschten Videos, wo Leute zu Investitionen verleitet werden sollen mit Hilfe des gefakten Bundespräsidenten.
2: Ja, der Unterschied ist, ich habe tatsächlich ein Pitch-Deck, ich habe einen Businessplan und das ist alles gut durchgerechnet. Und ich bin halt auch da wieder die Erste, die diese Idee hat. Ähnlich wie bei meinem politischen Aktivismus. Also der Politik habe ich klar gemacht, okay, Alleinerzieherinnen und die wenigen Alleinerzieher gibt, die wählen. Mittlerweile sage ich Alleinerzieherinnen und Alleinerzieher und auch deren Kinder kaufen. Und der Hintergrund ist tatsächlich, dass ich mittlerweile, darüber werden wir auch noch sprechen, einen internationalen sehr guten Ruf genieße und die Menschen darauf warten, dass ich eben auch viele Projekte auf internationaler Ebene gebacken bekomme in Kooperation mit sehr vielen anderen Organisationen.
1: Du bist uns noch schuldig geblieben, wohin sich Interessentinnen und Interessenten wenden können, wenn sie denn investieren wollen in die Thanks Day Trust Community?
2: Sagen wir mal in die App. Da gibt es eine Homepage. Das ist die gleiche, die ich auch schon vor 2 Jahren vorgestellt habe, wo ich das letzte Mal hier bei dir gesessen bin, unmittelbar vor der ersten Thanks-Gala. Die Homepage ist wie folgt: www.thanksday.org. Und dort ist auch eine E-Mail-Adresse und die E-Mail-Adresse landet auf meinem Laptop.
1: Aber eine nähere Beschreibung des Projekts und der App findet man noch nicht, oder?
2: Bei persönlichem Interesse kann man sich gerne einen Termin mit mir ausmachen und dann werde ich verraten, um was es geht.
1: Ein Geheimtipp sozusagen, ja. Exklusiv für Hörer und Hörerinnen der freien Radios.
2: So ist es.
1: Aber nicht ganz, weil ich denke, das wirst du vielleicht auf der bevorstehenden Thanks-Gala ja auch thematisieren. Aber zunächst einmal zum Thanks-Day an sich. Grundsätzlich haben wir schon gesagt, es geht um Alleinerziehende, deren Kinder und deren Rechte und Lebenssituationen. Du hast vorhin gesagt, ihr habt es geschafft, als ihr noch politisch aktiv und im Nationalrat wart, mit der inzwischen verblichenen Liste Pilz, später jetzt, der Politik sozusagen die Hausaufgaben klar zu machen. Indes, sie sind noch nicht ganz erfüllt, selbst gegebene Zusagen sind dann nicht eingehalten worden in Form einer gesetzlichen Regelung.
2: Ja, das ist leider so. Und damals, wie ich politisch aktiv war, beziehungsweise Politikerin war, war die Lage schon äußerst prekär. Mittlerweile sind wir um einige Jahre weiter. Dazwischen war Corona. Wir haben den Krieg in der Ukraine. Mittlerweile streiten wir um die Straße von Hormuz. Die Preise steigen. Das heißt, die Situation von Alleinerzieherinnen, sage ich jetzt einmal, weil wir wissen, dass die doch deutlich mehr von Armut betroffen sind als alleinerziehende Väter, hat sich dramatisch verschlechtert. So, das ist die eine Ebene. Die andere Ebene ist ja, die Politik weiß, dass da Handlungsbedarf ist. Ich würde sagen, dringlichster Handlungsbedarf. Mittlerweile sind wir im Jahr 2026, was mir Hoffnung gibt. Das ist die Pressemeldung von letzten Freitag, das war der 2. Mai und da ist tatsächlich die SPÖ, von der ich weiß, dass es auch ein dringliches Anliegen der SPÖ ist, genauso von den Grünen, da tatsächlich das Unterhaltsgesetz zu reformieren. Da ist ihnen jetzt tatsächlich etwas Großes gelungen. Es ist noch nicht das, was ich mir wünsche. Wir können es leider noch nicht abhaken, also ich kann noch nicht eine Nacht durchfeiern, aber es ist immerhin ein großer Schritt in die richtige Richtung und zwar ist das der Fonds für Alleinerziehende und ihre Kinder, die gerade eine akute finanzielle Notlage haben. Der ist dotiert mit 35 Millionen Euro. Das Gesetz geht heute in die Begutachtung, deswegen kann ich noch nichts Genaueres darüber sagen, weil ich es mir noch nicht angeschaut habe. Ich weiß aber, 2017 habe ich mir ausgerechnet, was kostet denn das Ding? Was kostet die Sicherung des Unterhaltes? Und ich kam auf den Betrag von 210 Millionen Euro jährlich. Das klingt jetzt einmal sehr viel. Das ist aber exakt das Geld, das Sebastian Kurz sich für seine persönliche Marketingabteilung gegönnt hat. Also nicht generell ÖVP, sondern nur für sich selbst persönlich. Also da kann man das wieder in ein anderes Verhältnis setzen. Und vor allen Dingen ist eine weitere Zahl sehr, sehr wichtig. Wir wissen, dass die volkswirtschaftlichen Folgekosten von Kinderarmut in Österreich 7,2 Milliarden jährlich betragen. Also mit einer Investition von 210 Millionen, mittlerweile Inflation und so weiter, vielleicht 230, keine Ahnung, Daumen mal Pi, könnten wir uns einen großen Teil der 7,2 Milliarden jährlich sparen. Also es ist ein Sparpaket und da sind es diese 35 Millionen, hört man schon in der Größenordnung, noch nicht das, wo wir hin müssen, aber immerhin wird es das geben, wahrscheinlich ab Beginn Juli 2026. Und ich weiß, dass die SPÖ mehr wollte, weil ich kenne den Gesetzesantrag aus dem Jahr 2017, der perfekt war. sie hat halt Koalitionspartner und ich verstehe in Wirklichkeit nicht wirklich, warum die selbsternannte Wirtschafts- und selbsternannte Familienpartei diese, da geht es um Grundrechnungsarten, ja, also ziehe einen gewissen Betrag von 7,2 Milliarden ab, also dass sie das noch nicht begriffen haben, das habe ich mir auf dem Weg hierher ins Studio überlegt, an was liegt das und ich kann mir das nur so erklären, dass es ideologische Gründe hat. Mhm. Also mit Ratio, mit Vernunft hat das nichts zu tun.
1: Es ist überhaupt, arithmetische Fragen sind teilweise ungelöst, sowohl bei ÖVP als auch bei NEOS. Sie haben ein großes Talent, so Einsparungen zu treffen, dass sie mittelfristig mehr Kosten verursachen. Da könnte ich jetzt eine ganz lange Liste aufzählen, beginnend mit den Sozial- und Gesundheitskassen und Versicherungen. Ja, und endend darin, dass man zum Beispiel die Mittel für die Suchtprävention zusammenstreicht oder subsidiär Schutzberechtigte in Situationen bringt, die sie eigentlich fast schon in die Kriminalität drängen.
2: Jo. Ja, wir wissen noch, dass die Ladendiebstähle steigen und es hat immer unmittelbar etwas mit Armut zu tun. Also Armutbekämpfung macht in vielerlei Hinsicht Sinn. Nur ganz kurz, kürzlich bin ich gestanden in Meidling und habe so mit einem Security-Mann so zum Reden angefangen. Und der hat gemeint, er arbeitet da eben in diesem Einkaufszentrum und sitzt da an den Kameras und beobachtet halt Ladendiebstähle. Und er hat zu mir gesagt, die sind dramatisch angestiegen, aber sobald er sieht, dass eine Mutter was klaut, schaut er immer weg. Und da habe ich mich ausdrücklich bei ihm bedankt.
1: Ja, wir können jetzt leider nicht namentlich nennen und sozusagen vor den Vorhang bitten, weil das würde ihn wohl seinen Job kosten. Was sind denn die Folgekosten, die du vorher genannt hast, die dadurch entstehen, dass die Förderung von Alleinerziehenden und ihren Kindern eben, sagen wir mal, suboptimal funktioniert?
2: Naja, eigentlich so Bereiche, die du vorher auch schon so angetippt hast. Da sind wir im Bereich der Gesundheit, da sind wir natürlich auch im Bereich der Ausbildung, der Bildung, der Arbeitsmarktchancen, weil natürlich, wenn man sich keine Nachhilfe leisten kann, dann bekommt das Kind auch keine Nachhilfe. Das hat natürlich nachhaltige Folgen auf Noten und so weiter. Den Bereich Kriminalität haben wir schon gestreift. Das endet natürlich auch darin, also kann darin enden. Der ganze Bereich Radikalisierung spielt da natürlich eine große Rolle. Also man wacht jetzt nicht in der Früh auf und denkt, ich radikalisiere mich jetzt, weil es so lustig ist. Nein, das sind Menschen, die am Anschlag sind und die radikalisieren sich dann. Und das hat natürlich Folgekosten. Also es geht eigentlich in alle Lebensbereiche hinein. Also Kinderarmut ist volkswirtschaftlich dumm und menschlich ein Verbrechen. Wir haben immerhin die allgemeine Erklärung der Menschenrechte in der österreichischen Verfassung und da ist ein Artikel, ich bilde mir ein, der Artikel 23, bitte nagel mich jetzt nicht fest, da steht, Mütter und Kinder genießen einen ganz besonderen Schutz und dem kommt Österreich nicht nach. Aber nicht nur Österreich nicht, das muss ich auch dazu sagen.
1: Am Anschlag sind, heißt unter finanziellem wie auch gesellschaftlichen Druck stehen und eigentlich keine Perspektiven zu haben.
2: Ja, also der gesellschaftliche Druck, habe ich das Gefühl, der lässt tatsächlich nach. Es findet auf Instagram, das ist aber hauptsächlich, sind es deutsche Menschen, beobachte ich jetzt die letzten 2-3 Monate, dass da ein kompletter Paradigmenwechsel stattfindet, weil immer mehr Alleinerzieherinnen gerade auf Instagram sehr aktiv sind, die wirklich viele Follower haben und einfach nur sagen, Alter, geht's noch? Habt ihr alle einen völligen Knall? Wisst ihr eigentlich, wie es uns geht und was wir leisten? Und das macht mir Mut. Also dieser Trend, der jetzt gerade in Deutschland vor wenigen Monaten begonnen hat, macht mir Mut. Und da merke ich auch, da findet ein Paradigmenwechsel statt, wie man Alleinerzieherinnen ihre Kinder sieht. Aber das ändert noch nichts an ihren finanziellen Verhältnissen. Und gerade in Deutschland gibt es die Sicherung des Unterhaltes. Ja, da hat sogar noch eine Erhöhung stattgefunden im Jahr 2017. Und das wollen die jetzt gerade wieder abschaffen. Aber da merke ich, in Deutschland sind die offensichtlich, eben nachdem sie da die gewisse Scham schon abgelegt haben, was ich in Österreich noch vermisse, bahnt sich da wirklich ein großer Protest an. Und das macht Hoffnung.
1: Das große Ziel müsste eigentlich sein, Care-Arbeit, also zum Beispiel eben Kindererziehung, als ganz normales Arbeitsverhältnis zu betrachten.
2: Erstens das, da müssen wir uns wirklich überlegen, wie wir das mit dem leistbaren Wohnen machen. Und ich habe mittlerweile Kontakt zu über 30 Organisationen weltweit, Alleinerziehendenorganisationen. Verzeihung. Und ich habe herausgehört, dass der fehlende Kindesunterhalt eigentlich in allen Ländern das hauptsächliche Problem ist. Also das, für was ich in Österreich in die Politik gegangen bin, wäre es an der Zeit, da mittlerweile eine globale Kampagne zu starten. Und auch da bin ich gerade dabei, das in die Wege zu leiten.
1: Mittlerweile ist es ja auch durch zahlreiche wissenschaftliche Studien erhärtet, dass finanzielle Notlagen zu einer psychischen Bedrängnis führen, die im Endeffekt sich auch medizinisch dann auswirkt und ja, auf diesem Wege direkte Kosten verursacht. Wenn man das jetzt schon so vom Ökonomischen her aufrollen möchte, dass die Themenfeld. Also ja, man sollte als Entscheidungsträger in einem Staat doch darauf achten, dass sich hier Verbesserungen abspielen. Du hast vorher genannt, es ist jetzt ein Gesetz gerade unterwegs, das du gut findest. Was sind denn die Intentionen des Gesetzes, die dir gefallen?
2: Die Intention dieses Gesetzes, es ist ja kein Gesetz, es ist ein Topf. Und ein Topf ist noch kein Gesetz, deswegen kann ich noch nicht zufrieden sein. Weil ein Topf kann voll sein, er kann leer sein, man kann ihn natürlich bei den nächsten Koalitionsverhandlungen einfach wieder streichen, also gibt keine Rechtssicherheit. Aber immerhin hat die Regierung erkannt, dass akuter Handlungsbedarf ist nach sehr, sehr vielen Jahren des Nachdenkens und steht ja schon, glaube ich, seit 2008 in diversen, also in allen Regierungsprogrammen, dass da dringender Handlungsbedarf ist. Also es wird jetzt einmal 35 Millionen geben. Wer das genau bekommt und so weiter, das werden wir noch erfahren. Wie gesagt, ich habe den Text dazu noch nicht gelesen. Es geht in die richtige Richtung, aber zufrieden bin ich erst, wenn es tatsächlich ein Gesetz gibt. Und also dieser Topf gilt auch für Kinder bis 20 Jahren. Normalerweise der Unterhaltsvorschuss ging nur bis zum 18. Geburtstag. Ich kann mich erinnern, meine Kinder haben sich wahnsinnig gefreut, wie sie jeweils zu ihrem 18. Geburtstag ein Schreiben bekommen haben vom Jugendamt oder vom Finanzamt, glaube ich, dass sie ab jetzt keinen Unterhaltsvorschuss mehr bekommen. Willkommen im Erwachsenenleben. Da haben alle ungefähr so gerade noch nicht maturiert. Naja, und mittlerweile immerhin bis 20, aber das Ziel wäre natürlich, dass die Sache gekoppelt ist an die Familienbeihilfe, weil wenn Kinder in Ausbildung ist, müssen sie ja immerhin eventuell sogar zusätzlich noch Miete zahlen. Also das Leben wird dann nicht billiger, nur weil man das Elternhaus verlässt.
1: Aber ist nicht auch eine gesetzliche Regelung in Diskussion, wo es um eine Änderung der Obsorgebestimmungen geht? Habe ich das?
2: Das ist ein ganz breites Themenfeld, das sehen wir jetzt bei der Kindschaftsrechtsänderung im Jahr 2013, die ich für komplett gescheitert erkläre, aus wirklich schlimmen Gründen. Und dieses Ding müsste man einfach nur in die Tonne drücken, rasch und neu aufsetzen.
1: Und gab es da nicht so irgendwelche Ansätze, dass das eventuell tatsächlich in die Tonne getreten werden könnte?
2: Wir arbeiten daran.
1: Ihr arbeitet daran. Wollen wir gleich auf die Details eingehen?
2: Es ist ganz, das Dramatischste ist zu sagen, dass wir sehr viele Fälle kennen, wo Mütter, die von häuslicher Gewalt betroffen waren und den Täter verlassen haben, das Sorgerecht und das Kind an diesen Gewalttäter verlieren, per Gesetz, per Richterspruch.
1: Ist the worst case.
2: Ja, aber der ist Alltag.
1: Du meinst, dieses Gesetz verhindert nicht, dass das Kind zum Spielball von Streitigkeiten...
2: Überhaupt nicht, im Gegenteil. Da ist mittlerweile sind sehr, sehr viele Menschen beschäftigt. Ich bin für eine aktive Arbeitsmarktpolitik, aber bitte nicht, wenn es um Kinder geht. Also da hängen mittlerweile sehr, sehr viele Jobs dran. Es hat sich seit 2013 so quasi eine Scheidungsindustrie gebildet. Und Verfahren werden hinausgezögert. Gutachter, Gutachterinnen verdienen sehr viel Geld. Aber was das für Mehrkosten für die Betroffenen bedeutet, das ist unfassbar. Also es sind zermürbende Prozesse, es sind sehr teure Prozesse und es ist immer die Gefahr, dass man tatsächlich das Kind verliert. Und insbesondere ist es mittlerweile, wird nicht mehr empfohlen zu sagen, dass man von häuslicher Gewalt betroffen ist, weil das erhöht die Chance, dass man die Obsorge verliert als Frau.
1: Wo, weshalb?
2: Weil die Väterrechtler sehr stark geworden sind. Also wir wissen alle, wir befinden uns in einem globalen Rechtsruck. Das wirkliche Schlachtfeld, und das sage ich jetzt ganz bewusst, dieses martialische Wort, ist das Familienrecht. Und die sind einfach drinnen weitgehend unentdeckt und die sind äußerst erfolgreich.
1: Der Idealfall wäre ja eigentlich sozusagen diesen Zankapfel gemeinsame Obsorge mal aus der Arena zu nehmen.
2: Gute Idee.
1: Und vielleicht erst dann wieder auf den Tisch zu bringen, wenn, sagen wir mal, zwischen den Elternteilen ein Verhältnis besteht, das vermuten lässt, dass das vielleicht ohne kriegerische Auseinandersetzungen funktionieren könnte.
2: Und das war bis 2013 so. Die wirklich strittigen Fälle sind vor Gericht gelandet, dann hat aber meistens die Alleinerzieherin die Obsorge bekommen, in strittigen Fällen die alleinige Obsorge. Und die Fälle, wo sich der Vater bereits ab Geburt des Kindes um das Kind gekümmert hat, also ein kooperativer Partner war und die Vaterschaft nicht erst nach Trennung oder Scheidung für sich entdeckt hat, Stichwort Klammer auf, eher also die toxische Variante von Männern, Klammer zu, die haben ja nie ein Problem gehabt, die sind ja auch nie vor Gericht gelandet, das hat ja immer schon wunderbar funktioniert.
1: Nie, würde ich auch nicht sagen.
2: Es gibt Gründe, warum man sich trennt, aber das waren jetzt keine wirklich bitterbösen Streitigkeiten.
1: Naja, die gab es damals natürlich auch schon und manche davon sind auch damals schon vor Gericht gelandet.
2: Aber da waren andere, natürlich sind die vor Gericht gelandet, aber da gab es einen gewissen Schutz von Alleinerzieherinnen, von Müttern und das hat sich geändert, weil jetzt auch wieder, also beim Paradigmenwechsel, der hieß, Väter müssen möglichst viele Rechte haben, nicht mehr Pflichten. Und es ist komplett entkoppelt davon, wie sehr sich Väter vorher schon eingebracht haben. Also wenn es nach mir ginge, würde ich mir anschauen, okay, wie viel hat sich der Vater vorher schon in die aktive Vaterrolle eingebracht und dementsprechend ist natürlich dann auch sein Spielraum, sein Freiraum. Aber Väter, die Vaterschaft erst mit der Scheidung oder Trennung für sich entdecken, hätten sie sich halt die Zeit vorher anders einteilen müssen. Sorry, man kann nicht plötzlich sagen, ich will jetzt die alleinige Obsorge oder ich will 50-50, aber wenn ich mir vorher überhaupt nicht um das Kind gekümmert habe. Also nein, so nicht, aber das ist mittlerweile leider gang und gäbe. Und da sehen wir natürlich bei dem großen Feld, wie ist es in Österreich mit den Vätern, die in Karenz gehen, wie ist es in Österreich mit den Vätern, die Möglichkeit haben, in Elternteilzeit zu gehen. Da müssen natürlich wiederum die Firmen

0: implementiert, dass eigentlich, ja, kurz gesagt, wenn ich es richtig verstehe, Mediationen voraussetzt. Also bevor da etwas zu Gericht gehen kann, sind da mehrere Stufen von Mediationen, von Trainings, von, ja, im Prinzip kann man sagen, eigentlich paartherapeutischen Ansätzen notwendig, bevor etwas überhaupt zu Gericht gehen kann. Das schaut ja eigentlich einmal ganz vernünftig aus. Wie sind denn die Erfahrungen damit?
1: Ja, mittlerweile hat Australien davon Abstand genommen, weil es den Gewaltschutz nicht garantiert. Also Mediation ist wunderbar, wenn die streitenden Partner auf Augenhöhe miteinander kommunizieren, auch wenn es im Streit ist. Sobald häusliche Gewalt, psychische Gewalt im Spiel ist, ist Mediation nicht das erste Mittel der Wahl, weil in Gewaltdynamiken eben andere psychische Dynamiken stattfinden und Mediatoren da oft wahnsinnig schlecht ausgebildet sind und nicht erkennen, dass der Gewalttäter, auch wenn es unter Anführungsstrichen nur psychische Gewalt ist, immer noch die Kontrolle hat. Also in der Sekunde, wo psychische oder physische Gewalt ein Thema war in einer Beziehung, raus aus der Mediation. Da müssen ganz, ganz andere Dinge greifen, weil es gibt die Gewaltspirale. Und es sind einfach ganz spezielle psychische Mechanismen, die da greifen. Und das ist wirklich Teil des Problems. Und Australien hat genau das erkannt und ist wieder zurückgerudert. Und Österreich steckt nur noch mittendrin.
0: Also Begegnungen von Gewaltopfern und Tätern müssten in einem anderen Rahmen stattfinden und sind
1: so wie vor 2013, wenn Gewalt ein Thema war, bekommt die Mutter die alleinige Obsorge und hat, damit sie sich ein Leben in Friede und Freiheit aufbauen kann. Punkt. Ende Gelände. Dann hätte der Gewalttäter halt nicht zugeschlagen. Mein Gott.
0: Das sind so die Ziele, die der Thanks Day verfolgt. Wenn ich es richtig im Kopf habe, hat der erste Thanks Day, also Thanks Day an sich wurde auf den 14. Mai festgelegt, hat der erste Thanks Day eigentlich begonnen damit, dass du Statements eingesammelt hast und veröffentlicht hast aus der ganzen Welt.
1: Weißt du, das ist lange her. Ja, jetzt sind wir endlich in der Welt. Also, dieses Jahr findet tatsächlich zum dritten Mal die Thanks-Gala statt, am Thanks Day, am 14. Mai, wie du richtig gesagt hast, der 14. Mai ist der Tag vor dem Internationalen Tag der Familie. Und das mit den Statements ist mittlerweile jeweils ein Wortspendenvideo, das vorgespielt wird auf der Gala. Und nachdem ich ja die Wortspenden kenne, ist das immer der Moment, wo ich mich umdrehe und ins Publikum schaue. Und da fangen alle zum Weinen an. Aus Freude. Und aus Berührung, weil, und das ist auch das, was mir viele ins Gästebuch schreiben oder danach berichten, dass es für viele zum allerersten Mal in ihrem Leben ist, und ich spreche da auch von ehemaligen Alleinerzieherinnen, die mittlerweile Omas sind, die sagen, sie fühlen sich zum allerersten Mal in ihrem Leben gesehen und gewertschätzt. Ich sage mal ganz kurz, wer bereits Wortspenden uns geschenkt hat für die Gala. Das sind zwei Bundespräsidenten, der aktuelle Alexander Van der Bellen und Heinz Fischer, der ehemalige Bundespräsident, aber auch Menschen wie Toni Polster, Konstantin Wecker, Chris Lohner, Erika Pluha, Thomas Brezina, Marc Elsberg, Hubert von Geusern, Audrey Heller, Nadia Mallet, Adele Neuhauser, David Schalko, Birgit Minichmeier, also die Crème de la Crème. Der Menschen, die wirklich was zu sagen haben in Österreich und mittlerweile auch aus Deutschland. Und da merke ich zumindest auf dieser Ebene, dass die ein sehr hohes Problembewusstsein haben und auch wirklich wollen, dass sich da etwas ändert. Genau.
0: Die Gala ist das eine, da wird gefeiert und eben den Alleinerziehenden und ihren Kindern der berühmte rote Teppich ausgerollt. Die Arbeit von Thanksday.org an sich geht aber über das ganze Jahr. Was sind da die Aufgaben und die Methoden vor allem, die verfolgt werden?
1: Also die drei wichtigsten Worte, und die sind gleichzeitig Programm, ist Aufmerksamkeit, Aufklärung und Anerkennung für Alleinerziehende, ihre Kinder, ihre Freunde und Organisationen. Und bei der Thanks Gala sind wir natürlich beim roten Teppich, bei der Aufmerksamkeit und auch bei der Anerkennung. Das Motto ist, wer über den roten

0: Teppich geht, kann nicht mehr unter den Teppich gekehrt werden. Und auf der einen Seite zielt die Gala darauf ab, der Gesellschaft klarzumachen, dass es sich hier ums Menschen handelt, die einen äußerst wertvollen Beitrag leisten in der Gesellschaft. Und auf der anderen Seite will ich diejenigen, die über den roten Teppich gehen, auf den Galas auch symbolisieren, wie wertvoll sie sind, um damit ihre Selbstermächtigung zu stärken. Aufklärung deswegen, weil wir regelmäßig Podiumsdiskussionen haben, hochkarätige Podiumsdiskussionen, und da hören die ganz genau zu. Und für viele ist es zum ersten Mal, dass sie, oder ihr Einstieg in den gesellschaftspolitischen Diskurs, und viele sagen dann, boah, das habe ich gar nicht gewusst, und boah, das ist so wichtig, dass ich das jetzt erfahren habe, weil ich habe gedacht, das ist meine Schuld und ich habe so viele falsche Entscheidungen getroffen, deswegen bin ich jetzt in der misslichen Lage, in der ich bin, aber das stimmt ja gar nicht, das hat ja System, das ist ja systemisch, also da dieser Aspekt der Aufklärung bei den regelmäßigen Podiumsdiskussionen, die mir sehr, sehr wichtig ist, damit Alleinerzieherinnen, jetzt bin ich wieder bei den Frauen, weil es in Österreich zu über 90% Frauen sind, damit die einfach ein Standesbewusstsein entwickeln, auch über die Galas, damit sie sich trauen, auch tatsächlich ihre eigenen Interessen zu vertreten, im privaten Bereich, aber eben auch im politischen oder eben in der Wirtschaft.
1: Also die Gala ist durchaus nicht nur ein Event, das von Glanz und Glamour lebt, sondern auch von inhaltlichen.
0: Glanz und Glamour ist immer auch politisch. Und ich kann nicht ohne Inhalte. Das ist halt so. Und nachdem ich die Gala organisiere, ja, auf jeden Fall. Und das Ziel, egal was ich mache, das Ziel ist immer noch die Sicherung des Unterhaltes. In Österreich und mittlerweile europaweit bzw. global.
1: Zu diesem Thema gibt es Referate, Diskussionsrunden im Sinne einer Podiumsdiskussion und dazwischen aber auch immer wieder Live-Acts künstlerischer Art.
0: Genau, natürlich zur Auflockerung und einfacher zur klassischen Musik und Nischenmusik und Popmusik. Also King und Potter waren beispielsweise bei der allerersten Gala dabei. Ja, einfach als Geschenk, Bertolt Brecht hat einmal so einen tollen Satz formuliert, er hat gesagt, in der Kunst genießen die Menschen das Leben. Genuss bietet eine Stärkung des Lebenswillens.
1: Einer von vielen schönen Sätzen des alten Bert Brecht. Er hat auch weniger schöne Gesichter geschrieben. Und auch das hatte dann seine Gründe. Wer wird denn heuer so zu erwarten sein auf der Bühne der Gala?
0: Das ist bereits auf der Homepage zu sehen. Unter anderem tritt auf dem Pendel Podiumsdiskussion ist der Martin Schenk, Armutsforscher seit vielen, vielen Jahren oder der Armutsforscher Österreichs. Und Yvonne Wieler, die den Bestseller Heimat bist du toter Töchter geschrieben hat. Und Katharina Braun, die ist Anwältin und kennt sich gerade rund um das Scheidungstrennungsrecht sehr, sehr gut aus. Und als Kabarettistin tritt auf Barbara Blacher.
1: Barbara Blacher als Kabarettistin.
0: Also bitte kommt, geht auf die Homepage www.thanksday.org, ergattert euch da eines der letzten Gratis-Tickets und seht Barbara Blacher am 14. Mai im Ehrbar-Saal Mühlgasse 30 als Kabarettistin.
1: Ich bin ja eher, wie soll ich sagen, so handfeste soziologisch-politische Statements von ihr gewöhnt, die meistens nicht so lustig sind.
0: Deswegen ergattert euch eines der letzten Gratis-Tickets.
1: Eine Premiere?
0: Sie dürfte ein Programm sich erarbeitet haben und einen Teil dieses Programms, soweit ich das verstanden habe, gibt sie da zum Besten. Ob sie es speziell für diesen Abend adaptiert, das weiß ich nicht, da lasse ich mich überraschen. Und wer noch kommt, und ich liebe sie, und sie war lange Zeit ist sie nicht aufgetreten, jetzt hat sie wieder angefangen, Gott sei Dank, und zwar die Christine Hödel. Die hat die große Chance gewonnen. Und das ist die mit der Reibeisenstimme, die Pädagogin mit Reibeisenstimme. Und ich habe die damals auf der Bühne gesehen und ich habe sie einfach nur gefeiert. Und die hat jetzt zugesagt, dass sie auch kommt und wieder einmal singt. Also auch das wird ein Highlight, weil sie hat so eine begnadete Stimme und sie tritt so selten auf. Und ja, ich freue mich wahnsinnig auf die Hödel, genau. Und die Krischka Voss, die gehört mittlerweile Tatsächlich. Nicht nur zum Team in der Vorbereitung der Thanks-Gala, sondern die schreibt tatsächlich jedes Jahr zu jeder Gala einen eigenen Monolog zum Thema. Und ich freue mich sehr, dass sie jedes Jahr auftritt, weil je mehr Thanks-Galas es gibt, desto mehr Monologe von Grischka Voss gibt es. Und die sind so bitterböse und so lustig und so durchdacht und auch noch gut rübergebracht. Also ja, wieder ein Highlight. Also auch für die Grischka Voss wird es sich schon ausreichen, sich jetzt ein Gratis-Ticket zu organisieren.
1: Du hast es vorher schon angedeutet, wie wohl die gesetzlichen Regelungen und Rahmenbedingungen, die für die Situation von Alleinerziehenden und ihren Kindern relevant sind, auf nationaler Ebene liegen, gibt es sehr starke internationale Vernetzungen, nicht nur auf Ebene der EU, sondern auch weltweit.
0: Ja, das hat angefangen während der Pandemie, wo ich so für mich entdeckt habe, es gibt ja nicht nur Österreich, so in meiner Verarbeitung meiner politischen Zeit, es gibt ja nicht nur Österreich, es gibt ja auch noch ein paar Länder rund um Österreich herum, sogar ganze Kontinente. Und da habe ich mir gedacht, okay, und wie geht es Alleinerziehenden eigentlich dort? Und da habe ich das erste Summit ins Leben gerufen und habe begonnen, so alleinerziehenden Organisationen auf allen anderen Kontinenten zu interviewen. Und mittlerweile gibt es 3 Summits, ebenfalls auf der Homepage www.thanksday.org, kann man sich alle anhören. Von New York über Uganda und Mexiko und Japan, natürlich Deutschland und Holland und Frankreich und Kroatien und Italien und so weiter und so weiter. Russland auch und Ukraine, also das ist alles auf der Homepage, kann man sich sehr, sehr gerne anhören. Alles, was in Muttersprache gesprochen wurde, ist untertitelt. Und so diese logische Weiterentwicklung dieser Summits war, weil sich das herumgesprochen hat, dass ich letztes Jahr zur UNO-Frauenkonferenz in New York geladen wurde. Und das hat mich wahnsinnig gefreut und gedacht habe, okay, das ist die Weiterentwicklung dieser Summits. Und bin nach New York geflogen und bin dort drauf gekommen, dass ich tatsächlich am allerersten Event in der Geschichte der UNO-Frauenkonferenzen für Alleinerzieherinnen gesprochen habe. Und das muss man sich einmal auf der Zunge zergehen lassen. Ich meine, die UNO-Frauenkonferenz gibt es jetzt wirklich schon lange. Alleinerzieherinnen sind Frauen und es war das allererste Event, was sich tatsächlich diesem Thema gewidmet hat. Und naja, und da ist vieles gleichzeitig passiert. Also erstens einmal UNO-Frauenkonferenz. In New York, wenn man da dort ist und wirklich diese Masse an Frauen sieht aus der ganzen Welt, das ist in sich schon einmal ein komplettes Fest. Ich habe es nur gefeiert. Dann war es eben das allererste Event tatsächlich ausschließlich für und von Alleinerzieherinnen. Und da sind viele Frauen drinnen gesessen, viele Frauenorganisationen aus aller Welt. Und die waren so berührt und begeistert, dass sie endlich adressiert werden. Und sie haben dann begonnen auch zu erzählen, wie es Alleinerzieherinnen in ihren Ländern geht. Und das war so, es gibt ja auch dieses geflügelte Wort, jedem Anfang wohnt ein Zauber inne, das war genau das, was da passiert ist. Das war magisch. Und zufälligerweise ist da am Pendel neben dem Verein, der mich eingeladen hat, Single Supermoms. Israeli heißt die Chefin von Single Supermoms. Die habe ich kennengelernt beim allerersten Summit 2021. Seitdem arbeiten wir so zusammen. Die hat mich eingeladen. Und Renze Newhouse, das ist ein Wissenschaftler, der auf der Universität Stockholm arbeitet und der wissenschaftlich erwiesen hatte, das untersucht hat und wissentlich präsentiert hat, dass die UNO Alleinerzieherinnen ihre Kinder nicht am Schirm hat. Großes Fragezeichen, großes Rufezeichen, einfach nicht am Schirm, inklusive UNICEF. Da ist noch sehr viel Aufklärung notwendig. Und da saß auch die Organisation Make Mothers Matter, die Tschechier wieder kennengelernt. Und habe mich dann lange mit ihr unterhalten. Und Make Mothers Matter ist ein internationaler Verein, die sind überall unterwegs, die haben wirklich, wirklich eine große Reichweite. Da sprechen wir von Millionen, länger, ne? Das heißt seit Jahrzehnten. Und da haben wir uns unterhalten und diese Begegnung hatte Folgen. Zum einen bis jetzt die Nein, hatte viele Konsequenzen. Eine davon war, dass sie mich dann auch eingeladen haben zu einer Präsentation der ersten europaweiten Studie über Mütter. Da gab es die Präsentation im EU-Parlament, dazu haben sie mich eingeladen. Und diese Studie, die ist wirklich nennenswert, weil das mit den Müttern generell, da spreche ich jetzt nicht von den alleinerziehenden Müttern, von Müttern generell, ist bei dieser Umfrage herausgekommen, dass 67% der Mütter in Europa unter Dauerbelastung leiden. Da sind wir beim Thema psychische Gesundheit, Mental Health. 50%, das ist die Hälfte, das ist jede zweite Mutter in Europa, leidet entweder unter Depression, Angststörungen oder steht kurz vorm Burnout. So, ich habe versucht, diese Studie in Österreich zu platzieren. Ich dachte, ich habe noch gute Kontakte zu den Medien. Es hat sich ganz genau niemand dafür interessiert. Weil das Thema Mütter, warum auch immer, generell nicht so wirklich ein Politikum ist. Zumindest nicht in dieser Expliziertheit. Ist es kein Thema und das ist aber Teil des Problems. Weil wir reden ja immer wieder über den demografischen Wandel. Wir haben zu wenig Nachwuchs, wer zahlt unsere Pensionen, bla bla bla. Reden wir auch schon sehr lange Zeit darüber. Das ist die Realität. Da müssen wir aber auch anfangen, über Mütter zu reden und über die Bedingungen, die Mütter vorfinden. Und wenn ich jetzt mit jungen Frauen spreche, da sagen ganz viele, sie werden wahrscheinlich keine Kinder bekommen, weil unter diesen Rahmenbedingungen wäre es ein Blödsinn, Kinder zu bekommen. Und alle sagen im zweiten Satz, es kann ja auch sein, dass ich alleinerziehend werde. So, das heißt, wir haben es mittlerweile nicht mit einem demografischen Problem zu tun. Nein, wir sind längst in einem Gebärstreik. Und das müsste man deutlich aussprechen, man müsste es deutlich artikulieren. Da hilft die Studie von Make Mothers Matter und dann müsste man schauen, okay, was tun wir jetzt gesellschaftspolitisch, um für bessere Rahmenbedingungen zu sorgen, auf gesetzlicher Ebene, aber auch auf gesellschaftspolitischer Ebene.
1: Du meinst also, im feministischen Diskurs waren die Mütter quasi immer nur mitgemeint?
0: Sogar belächelt oder herabgewürdigt und sorry, mittlerweile kannst du mich mit dem Gender-Sternchen jagen. Wir machen es und Punkt, müssen wir nicht mehr weiter diskutieren. Um was es wirklich längst, bereits seit den 70er Jahren gehen müsste, ist die Frage, wie gehen wir mit Müttern um? Ganz selbstverständlich. Weil da kulminieren alles, um was Feministinnen seit vielen, vielen Jahren kämpfen, kulminiert bei Müttern und kulminiert noch einmal mehr bei alleinerziehenden Müttern. Also Alleinerzieherinnen sind der Maßstab für Feminismus. Es haben noch nicht viele Menschen entdeckt.
1: Besagte Studie fußt auf einer Befragung, die, glaube ich, EU-weit stattgefunden hat, inklusive Großbritannien.
0: Ja, ist nachzuhören, auch auf meiner Homepage, weil die zur Präsentation, es hat auch eine Online-Präsentation gegeben. Da hat Make Mothers Matter mit Wissenschaftlern ins Gespräch gegangen und diese ganzen Details sind eben auch nachzuhören beim Summit 2026. Da sind ganz viele spannende Details und ich empfehle auch hier einen Blick auf meine Homepage.
1: Das hat sich 2024 ereignet, also die Studie und die Präsentation und auch ein zusammenfassender Bericht, einer davon speziell mit dem Blickwinkel auf deutsche Daten. Gibt es da was Entsprechendes für Österreich auch?
0: Nein, Österreich war nicht Teil dieser Umfrage, weil sie damals noch keinen Kontakt nach Österreich hatten. Das ist ab jetzt anders. Also sie wissen, wenn sie irgendwas von Österreich brauchen, wo sie mich finden. Genau.
1: Dazwischen gab es im Herbst 2025 ein Symposium in Spanien, in León, aus dem ein Manifest hervorging, so als Abschlusserklärung.
0: Genau, also das erste Manifest, das glaube ich überhaupt für Alleinerzieherinnen formuliert worden ist, war eben bei der UNO-Frauenkonferenz im März 2025, wo ich auch mitgeschrieben habe. Und das zweite dann beim allerersten globalen Symposium für alleinerziehenden Organisationen. Und da habe ich Europa vertreten, gemeinsam mit Spanien. Es tut sich was. Es tut sich was. Es liegt was in der Luft. Also die alleinerziehenden Organisationen finden sich langsam und ich bin irgendwie immer so mittendrin. Und das ist natürlich genial. Und bei diesem ersten globalen Symposium war Australien vertreten und Kolumbien und Marokko und eben Spanien und Österreich, Schottland, Nordmazedonien. Und wir haben uns da zusammengesetzt für 3 Tage und das war in allererster Linie einfach einmal einander begegnen und einander zuhören, ganz viel zuhören. Einfach, wie schaut es bei dir aus? Also so wie ich das bei den Summits gemacht habe, aber dann einfach um einen Tisch. Und das ist natürlich eine ganz andere Qualität, wenn man wirklich 3 Tage gemeinsam um einen Tisch sitzt, um sich auszutauschen. Und das war wunderschön. Und auf der anderen Seite war es sehr, sehr dramatisch bzw. traurig, weil man Österreich, ja, wir wissen, dass es wirklich gestapelte Problemlagen gibt, aber frage nicht, wie es in Kolumbien ausschaut, wie es in Marokko ausschaut.
1: Schlimmer geht fast immer. Ihr gegen Schluss der Sendung eine doch recht grundlegende Frage, nämlich zur Begriffsdefinition. Wer gilt als alleinerziehend? Das hat ja in manchen Fällen vielleicht scharfe Grenzen, wenn zum Beispiel der Partner verstorben ist, aber in anderen Fällen sind das eher fließende Grenzen und in Österreich ist ja eigentlich eben die gemeinsame Obsorge festgelegt. Also da wird es noch schwieriger zu definieren, wer ist da jetzt der Alleinerziehende oder die?
0: Ja, also das sind einfach Menschen, die doch alleine mit ihren Kindern in einem Haushalt leben. Noch einmal verschärft, wenn sie auch noch Alleinverdienende sind. Und also Alleinerzieher, Alleinerzieherinnen und ihre Kinder, die kommen aus der Mitte der Gesellschaft und es ist komplett unabhängig von der Schicht oder Religion oder Nationalität. Das ist einfach ein Familienphänomen oder ein Phänomen aufgrund des Familienstandes, das es global gibt, das es immer schon gegeben hat, mit allen Formen, Diversitäten, aller Vielfalt, die das Leben so mit sich bringt. Und ich weigere mich da jetzt in die genauere Begriffsdefinitionen hineinzugehen, weil ich generell sagen kann, egal zu welchem Zeitpunkt in der Geschichte, egal in welchem Land, egal welcher kulturelle oder religiöse Background, es geht ihnen meistens nicht gut. Sie sind aber wichtiger Teil der Gesellschaft.
1: Ich denke mir, unter Umständen gibt es vielleicht sogar 2 Alleinerziehende.
0: Das ist durchaus möglich. Also gerade beim Wechselmodell beispielsweise, da 14 Tage der Vater, 14 Tage die Mutter, selbstverständlich. Aber das sind in der Zeit, wo das Kind oder die Kinder bei ihnen sind, sind sie dann alleinerziehende Elternteile, natürlich.
1: Was dann teilweise zumindest die Konsequenz hat, dass es keine Unterhaltszahlungen mehr gibt.
0: Das ist ja mit einer der Gründe, warum die Väterrechtler sich in der Justiz für die Doppelresidenz so stark gemacht haben. Auch wenn sie nicht 50-50 ist, auch wenn dann die Oma auf die Kinder aufpasst, damit sie keinen Unterhalt zahlen müssen. Ja, das ist durchaus Teil der Motivation der Väterrechtler.
1: Diese Doppelstrategie einerseits lokal in den einzelnen Nationalstaaten, andererseits aber auch eben in größeren Zusammenhängen auf komplexeren Ebenen vorzugehen, hat sich bewährt?
0: Auf jeden Fall. Ich habe jetzt gerade eingebracht EU-Förderungen. CERF, jeder, der jemals eine EU-Förderung den Antrag gestellt hat, weiß, um was ich rede. Das ist ein 40-Stunden-Job für eine Person über 3 Monate. Ich habe es ein bisschen schneller gemacht, aber wurscht. Und das Geld würde ich dafür verwenden, dass tatsächlich der allererste Kongress mit alleinerziehenden Organisationen aller 27 EU-Mitgliedstaaten sich für 3 Tage in Wien an einen Tisch setzen. Also quasi das Modell von Lyon, von Spanien erweitern und tatsächlich, wo alle an einem Tisch sitzen. Und dann wäre der weitere Bestandteil, wäre auch noch eine niederschwellige Arbeitsplattform multilingual zu erstellen, damit wir, weil das war in Lyon wirklich ein Problem. Es waren so viele spannende Menschen am Tisch, nur die haben Spanisch geredet. Ich rede Englisch und Deutsch, ich kann kein Spanisch. Das heißt, ich habe mich nur mit so Tischgesprächen nur mit ganz wenigen wirklich unterhalten können. Also die Sprachbarriere ist speziell in Europa ein großes Problem und da möchte ich Abhilfe schaffen und so weiter und so weiter. Also drück mir die Daumen, dass ich dieses Geld bekomme, weil dann will ich, und das wäre nicht nur ein Kongress, sondern 4 Kongresse in Folge, weil ich weiß, wenn man sich einmal trifft, ist wunderschön, wenn man sich 4-mal trifft, dann ist es eine nachhaltige Arbeitsbasis gegeben? Und ja, also wie gesagt, ich habe sehr viele Ideen und die entstehen auch aus den Erlebnissen, die ich habe im Laufe der Zeit und durch das positive Feedback, das wir uns auch gegenseitig geben. Und das Einzige, was ich brauche, ist Kohle. Ich brauche nur Geld. Also die Ideen sind da, das Netzwerk ist da, das Know-how ist da. Es geht einfach nur darum, dass man das umsetzen kann, das auf den Boden bringen kann, das auch finanziert wird. Und deswegen bezeichne ich mich mittlerweile als soziale Unternehmerin, um das tatsächlich bewerkstelligen zu können.
1: Das Geld dafür möchtest du nämlich auch zumindest zum Teil auf EU-Ebene ein.
0: Deswegen habe ich jetzt diesen Antrag gestellt und ich werde in 5 Monaten Bescheid wissen, ob der allererste Kongress, europäische Kongress, den es jemals gegeben hat, im Frühling 2027 in Wien stattfinden wird. Ich werde Bescheid geben.
1: Es wäre ein historisches Ereignis und ich würde mich durchaus freuen, wenn es stattfinden könnte und du uns darüber bereits im Vorfeld vielleicht berichtest.
0: Sehr gerne.
1: Vorläufig freuen wir uns auf den bevorstehenden Thanks Day und die bevorstehende Thanks Gala am 14. März.
0: Mai?
1: Oh, Entschuldigung. Am 14. Mai natürlich, wir sind ein vorwärtsgerichtetes Radio. Im Ehrbasal im 4. Wiener Gemeindebezirk in der Mühlgasse 30 gibt es Eintritt?
0: Nein, es gibt Gratistickets. Die muss man sich allerdings wirklich herunterladen, sonst kommt man nicht rein, weil wir haben 350 Sitzplätze, wenn die voll sind, sind sie voll. Deswegen bitte ein Gratis-Ticket über die Homepage herunterladen. Für die Kinder bitte extra Tickets runterladen, es sei denn, ihr wollt sie auf euren Schoß setzen. Und es ist dann alles frei, also erstens einmal Sekt natürlich, dann haben wir wieder Goodies von L'Oreal, zum dritten Mal in Folge, dann wird es dieses Jahr erstmals eine Tombola geben mit Gratis-Tickets in den Tierpark Schönbrunn, Büchergutscheine, Massagestühle, also nicht Massagestühle an sich, aber Einheiten in so Massagestuhlzentren haben wir und ich habe kürzlich eine Spieleentwicklerin kennengelernt, die hat ein ganz tolles Spielentwickler, ein Mutspiel, das ist jetzt auch Teil der Tombola und so weiter und so weiter. Also ja, man geht beschenkt hinaus und das Einzige, was man investiert, ist quasi Zeit und Lust, dorthin zu kommen.
1: Und dabei historischen Boden zu betreten. Der Ehrbarsaal ist einer der ersten 3 bürgerlichen Konzertsäle, die es in Wien je gegeben hat. Einer davon existiert nicht mehr, das ist der Bösendorfer Saal, der ist abgerissen worden, aber die anderen beiden schon. Der etwas größere und weltberühmte ist der Musikverein. Indes die Akustik im Ehrbarsaal ist auch eine äußerst bemerkenswerte.
0: Das ist das Spannende. Der Ehrbarsaal wird ja auch gerade erst so wiederentdeckt, habe ich das Gefühl, weil von außen sieht man nichts. Einfach nur so Haus.
1: Na ja,
0: aber wenn man reingeht, ist tatsächlich so, als ob man im goldenen Saal des Musikvereins sitzen würde, nur halt in Miniaturausgabe. Es ist so schön. Die Akustik ist toll und ist auch einer der Gründe, warum wir jetzt wechseln, weil wir erstens eine größere Bühne brauchen. Es tritt auch eine ukrainische Ballerina auf beispielsweise und eine Sängerin aus dem Iran. Wir haben besseres Licht und diejenigen, die filmen bzw. fotografieren, freuen sich über die tollen Hintergründe, weil die waren in der Oran jetzt nicht so berauschend, wie es eben im Ehrbarsaal sein wird. Also es wird jetzt wirklich noch festlicher.
1: Gibt es eigentlich bei den Podien auch Publikumsbeteiligungen?
0: Das geht sich leider nicht aus, weil wir haben die Erfahrung im letzten Jahr gemacht, da war alles so ein bisschen langatmiger und das ist ein bisschen schwierig. Besonders wenn Kinder auch im Publikum sitzen. Dieses Jahr haben wir eine kostenlose Kinderbetreuung, bitte da auch anmelden. Danke für diesen Hinweis, genau. Und wir wollen das Programm dieses Mal wirklich so raffen. Und danach gibt es aber Zeit für noch mehr Sekt, noch mehr Häppchen und vor allen Dingen Musik, weil ich will dieses Jahr wirklich zum ersten Mal danach tanzen.
1: Ja, das ist im Ehrbarsaal.
0: Haben Sie erlaubt?
1: Haben Sie erlaubt?
0: Ja.
1: Gut, aber es gibt eine Bestimmung. Und
0: draußen im Foyer. Und eventuell gibt es noch einen kleinen Saal, den schaue ich mir jetzt noch an in den nächsten 10 Tagen, ob wir den eventuell noch dazu mieten, weil ich will endlich tanzen.
1: Es gibt einen kleinen Saal, einen Stock darüber.
0: Genau.
1: In der Tat, das Foyer, nun ja, das Foyer hat eine Dimension, dass es eigentlich leider Gottes einer ausverkauften Veranstaltung im großen Erbersaal nicht gewachsen ist. Da gibt es dann einen Strom, der auf die Toilette will und einen Strom, der auf der Toilette zum Stillstand, also am Weg zur Toilette zum Stillstand gekommen ist und ein dritter will hindurch ins Buffet. Da ist für Tanz jetzt nicht unbedingt viel Platz übrig. Also wenn es ginge, würde ich doch den oberen Saal empfehlen.
0: Und vor allen Dingen auch deswegen tanzen, weil die letzten beiden Galas habe ich tatsächlich ganz alleine organisiert. Mittlerweile habe ich ein Team. Das Team ist so toll, dass ich dass der einzige Stress ist, den ich habe, ist, dass ich keinen Stress habe. Und ich frage mich, habe ich irgendwas übersehen? Irgendwas muss doch noch kommen, weil die nehmen mir so viel ab. Das sind so tolle Menschen. Und es natürlich auch schon zum dritten Mal entwickelt man natürlich Routinen. Also ich denke mal, dieses Jahr ist zum ersten Mal so, dass ich wirklich keinen Stress habe bei der Organisation. Und das will ich dann wirklich ausgiebig feiern. Und zum Feiern gehört für mich Tanzen.
1: Möge dein Wunsch in Erfüllung gehen am 14. Mai im Erbersaal in der Mühlgasse 30, 1040 Wien bei der dritten Thanks Gala ab 17 Uhr.
0: Da ist einmal der Sektempfang bis 18 Uhr und dann geht das Programm los.
1: Ich wünsche viel Erfolg und danke dir für den Besuch im Studio.
0: Danke für die Einladung.
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Hallihallo und gleichzeitig willkommen bei Al-Nomad. Dass die Umsetzung eines solchen Vorhabens nur mit Musikern gelingen kann, die sich in der Welt der komponierten Musik genau selbstverständlich bewegen, wie als Improvisatoren und Jazzmusiker, ist evident. Die Spielweise und der Sound seiner beiden großartigen Musiker waren daher Voraussetzung für Christian Mutspiel, dieses Projekt zu wagen und einem seit einigen Jahren in gleichen Besetzung spielenden Trio Dancing Dolan auf den Leib zu schneiden. Die Aufnahme war im Jänner 2009.

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Wir hörten bis jetzt Christian Mutzspiel Trio Dancing Tears 1, 2, 3, 4 and 5. Nun kommen Dancing Tears 6, 7, 8, 9 and 10.

Wir hörten Dancing Dolan mit Christian Mutspiels Trio mit am Double Bass Gregor Breinschmidt, Frank Tortilla, Vibraphon und natürlich Christian Mutspiel selber am Trombon und Piano. Ich erlaube mir jetzt schon einen schönen Tag zu wünschen und eine schöne Woche. Wir hören uns nächste Woche wieder. Tschüss, bye bye.

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Ein herzliches Welcome zur Mittagsstunde. Schön, dass ihr wieder mit dabei seid. Eröffnet hat der gute Willie Nelson, der ist vor wenigen Tagen 93 geworden. Und der gute David Allan Coe, der hat uns leider mit 83 verlassen.

Das war der gute David Allan Coe mit dem Ghost of Hank Williams. Und in dieser ersten halben Stunde, da gibt es dann noch die Rosie Flores mit Ray Campy, Johnny und Johnny Mosby, das Mike Tier Drop Trio, Karl Butler, Jimmy Schlager, sowie Austria 3. Gute Unterhaltung, die wünscht Chris Derdis-Greider.

0: Vielen Dank.
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den zweiten Teil eröffnet hat der gute Billy Rowe, und weiter zu hören sind noch Freddie Cannon, Wanda Jackson, Rosie Flores mit Rick Hampi, Carl und Pearl Butler, Hank Williams Jr., Don Gibson sowie nochmals David Allan Coe und Willie Nelson. Die Sendung zusammengestellt für euch hat wie immer Chris, der Disc Rider.

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Ein herzliches Dankeschön an dieser Stelle, dass ihr wieder mit dabei wart. Wir hören einander wieder, wenn ihr wollt, in einem Monat. Und das ist Montag, der 1. Juni auf dieser Station zur gewohnten Zeit. In diesem Sinne bleiben Sie gesund, habt eine schöne Zeit und keep it country.

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0: It's 1976 so far, a crisis in the GDR. Das könnte das Motto der vor uns liegenden Sendung sein, in leichter Abwandlung des Songs 1969 der Stooges, hier kurz angeklungen in der Coverversion von Sisters of Mercy. In vielen Ausgaben der Sendereihe Wutpilger-Streifzüge gab es immer wieder eine Auseinandersetzung mit verschiedenen Aspekten der Geschichte der DDR. Zum Beispiel eine Folge über den DEFA-Regisseur Konrad Wolf, eine Ausgabe über den Roman Spur der Steine von Erik Neutsch, Sendungen über Punkrock in der DDR, Surrealismus in der DDR oder zuletzt eine Ausgabe über die Erfahrungen eines Punks im Fayas-Werk in Suhl in Südthüringen. Die heutige Ausgabe von Wutpilger Streifzüge will diese Auseinandersetzung fortführen. Mein Gesprächspartner in dieser Sendung ist dabei Carsten Krampitz, Schriftsteller, Journalist und Historiker. Als Aktivist hat sich Carsten Krampitz an verschiedenen Obdachloseninitiativen in Berlin beteiligt. Romane von ihm heißen zum Beispiel Rattenherz, Affentöter oder Gesellschaft mit beschränkter Hoffnung. Als Historiker hat er sich unter anderem mit der Kirchengeschichte in der DDR beschäftigt. Seine Dissertation hat er über die Selbstverbrennung des Pfarrers Oskar Brüsewitz 1976 in Zeitz geschrieben und er gilt als profunder Kenner der Spätphase der DDR. 2016 hat er im Verbrecherverlag ein Buch veröffentlicht, das den Titel trägt 1976, die DDR in der Krise. Dieses Buch ist vor kurzem in einer leicht überarbeiteten Neuauflage im Dietz Verlag wieder erschienen. So bin ich drauf gestoßen, ich habe es gelesen und ich habe Carsten Krampitz nach einem Interview gefragt. Dieses Interview sollt ihr in der kommenden Stunde hören. Es geht um das Jahr 1976 in der DDR, in dem allerlei los war in diesem kleinen Land, Ereignisse, die vielleicht dazu verhelfen können, die DDR ein wenig besser zu verstehen. Mein Name ist Lukas, ich produziere die monatliche Sendereihe Wutpilger Streifzüge und ich habe Carsten Krampitz in meinem Interview zuerst gefragt, warum er sich heute, über 35 Jahre nach dem Ende der DDR, immer noch für die Geschichte der DDR interessiert.
1: Also die DDR ist ja immer noch Teil meiner Wirklichkeit. Also unsere Wirklichkeit besteht ja nicht nur aus unserer Gegenwart, sondern auch aus unseren Wünschen an die Zukunft, aber auch aus unserer Vergangenheit. Was wir sind, sind wir geworden. Und ich denke, dass bei vielen Leuten hier so in meiner Gegenwart, die so ein bisschen verhaltensauffällig sind, hat das vielleicht auch mit ihrer DDR-Geschichte zu tun. Also und ich denke auch, dass jetzt in Ostdeutschland die AfD bei teilweise 40% liegt. Ja, das hat auch was mit der DDR-Geschichte zu tun. Also die Geschichte hat ja nicht aufgehört. Die wirkt ja heute immer noch.
0: Jetzt hat ja dein Buch, das jetzt in der Neuauflage beim Dietz Verlag erschienen ist, einen ganz spezifischen Fokus. Das trägt den Titel 1976, die DDR in der Krise. Genau, das ist ja sozusagen dann gegenüber einer allgemeinen Auseinandersetzung mit der DDR, die du jetzt auch angesprochen hast, nochmal ein sehr spezifischer Fokus. Was war denn der Grund dafür, in der 40-jährigen Geschichte der DDR jetzt genau dieses Jahr herauszugreifen? Also was war das Besondere an diesem Jahr 1976 in der DDR?
1: Erstmal ist das so wenig beleuchtet worden, erzählt worden. Da fand in der Geschichtsschreibung eigentlich immer nur die Ausbürgerung des Liedermachers Wolf Biermann statt. Aber was da noch war, also ich denke, dass all die Krisen in diesem Land, aber auch all die Erfolge und auch die Verlogenheit, das war alles, das kann man im Jahr 1976 wie unter einem Brennglas beobachten, also die Stärken und Schwächen. Also das war 1976, hey, da ist der Palast der Republik ist eröffnet worden. Dann Honecker wurde sogar noch Staatsratsvorsitzender. Ja, unsere Olympiamannschaft, ich sage jetzt unser, bin ja auch Ossi, DDR-Bürger gewesen, die Olympiamannschaft, die haben 40 Goldmedaillen geholt. Und dann war in diesem Jahr, also wir haben den Tod von Michael Gartenschläger an der Grenze, der damals diese Selbstschussanlagen abgebaut hatte. Wir haben die Selbstverbrennung von Oskar Brüsewitz, dem Pfarrer in Zeitz, dieser öffentliche. Im selben Monat, Anfang des Monats August, ist ein italienischer Lkw-Fahrer, noch dazu Kommunist, Benito Corgi, an der Grenze erschossen worden. Ja, und wir haben im November dann Biermann, die Ausbürgerung und dann auch gleich darauf den Hausarrest für Robert Havemann. Und ich habe dann eben auch geguckt, inwieweit diese Ereignisse miteinander zu tun haben, also in Verbindung stehen. Und standen sie ja irgendwie. Also bei Oskar Brüsewitz in der Selbstverbrennung, das eigentliche Ereignis war dieser Artikel im Neuen Deutschland 2 Wochen später, wo Brüsewitz, wo der tote Pfarrer, so verhöhnt worden ist, so verleumdet, dass er BND-Agent ist und sexuell pervers. Und also, und da sind die Leute auf die Barrikaden gegangen. Da gab es, das muss hunderte Briefe ans ND gegeben haben. Das war damals im Neuen Deutschland der Kommentar und der wurde in allen SED-Bezugszeitungen normal abgedruckt. Und da ist dann zu beobachten, wie aus dieser Empörung über diesen Artikel, wie die dann übergeht in den Protest gegen die Ausbürgerung von Wolf Biermann. Ja, und eigentlich wollten die ja Robert Havemann gleich mit ausbürgern. Da gab es jahrelang Bemühungen drum und das hat aber nicht geklappt. Also man musste selbst, in der DDR war das schwierig. Das Ausbürgern ging nur, wenn jemand im Ausland gegen die sozialistischen Errungenschaften der DDR gehetzt hat. Also laut Gesetz. Und Havemann, der wollte einfach nicht das Land verlassen. Der ist nicht, weiß ich, in Urlaub nach Prag gefahren oder so. Und ins Gefängnis konnten sie den auch nicht stecken, weil dann wäre da sofort eine Kampagne übers Westfernsehen gekommen. Lassen Sie den Antifaschisten Robert Havemann frei, der unter den Nazis schon im Zuchthaus saß. Und dann blieb eigentlich nur als, also aus SED-Sicht als Möglichkeit der Hausarrest, der gesetzwidrig war. Ja, so kam das. Da hat eins das andere gegeben, ein Ereignis. Das, und von dem Jahr 76 hat sich die DDR eigentlich so dieser SED-Staat nicht mehr wirklich erholt. Also es gab dann so einen intellektuellen Exodus. Also so viele Künstler haben das Land verlassen. Zum Beispiel, ja, Marne Krug, Armin Müller-Stahl, also die Schauspieler, aber auch Jurek Becker und später Klaus Schlesinger, Bettina Wegner dann, ja.
0: Ja, du hast ja jetzt so ein paar Ereignisse schon genannt und zentral eben ja die Selbstverbrennung des Pfarrers Oskar Brüsewitz, woran ja dann in der Reaktion der SED auch irgendwie das Verhältnis von Staatsführung und Kirchen verhandelt wurde oder aber eben den Hausarrest für Robert Havemann, den Dissidenten Kommunisten. Auf ein paar dieser Ereignisse des Jahres 1976 werden wir in unserem Gespräch ja auch nochmal zurückkommen. Alle können wir nicht besprechen, aber einzelne dieser Ereignisse würde ich dann gleich nochmal herausgreifen. Aber ich würde zunächst erstmal überhaupt nach dem damaligen gesellschaftlichen Kontext fragen. Das Jahr 1976, zu diesem Zeitpunkt war Erich Honecker ja schon 5 Jahre lang der erste Mann im Staat der DDR. Also 1971 hatte Honecker Walter Ulbricht als ersten Sekretär des ZK der SED abgelöst.
1: Ja.
0: Was kannst du denn zu diesem Wechsel sagen? Also welche Wandlungen, welche Umbrüche waren vielleicht damit in der Politik der DDR verbunden?
1: Also er war ja noch nicht, nominell war er noch nicht der erste Mann im Staat, nicht? Also das blieb ja danach, war ja Walter Ulbricht noch Staatsratsvorsitzender. Und das ist dann nach ihm Willi Stoph geworden. Aber der war schon der erste Mann. Also das Politbüro war das Machtzentrum in der DDR. Und da war er, Honecker erst erster Sekretär und dann nannte man den Generalsekretär. Ja, am Anfang ist das wie so ein kleines Tauwetter empfunden worden, der Übergang zu Honecker. Ja, da sind, weiß ich, da sind etliche Bücher von Stefan Heim auf einmal konnten erscheinen. Oder wir haben diesen Film Paul und Paula von Ulrich Plenzdorf. Sowas ist später nie wieder gedreht worden, so ein Film. Außer vielleicht nochmal Solo Sunny. Aber das ist ein DDR-Film, ein DEFA-Film, so nah am Alltag der Leute war. Also das ist schon einmalig. Obwohl die sich ja so dem sozialistischen Realismus verschrieben hatten, aber eben nicht dem Realismus in dem realen Alltag im Sozialismus. Ne? Also das ist auch in der Popmusik war das so, dass diese ganzen ersten Musikgruppen Das war ja in den 60ern unter Ulbricht, war das alles verpönt und dann ging da was. Es wurde jetzt auch geduldet, dass die Leute Westfernsehen schauen. So, aber das war eben nur so eine kleine Schneeschmelze, aber kein Frühling. Also im Verhältnis zur Kirche blieb die DDR immer hart, zum Beispiel damals. Also der Staat erlebte eine Öffnung nach außen hin. Ja, also auch dieses Jugendfestival, Festival der Jugend und Studenten in Ost-Berlin, da 1973. Also das brachte die ganze Welt in die DDR-Hauptstadt. Aber diese Öffnung führte auch gleichzeitig zu so einer ideologischen Schließung der Gesellschaft. Also der Unterricht, weiß ich, der Staatsbürgerkundeunterricht und so, der ist dann schon härter geworden. Und dann war eben diese Biermann-Ausbürgerung, die zeigt eben, dass sich da nichts geändert hatte.
2: Sind wir allein, Paula?
3: Völlig. Die Kinder schlafen.
2: Und die Musiker da?
3: Welche? Ach, die. Die sind doch nicht.
2: Was war das für ein Zeug? Der Schnaps?
3: Kennst du nicht? Birnschnaps.
2: Ach so.
3: Aber das war nicht der Schnaps. Zum Beispiel bist du jetzt gleich bei mir.

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0: Ja, vielleicht können wir noch mal so auf diese Wechsel da auch in der DDR-Kulturpolitik eingehen, weil das finde ich ja ganz interessant, wenn wir von Honecker sprechen, dann war der ja seit dem 11. Plenum des ZK der SED 1965 schon als so ein konservativer Hardliner eigentlich bekannt. Also sowohl was die Wirtschaftspolitik betrifft, als auch was die Jugend- und Kulturpolitik betrifft. Und trotzdem war eben, wie du das geschildert hast, ja der Machtantritt von Honecker mit so einer gewissen Hoffnung verbunden. Also von Honecker stammt ja aus dieser Zeit der Satz: Wenn man von der festen Position des Sozialismus ausgeht, kann es meines Erachtens auf dem Gebiet von Kunst und Literatur keine Tabus geben. Und ich glaube, das war ja so ein bisschen so die Hoffnung von vielen Künstlerinnen und Künstlern und Intellektuellen, dass jetzt so ein freieres Wort möglich ist. Genau, aber wie würdest du dir das erklären? Also, dass sozusagen der Hardliner Honecker da sozusagen so eine Öffnung und ja so eine Hoffnung auch irgendwie Gründe gibt und das dann aber ja trotzdem auch wieder enttäuscht wird dann im Laufe der Zeit.
1: Honecker ist ja das große Rätsel. Also, wenn man bedenkt, dass dieser Mann als FDJ-Chef 1952, 53 hat der den Kampf gegen die junge Gemeinde der evangelischen Kirche geführt. Ja? Also gegen die angeblichen Saboteure, Agenten und Kriegstreiber. Ja? Und da gab es auch richtig, da sind Leute richtig ins Gefängnis gekommen. Und auf dem 11. Plenum war er der Wortführer, der aufgetreten ist, der den Künstlern Nihilismus, Dekadenz und sogar Pornografie vorgeworfen hat. Ja? Und jetzt ist, das ist ein großes Rätsel. Ausgerechnet dieser Mann setzte eben bei seinem Machtantritt durchaus moderne Akzente. Also wir reden hier von der Abschaffung des Paragraphen 218. Und gleichzeitig hat er dafür gesorgt, dass die DDR ein geburtenfreundliches Land geblieben ist, also durch die vielen sozialen Maßnahmen. Ja, auf einmal gab es eben auch Sachen zu kaufen. Ja, das ist, die Leute hatten alle dann schon in den ersten Jahren in seiner Zeit einen Fernseher, einen Kühlschrank, viele ein Auto. Das ist dieser Aufschwung im Lebensniveau, diese Zunahme. Das ist alles bei Honecker passiert. Und ich kann mir das nur so erklären, dass er auch unter einem großen Legitimationsdruck gestanden hat. Als er Ulbricht gestürzt hatte in so einer kleinen Palastrevolte, der Ulbricht hat ja durchaus eine kluge Wirtschaftspolitik gemacht zum Schluss. Ja, also die den Betrieben viel mehr Eigenständigkeit zugesichert hat. Und das war auf einmal, ist das alles rückgängig gemacht worden. Und all die Sachen, die es dann auf einmal zu kaufen gab, die waren auf Pump. Das war ein Rechenfehler. Die haben gedacht, dass, also wie im Westen, wenn die Leute besser leben, werden sie auch besser arbeiten. Dann wird das, ist das mit einer Steigerung der Arbeitsproduktivität verbunden. Das ist dann so nicht eingetreten in der Weise, wie man es erhofft hatte. Aber jetzt nochmal zu diesem Tauwetter am Anfang und das bisschen Freizügigkeit. Das war aus dem Legitimationsdruck. Der wollte zeigen, ich bin hier der neue Mann. So dass die Leute auch wirklich spüren, ach, ist gut, dass Ulbricht weg ist. Ja? Vielleicht könnten wir noch mal was zu diesem Zitat sagen von Honecker. Genau, wenn man von der festen Position des Sozialismus ausgeht. Und das ist dann immer, das waren so Sätze, die normativen Charakter hatten. Eine Zeit lang. Und aber das ist dann eben, was heißt denn das, von der festen Position des Sozialismus? Das heißt eben auch, dass an der Führungsrolle der Partei und des Politbüros nicht gerüttelt wird und an der Diktatur des Proletariats. Das ist eine feste Prämisse. Diese Menschen haben sich ja, wenn du mit Leuten redest zur DDR, die haben sich ja dagegen gewehrt, als Oppositionelle bezeichnet zu werden. Ja, mir hat das mal Reinhard Schult gesagt, wir waren keine Oppositionellen. Wir wollten uns kritisch für den Sozialismus einmischen. In diesen Worten, in der Wortwahl, war das sichtbar. So.
0: Ja, ich denke genau, sozusagen zum Verhältnis der Oppositionellen zur DDR werden wir auch nochmal zu sprechen kommen, wenn es um Biermann geht. Ich wollte gerne nochmal auf ein weiteres Ereignis eingehen, das in deinem Buch auch eine Rolle spielt, nämlich der 9. Parteitag der SED, der ja vom 18. bis 22. Mai 1976 im Palast der Republik in Berlin stattgefunden hat. Du hattest das schon gesagt, der Palast der Republik ist in diesem Jahr auch eröffnet worden. Und auf diesem 9. Parteitag wurde ja ein neues Parteiprogramm der SED beschlossen. Und ich habe mich aber überhaupt gefragt, was für eine Funktion hatten eigentlich genau diese Parteitage, die ja auch sehr groß inszeniert worden sind. Also vielleicht kannst du dazu was sagen, wie sind die abgelaufen, was wurde da überhaupt diskutiert und beschlossen, genau, und was war Sinn und Zweck von diesen Parteitagen?
1: Die haben ganz sicher nicht der innerparteilichen Meinungsbildung gedient, die Parteitage. Das ist ein bisschen so wie heute, nur noch schlimmer gewesen. Also sie dienen der Akklamation vorher im kleinen Kreis festgelegter Beschlüsse und dann aber alles mit großer Show. Man hat ja erstaunt, wenn man das im Fernsehen gesehen hat, wie die Leute da immer mitgeschrieben haben, die Notizen gemacht haben. Wurde auch die Rede am nächsten Tag im Zentralorgan im ND abgedruckt war. Aber das war immer alles ganz, ganz wichtig. Und andererseits, was da verkündet worden ist, ist dann auch passiert. Das ist der Unterschied zu heute. Also wenn Honecker mal gesagt hat, ah, wir werden den Ehekredit erhöhen, dann ist das passiert. Wenn die das nicht gemacht hätten, dann hätte es Ärger gegeben. Das war nach der Wende. Viele so viele Ostdeutsche so irritiert. Kohl hat denen ja alles versprochen und die waren das gewohnt, dass das da versprochen wird in der Politik, dass das auch eingehalten wird. Und bei diesem Parteitag, da waren einige, waren da sehr enttäuscht, weil sie doch sich einiges erhofft hatten an Verbesserungen in der Rente und so weiter. Das kam dann erst später, diese Erhöhung der Mindestrente. Glaube ich. Aber hier war das Spannende, war ja, dass da die Kirche mitgewirkt hat. Also nicht am Parteitag, aber am Programm der SED. Also es hat gleich Anfang Januar hat das Politbüro den Entwurf für das neue Parteiprogramm und das Statut im ND abgedruckt und die Leser, die DDR-Bürger zur Diskussion eingeladen. Was natürlich albern ist, haben die ja nicht wirklich. Und dann haben in der Konferenz der evangelischen Kirchenleitung in der DDR, also die DDR-Bischöfe, haben sich das Programm angeschaut und das Statut und haben dann festgestellt, dass da ein paar Formulierungen verschwunden sind. Also unter anderem, dass alle DDR-Bürger gleich sind, unabhängig von ihrem Geschlecht, von ihrer Nationalität her und so weiter. Oder auch die Gewissensfreiheit im Statut. So, und da gab es dann einen Brief der Konferenz der evangelischen Kirchenleitung an den Staatssekretär für Kirchenfragen, Seigewasser, wo das alles drin stand. Das hat dann Schöner hat diesen Brief übergeben. Und dann haben alle gestaunt, wie dann beim Parteitag diese Formulierungen wieder drin waren. Und das ist dann auch so empfunden worden damals, das war Schönherr. Ja, der Schönherr-Brief. Also ist interessant, wie die eben darum gerungen haben. Also so ein paar kleine Nuancen, wie sich die Kirche hat sich zu dem Zeitpunkt nicht mehr so in grundsätzliche Fragen eingemischt. Aber bei der Sache hier, das ist ein interessanter Vorgang.
0: Ja, lass uns nochmal zum Jahr 1976 zurückkehren. Wir waren ja so ein bisschen bei dem 9. Parteitag der SED und was auf solchen Parteitagen ja auch demonstriert werden sollte, war ein ganz wichtiges Stichwort der parteikommunistischen Bewegung, nämlich der Internationalismus. Und so waren ja auch auf dem 9. Parteitag der SED zahlreiche Gäste von kommunistischen Parteien aus anderen Ländern anwesend. Und allerdings hat sich da auch schon was gezeigt, was dann auf einem anderen Treffen im Juni 1976 sich noch deutlicher geworden ist, nämlich dass es in der internationalen kommunistischen Bewegung, wo ja Moskau den Führungsanspruch hatte, nicht unbedingt so einig zuging, wie das immer wieder beschworen wurde. Also am 29. und 30. Juni fand ja in Berlin die Konferenz der Kommunistischen Arbeiterparteien Europas statt, also das große Treffen der Bruderparteien quasi. Und da hat sich gezeigt, dass der Führungsanspruch von Moskau und der Politikstil, der damit verbunden war, dass der nicht unwidersprochen geblieben ist bei diesen anderen internationalen kommunistischen Parteien. Vielleicht kannst du so ein bisschen von dieser Konferenz erzählen und was da passiert ist.
1: Es war so das letzte Gipfeltreffen des Weltkommunismus. Also es zeigt eigentlich, Moskau hatte ja schon lange nicht mehr, ist ja nicht mehr wie in den 20er Jahren, dass Moskau dieses Machtzentrum war im Kommunismus. Da hatte sich inzwischen ganz viel ausdifferenziert. Es war das einzige Treffen, glaube ich, oder zumindest das letzte, wo die Eurokommunisten und eben die alten Betonkommunisten so an einem Tisch gesessen haben. Also der Eurokommunist

Zeit, also von SPD und KPD. Also da haben viele Leute gehofft, dass sie ihre Ziele schrittweise über die Teilnahme am demokratischen Diskurs, dass sie die umsetzen. Ja, also dass man über diesen Weg zum Sozialismus kommt. Also das ist dann nur, leider sind diese Regierungen ja von Friedrich Ebert gestürzt worden, der dann die Reichswehr in Gang gesetzt hat. Wie gesagt, gab es noch andere Gründe, aber. Und das war, also dieses Moment war sehr stark bei den Italienern damals. Die italienische Kommunistische Partei hatte über 30% bei den Wahlen gewonnen in Italien. Die waren nie wieder so stark. Die standen eigentlich kurz vor der Regierungsbeteiligung, hat man damals gesagt. Und auch in Frankreich, die Kommunisten hatten sich wieder erholt. In Spanien, da war absehbar, dass diese Partei demnächst zugelassen wird, die Kommunistische Partei. Und da waren große Hoffnungen mit verbunden. Und für diese Leute war eben dieser Sowjetkommunismus keine gute Werbung. Ja, und die haben eben versucht, sich davon abzusetzen. Ja, und dass dennoch dieser Kongress zustande kam in Ost-Berlin, das war so ein kleines Wunder. Und da gab es eben verschiedene Voraussetzungen. Unter anderem war eben die Bedingung, dass sämtliche Reden in der Zeitung ungekürzt abgedruckt werden. Also auch von den Eurokommunisten. Also das war ein Erlebnis, also ein Ereignis. Ich glaube, dass die Leute in der DDR nie wieder mit so viel Interesse und Neugier das neue Deutschland aufgeschlagen haben. Ja, die mussten es bringen. Und die SED, das wissen wir heute, Politbüro, die waren entsetzt über die Reden von dem Spanier Carillo und von dem italienischen Parteichef. Und man hatte große Hoffnung, also wie auch immer Robert Havemann vom Eurokommunismus geschwärmt hat und auch Biermann, so oder so, die Erde wird rot, ja, immer der Eurokommunismus, das war damals die neue Hoffnung. Aber es war, heute wissen wir, dass von da an begann das große Weinen. Von da an haben die Kommunisten jedes Jahr bei Wahlen weniger Stimmen bekommen. Also in allen Ländern. Italien und so, das ging dann schrittweise. Also, und das ist das Traurige, dass im Jahr 76, das ist so meine These im Buch, nie wieder war der Kapitalismus so, so schwach. Also, wir hatten eine Sozialdemokratie hier mit Olaf Palme und Willy Brandt, die sich wirklich auch Gedanken gemacht haben über eine gesellschaftliche Alternative. Die Gewerkschaften waren sehr stark. Aber auf diesem Kongress in Ost-Berlin, der Kongress der Kommunistischen und Arbeiterparteien, ja, Brezhnev ist nicht ein Zentimeter auf die Eurokommunisten zugegangen. Und dann von da an fängt eben das große Weinen an. Also diesen Eurokommunisten, denen hat das Projekt gefehlt, das so die Strahlkraft gehabt hätte. Die kamen eigentlich zu spät. Das Projekt hätte Prag sein können, die Tschechoslowakei, der Prager Frühling. Aber der war eben 8 Jahre zuvor niedergeschlagen worden.

0: Ich würde jetzt gern mit dir zusammen den Fokus unseres Gesprächs nochmal so ein bisschen verschieben von der Parteipolitik hin zur Kulturpolitik und zur Subkultur. Und ein damit verbundenes Ereignis, das du in deinem Buch besprichst, ist ja die sogenannte Bluesbambule im Juli 1976 im thüringischen Altenburg. Bevor wir auf dieses konkrete Ereignis zu sprechen kommen, was da in Altenburg passiert ist, würde ich erstmal fragen, was es mit dem Blues in der DDR denn auf sich hatte. Also, wie würdest du diese Blues-Szene in der DDR beschreiben?
1: Oh, das war, eigentlich war das, ich glaube, das war die zahlenmäßig größte Aussteigerbewegung in der DDR. Das wird jetzt immer so getan, weil in letzter Zeit so viele Bücher zum Punk in der DDR erschienen sind. Auch gute Bücher, Henry Gericke und so. Also wird so getan, als ob der Punk eine Massenbewegung war. Das hat vielleicht 1000 Leute betroffen. Und Blueser waren erheblich mehr. Also die Langhaarigen, ja, Aussteiger, weiß ich, das waren Zehntausende, die dann, wenn hier Monokel ein Konzert gemacht hat, ohne Werbung, da gab es ganze Pilgerzüge dorthin, Pilgerbewegungen. Auch bei, weiß ich, Freigang, als die noch so eine Bluesband waren. Ich habe ja mit André Greiner-Pohl, noch war ich ja noch gut befreundet, der hat immer erzählt, wie das so war. Also das war schon eine coole Zeit. Der Blues ist eben jetzt nicht so dieses Dagegensein, sondern man macht einfach nicht mit. Ich habe in meinem Roman Gesellschaft mit beschränkter Hoffnung, da gibt es eben eine Bluesband, sehr stark, deren Geschichte erzähle ich von Mischpoke. Ja.
0: Nun hat ja die Stadt Altenburg vom 9. bis zum 11. Juli 1976 ihr 1000-jähriges Bestehen gefeiert. Das waren ja ganz offizielle städtische Feierlichkeiten, die auch ganz auf Parteilinie waren. Allerdings ist dieses Wochenende dann doch eben als große Bluesbambule in die Geschichte eingegangen. Wie ist es denn dazu gekommen, dass diese Feierlichkeiten ja von den Bluesern vielleicht gekapert wurden?
1: Also dieses Trampen und wo sind Konzerte und so, das war damals das Lebensgefühl dieser Leute, ne? Dass die da sich dann am Wochenende, man hat die Woche über gearbeitet und ab Freitagabend, Nachmittag, ging es dann los. Hat man sich entweder mit Zügen oder getrennt, wo sind die Konzerte? Und hier waren eben mehrere Konzerte gleichzeitig, wie so ein Festival mit, wie hieß die Band, war das schon Karat, also Veronika Fischer und so. Und da sind die hin. Das muss so eine Anziehungskraft gehabt haben. Und das war aber eben nicht so. Das war nicht organisiert. Die haben sich nicht abgesprochen. Ja? Aber gab eben das bei etwa 250.000 Besuchern bei dieser 1000-Jahr-Feier waren eben 1200 Tramper, Hippies, Blueser. Ja? Und die fielen eben auch auf. Von ihrem Äußeren her, also die Klamotten, ja, lange Haare, Hirschbeutel, Jeansjacke, Parker, Nickelbrille, das Übliche. Und dann, ja, die müssen ja auch irgendwo während der Konzerte sich, dann haben die da in den Parks und auf der Stadt, die haben da Picknick gemacht, sich niedergelassen. Und ja, und das waren eben Tippies. Dann geht man eben nackt in den Teich. Ja, und und pinkelt in die Rabatte. Also wer viel Bier trinkt, der muss eben auch viel pullern. Das ist heute auch so. Und aber weil die Gesellschaft, die DDR, war ja, wir vergessen es immer, aber das war wirklich, das war ein Spießerland, war das. Also noch schlimmer als heute. Und das ist so lustig, diese Beschwerdenbriefen, diese Eingaben ans ZK, die ich da auch zitiere. Und die haben sich dann von den Volkspolizisten erstmal nicht viel sagen lassen, ja, und haben die dann sogar noch beschimpft und, oh, das darfst du nicht machen. Und da sind die dann wirklich mit den Hunden da rein und dann gab es Verhaftungen und alles. Und, ach, das ist sogar, man hätte das Kapitel noch ausbauen sollen, da ist einer sogar auf einen Maibaum irgendwie geklettert und wollte da nicht mehr runterkommen. Das war so seine Protestaktion. Und oh, da war sehr viel Wut. Aber das hat es vorher so nicht gegeben. Das war neu, dass sich Jugendliche so zusammenrotten und dann gegen die Polizei. Das hatte so ein bisschen, muss das so ein Feeling gehabt haben, wie in diesem Film Blutige Erdbeeren, der im DDR-Kino lief damals. Ne? Also war mit super Musik. Also, und das ist ja wie so ein kleines Desiderat, also eine Lehrstelle in der Forschung für die Historiker. Der Historiker Jens Schöne sagt das zum Beispiel, dass wir wissen, was in Leipzig war und was im Prenzlauer Berg zu DDR-Zeiten passiert ist, aber eben nicht in Neuruppin oder eben Altenburg. Wobei das auch jetzt gut erzählt ist. Ja, aber dass das viel, viel stärker noch, was ist eigentlich auf dem Land passiert in der DDR. Das wissen wir immer noch nicht richtig. Also, das ist nicht erforscht.
0: Genau, ich will, glaube ich, trotzdem mit dir abschließend auch nochmal auf eine zentrale Figur gucken, über die ja auch schon viel erzählt wurde. Aber ich glaube, das ist für das Gespräch trotzdem interessant. Genau, also ich will mit dir auf eine andere Figur der Alternativszene in der DDR blicken. Und da wird ja vielleicht auch dieser Zusammenhang von Kulturpolitik und sonstiger Parteipolitik in der DDR deutlich. Es ist klar, es geht um Wolf Biermann, dessen berühmt gewordene Ausbürgerung ist auch in dieses Jahr 1976 gefallen. Allerdings hatte Wolf Biermann ja schon seit 1965 ein Auftrittsverbot in der DDR, konnte auch nicht Lieder veröffentlichen, weshalb er das in Westdeutschland gemacht hat. Wenn man sich die Lieder und Äußerungen von Wolf Biermann in dieser Zeit anschaut, dann muss man ja aber sagen, das war einer, der durch und durch Kommunist gewesen ist. Das war einer, der gerne Mitglied in der SED sein wollte. Das war einer, der die DDR verteidigt hat und als historischen Fortschritt gesehen hat. Aber es war natürlich auch einer, der offen reden wollte und der sich das Recht rausnehmen wollte, bestehende Missstände kritisieren zu können. Warum war denn der Kommunist Wolf Biermann für die DDR-Führung so ein herausragendes Problem?
1: Ja, das freut mich auch. Also diese Art der Kritik, du musst dir mal die Lieder, wo er da gegen die alten Politbüromitglieder und so ansingt, das war so nicht, das haben die nicht ausgehalten, Wolf Biermann. Also von den Konzerten da mit religiöser Inbrunst das immer vortragen. Es ist ja dann gehandelt worden, weil er hat ja noch ein Konzert gehabt in der DDR. Im September, und zwar in der Nikolaikirche in Prenzlau. Und da haben die dann wirklich Angst gekriegt. Die Kirche, die war, der hat seine Stasi-Bewacher da irgendwie ausgetrickst. Aber die Kirche war ja rappelt voll. Und da hat er sein Programm gespielt. Und da war das erste Mal, dass so Leute, die so kritisch über die Verhältnisse in der DDR gedacht haben, dass die in der Kirche da einen Ort gefunden haben. Und da haben die so einen Schrecken gekriegt, dass da was entstehen könnte, dass so kritische Kommunisten und kritische Christen, dass die zusammenfinden und da eine Opposition entsteht, ein Untergrund. Und dann ist da ja handelt worden. Also die haben ja über Jahre versucht, den auszubürgern. Und dann haben sie es endlich geschafft. Also haben sie ihm dann diese Reise genehmigt zu dieser Konzertreihe von der IG Metall, die das da organisiert hat. Und dann ist der, muss da raus. Ja, aber das ist mit Biermann, wie soll ich das erklären? Das ist doch heute auch so. Und das war nie anders. Der schlimmste Feind ist immer der Feind in den eigenen Reihen, in der Linken. Das ist in der linken DNA drin. Also schon Karl Marx, wie Karl Marx Lassalle beschimpft, so in Briefen, wie er den als jüdischen Neger bezeichnet. Ja? Oder jetzt gehen wir weiter bei Rosa Luxemburg. Also wie die ihre politischen Gegner in der Partei gehasst hat. Dass sie da die Leute um Hugo Haase, dieses sogenannte marxistische Zentrum in der SPD, dass sie die als Sumpf bezeichnet hat. Wobei das wieder ein Wort von Bebel war. Aber da ist wirklich, das ist auch heute, wenn man sich mal in der Linken engagiert, dann wird man das merken, wie was da für ein Hass produziert wird. Untereinander. Ja, und ich glaube auch nicht, dass sich das mal ändert. Und mit Biermann, das wäre noch eine Weile so weitergegangen. Er hat ja seine Öffentlichkeit gehabt über den Westen, wo er Platten gemacht hat und immer wieder auch im Fernsehen war. Das sind ja Journalisten, haben ihn besucht Ja, Reporter in seiner Wohnung in der Chausseestraße. Der hat da seine Platten produziert. Dem ging es eigentlich, materiell hat es ihm an nichts gefehlt. Und jetzt hat er sogar, jetzt war er sogar so weit gegangen, dass er sich eine eigene Öffentlichkeit hergestellt hat in der DDR. Also bei diesem einen Konzert in Prenzlau, in der Kirche wäre es ja nicht geblieben. Da war eine kleine Tournee war möglich. Ne? Und da haben die dann gehandelt. Und das war dann auch ein ganz großer, also ein dummer Fehler von dieser Regierung, von diesem Politbüro.
2: Das ist ein altes DDR-Lied. Für die DDR ein altes Lied, für die BRD Zukunftsmusik. Denn ich habe allerdings die Hoffnung, dass es auch in der Bundesrepublik sich mal ändert, in Richtung auf eine sozialistische Gesellschaft. Das klingt vielleicht utopisch, wenn ich jetzt hier diese Gesellschaft gesehen habe, diese Tare, die Autos, die Geschäfte, diese Menschen und alles. Da habe ich gedacht, mein Gott, was soll das werden? Aber auf die Dauer wird auch Westdeutschland nicht drumherum können. Der Sozialismus ist sozusagen nur dadurch zu vermeiden, indem man ihn aufbaut. Dann hat man ihn schnell hinter sich und kann zum Kommunismus vorstoßen. Ja. Und ich weiß nicht, wie ihr darüber denkt, aber ich. Das denkst du vielleicht. Ja. Ich meine aber allen Ernstes, dass ja die Bundesrepublik, die so ein hochentwickeltes Industrieland ist, mit so einer großen, bedeutenden Arbeiterklasse. Ja, doch. Das ist die Möglichkeit, die zur Wirklichkeit werden kann und muss. Und das hört sich ulkig an, aber es ist ja ernst so. Und in der Bundesrepublik könnte vielleicht dieser Weg etwas leichter gehen, als er in der DDR gehen musste. DDR hat es sehr schwer gehabt. Nach dem Krieg, diesem kleineren, weniger kräftigen Land. Noch dazu ein Sozialismus serviert gekriegt von der Roten Armee, der eben, wie es in meinem Wintermärchen heißt, halb Menschenbild, halb wildes Tier war. Anderer war nicht zu haben. Und deswegen war er auch gut. Aber nun muss man ja nicht immer wieder die alten Fehler machen. Und vielleicht können die Fehler in der DDR, die Erfahrungen vornehmer ausgedrückt, auch etwas nützen. Aber natürlich nur, wenn man sie zur Kenntnis nimmt, wenn man die Gnade hat, sie zur Kenntnis zu nehmen, damit nicht alles umsonst ist.
0: Ja, vielleicht, genau, vielleicht kannst du noch erzählen, inwiefern das ein Fehler war oder was diese Ausbürgerung für Folgen gehabt hat. Also du hast es ja schon so angedeutet, also im November 1976 wird halt Biermann diese Tournee im Westen genehmigt auf Einladung der IG Metall und er hat zum Beispiel in Köln ja in der großen Sporthalle gespielt, hat da ein großes Publikum gehabt und dann, genau, in seiner Abwesenheit wurde dann das Urteil gesprochen, der Ausbürgerung, dass er quasi von dieser Reise nicht zurückkehren durfte. Und jetzt muss man ja aber sagen, und das vermute ich auch so aus der Lektüre deines Buches heraus, dass es ja eben nicht nur um Wolf Biermann ging, nicht nur um eine Einzelperson, sondern ja schon auch darum, eine Ansage innerhalb der Kulturlandschaft der DDR zu machen. Und viele Künstler und Intellektuelle haben das ja auch eben auf sich bezogen und haben sich deswegen auch mit Wolf Biermann halt eben solidarisiert und haben auch eine Öffentlichkeit gesucht, was dann wiederum ja zu einer enormen Repression geführt hat und es so eine Repressionswelle gab. Genau, was waren denn
1: Also
0: die langfristigen Folgen dieser Ausbürgerung von Wolf Biermann?
1: Da kriegt man erstmal ein Gefühl dafür, wie schlimm das eigentlich gewesen sein muss, dass sich Menschen mit Wolf Biermann solidarisiert haben. Also der ist ja, das sagen ja viele, im privaten Umgang, ja, der ist hinten nicht so angenehm. Manfred Weckwerth hat mal gesprochen vom Widerspruch von Talent und Charakter. Und dass die trotzdem, also weiß ich, Christa Wolf, obwohl die den alle nicht leiden konnten, haben die gesagt, so, hier ist eine Grenze. Hier ist eine Grenze überschritten. Ja, und das hat man oft, also in der modernen Skandalforschung, die sagt, dass manchmal ist nicht der erste Skandal die Grenzüberschreitung, sondern der Umgang mit dem Skandal wird zum eigentlichen Skandal. Also wir haben das bei der Selbstverbrennung von Oskar Brügewitz so, dass der Umgang mit dem Skandal, der eigentliche Skandal war, dieser Artikel im Neuen Deutschland, was die Leute so hat zornig werden lassen und protestieren lassen. Und dann hier eben nicht das, was Biermann da gesagt hat, sondern wie damit umgegangen wird, also diese Ausbürgerung und dann eben diese Protestnote, also dieser Protestbrief der 13 Künstler, 12 Schriftsteller. Die hätten da, ich weiß nicht, ob die SED da hätte irgendwie noch einlenken können, da einen anderen Weg finden, aber das Mittel der Ausbürgerung, das haben die Nazis früher gemacht. Also die haben Künstler und Antifaschisten und so, die dann ohnehin ins Exil gegangen sind, waren ausgebürgert. Also da hat die SED ganz viel verloren bei. Also dass da so viele Künstler auf einmal zusammengehalten haben. Also es waren ja nicht nur diese 12 Schriftsteller, wo dann auch Stefan Hermelin eingeknickt ist später. Aber da haben sich ja so viele angeschlossen. Und von da an, da gab es kein Zurück mehr. Also ich muss mal gucken, hier hat doch im Buch hinten, zitiere ich doch den Klaus Schlesinger. Der erinnerte sich, also das ist ein interessantes Zitat. Fortan war namhaft, wer die Moral über das Fortkommen, die Glaubwürdigkeit über den Nationalpreis, die Wahrheit über die Ideologie stellte. Und für Schlesinger stand damals außer Frage, dass dieser, Zitat, öffentliche, spontan sich organisierende Protest den geistigen Erosionsprozess einleitete, der die DDR 14 Jahre später zum implosiven Zerfall des gesamten politischen Machtapparates, einschließlich seines konspirativen Arms des Ministeriums für Staatssicherheit, führte. Ja? Und hier fängt einfach dieser Erosionsprozess fängt eben an. Also dieser geistige Erosionsprozess, der wird hier deutlich. Der hat eigentlich schon 1965 im Kahlschlagplenum angefangen, aber davon hat sich die DDR nicht mehr erholt. Das gab natürlich gegen die wirtschaftlich ging das schon wieder so ein bisschen aufwärts und so. 81, das ist die Leute, das Lebensniveau ist ja immer gestiegen und es gab auch noch in der Kulturszene interessante Projekte. Guck mal, wir haben im Jahr darauf ist Maxi Wanda erschienen. Ja, Guten Morgen, du Schöne. Das war ja, oh, das war ja auch ein Ereignis. Oder eben 81 war es, glaube ich, Solo Sunny, der Film. Aber eigentlich ist, die Leute haben wirklich gefehlt. Also, guck mal, ich habe bestaunt, ich habe die Legende von Paul und Paula, die habe ich damals in der ARD gesehen, im Westfernsehen. Dachte ich, was ist denn das? Also die haben diese Filme von den Leuten, die rübergegangen sind, wurden keine Filme mehr gezeigt. Also du hast im DDR-Fernsehen fortan keinen Manfred Krug mehr gesehen, keinen Armin Müller-Stahl. Und natürlich haben die auch versucht, die Leute an sich zu binden oder ihnen eine Tür zurück offen zu halten. Also das nannte man damals das Jurek-Becker-Visum. Jurek Becker, der ist in den Westen gegangen und hat gleichzeitig seine Staatsbürgerschaft behalten. Für die DDR. Er war immer noch DDR-Bürger. Also auch Klaus Schlesinger. Ne? Also die wollten immer, immer zurück. Die Bettina Wegner, die hat erzählt, die hat ja dann diese eine Platte, die war so ein Riesenerfolg. Hat ja Gold bekommen hier mit, das sind so kleine Hände. Und dann hat die in Frohnau, glaube ich, ein Haus gekauft von so einem Ärztepaar und hat sie gefragt, hey, was sind denn das da für Gleise in meinem Garten? Da haben die, na, da fuhr früher mal die S-Bahn lang. Und dann sagt Bettina Wehme, und jetzt nicht mehr? Nee, nee. Und auch nie wieder? Nee, oder glauben Sie, dass Berlin nochmal vereinigt wird? Ja? Haben sie alle gelacht. Und heute hat Bettina Wegner die S-Bahn im Garten. Aber sie hat erzählt, dass sie damals, weil ja das hintere Ende ihres Gartens der Reichsbahn gehörte, ja, und die Reichsbahn war ja DDR-Eigentum, dass der hintere Garten praktisch DDR-Territorium war. Und dann ist sie immer, wenn sie Heimweh hatte, in den Garten da hinten gegangen und hat gesagt, so, ich bin zu Hause. Also die hatten alle irgendwie Heimweh. Also auch, guck dir Thomas Brasch an. Als es die DDR nicht mehr gab, da gab es ein ganz eigenartiges Schweigen. Also auch künstlerisch. Heiner Müller hat ja danach noch irgendwas Judith zustande gekriegt. Weiß ich nicht. Das war dann auch. Dann war er noch im Theater, weiß ich, im BE-Intendant und so. Aber diese produktive Zeit hatten die alle, als es die DDR noch gab. Obwohl sie aus der DDR auch raus sind. Und selbst wenn die, dann war die DDR eben der Sparingspartner. Aber bei Biermann ist es, ja, das ist eben eine eigene Geschichte, eine eigene Traurige. Ich habe mal eine Doku im MDR über Udo Jürgens gesehen. Das sprengt jetzt hier ein bisschen das Interview. Also viel Spaß nachher beim Schneiden. Und Udo Jürgens ist kurz nach der Ausbürgerung, irgendwie ein paar Monate oder so, danach ist der im Friedrichstadtpalast aufgetreten. Und die hatten alle Angst, dass er was zu Biermann sagt. Und hat er aber nicht gemacht. Und dann wollten die eine Einschätzung von ihm. Und dann sagt Udo Jürgens, naja, also Wolf Biermann, ach, dem haben ja damals alle zu Füßen gelegen. Die Plattenfirmen, die Journalisten und ach, alle. Und dann war es nur Politik. Also, er meinte, dass Biermann, das ist eben kein Bob Dylan. Irgendwie klingen doch alle Lieder bei dem gleich. Die Texte, also er hat ein paar schöne Texte, schöne Gedichte. Hier dieses Barlach-Lied, ich finde es so schön. Was soll aus uns nur werden? 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Das ist doch so poetisch. So, aber die Lieder, das ist alles nur Geheule. Da ist nicht eine schöne Komposition dabei. Ich glaube, das meinte Udo Jürgens, ja, dass Biermann ein Politiker war, kein Musiker.
0: Ihr hörtet hier Carsten Krampitz im Gespräch über sein Buch 1976, Die DDR in der Krise. Ein Buch, das in seiner Neuauflage gerade im Verlag Dietz Berlin erschienen ist. Ich habe dieses Gespräch mit Carsten Krampitz im April 2026 geführt und in Wirklichkeit haben wir noch viel länger miteinander gesprochen. Unter anderem haben wir auch darüber geredet, wie man eigentlich heute zu Wolf Biermann steht, wo der sich inzwischen längst zum Antikommunisten gewandelt hat. Das Gespräch in einer längeren Version findet ihr verlinkt unter wutpilger.org. Dort finden sich außerdem diese und andere Folgen von Wutpilger-Streifzüge zum Nachhören. Alles Weitere müsst ihr im Buch selbst nachlesen. Dort ist unter anderem auch ausführlich die Debatte um die Selbstverbrennung von Oskar Brüsewitz im Jahr 1976 nachzulesen. Das Buch heißt 1976, die DDR in der Krise, geschrieben von Carsten Krampitz, erschienen im Dietz Verlag. Hier endet diese Sendestunde. Ich verabschiede mich mit einem Biermann-Song, den Carsten Krampitz im Gespräch auch zitiert hatte, nämlich das Barlach-Lied. Und damit sagt hier Tschüss am Mikrofon Lukas.
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0: 18:30 Uhr.
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1: Monkeys of Earth, ein Vukradio von Jürgen Plank. Inklusion muss laut sein. In Wien gilt das spätestens, seit die Band Monkeys of Earth die Bühnen erobert. Hier geht es nicht um Mitleid, sondern um Punk, Rock und Metal. Seit 2016 beweist diese Formation, dass Behinderung im Proberaum keine Rolle spielt, wenn die Riffs erstmal sitzen. Bei Vukradio begrüßt sie Jürgen Plank bei einer Sendung zum Europäischen Protesttag zur Gleichstellung von Menschen mit Behinderung, der alljährlich am 5. Mai begangen wird. Die Band Monkeys of Earth wurde im Jahr 2016 gegründet und feiert folgerichtig heuer die ersten 10 Jahre ihres Bestehens. Das Besondere an der Gruppe? Bei Monkeys of Earth sind Menschen mit und ohne Behinderung aktiv. Ich habe mit dem Gitarristen der Band, mit Antti Kaikkonen und mit Sängerin Manuela Hauer gesprochen. Aber zunächst hören wir hinein. Dieser Song heißt Monkeys für Gleichberechtigung.

0: Ich frage Antti Kaikkonen und Manuela Hauer, wie die Anfänge der Band im Jahr 2016 waren.
1: 2016 gegründet. Das war im Dannhäuserplatz, weil ich proben war.
2: Und wer hat da gegründet, die Band?
1: Die Philipp, die Laura, der Ron und die Manu. Und die Antti und die Eugen.
2: Und woher habt ihr euch gekannt?
3: Wir haben ja ein Inserat gemacht in unserem Verein Integration Wien, wo wir da Bandmitglieder gesucht haben. Wir wollten eine Band gründen und dann hatten genau die Leute da sich gemeldet, die dann, mit denen wir diese Band gegründet haben. Und das ursprüngliche Idee war so, wir machen das ein, zwei Semester lang und vielleicht machen wir dann ein Konzert und haben mal Spaß miteinander. Oder Spaß haben wir noch immer gehabt, aber das ist dann auch viel, viel größer und länger geworden, dieses
1: gibt's
3: Projekt.
1: Gibt es einen anderen Proberaum?
2: Nochmal, Manuela?
1: Ja? Andere Proberaum gibt es auch.
2: Wo?
1: Proberaum im Tion.
2: Das heißt, ihr habt zwei Proberäume?
1: Ja.
3: Na, wir haben ja eigentlich mehrere Proberäume gehabt. Wir proben immer erst einmal da bei Tannhäuserplatz geprobt und dann haben wir im Tion und dazwischen waren wir wieder woanders, dann wieder im Tion. Jetzt steht uns eigentlich schon wieder ein Proberaumwechsel vor.
1: 16.
3: Das hast
1: Bezirk.
3: Du noch gesehen? Ja, das ist im 18. Bezirk.
1: 18. Bezirk.
2: Und wie ist der Manuela, wie ist das so, wenn ihr da in so einen Proberaum kommt, wie schauen die aus? Erzähl ein bisschen.
1: Schlagzeug, Bass, E-Gitarre und Mikrofon.
2: Das ist alles schon da?
1: Ja. Und Gestärker.
2: Verstärker?
1: Verstärker auch.
2: Auch da? Okay.
1: Ja.
2: Okay. Super, hört man dann die anderen Bands auch, die gerade proben, oder hört man die
1: Nein,
2: nicht?
1: Nur ein Monkey.
0: Im Jahr 2025 hat die Band beim Tübi-Fest im Türkenschanzpark gespielt.
3: Es war ein Festival eigentlich, wo die haben uns gefragt, ob wir dort spielen möchten. Tübi-Fest, das gibt es, glaube ich, jährlich. Und im Türkenschanzpark eben so ein Open-Air-Festival mit mehreren Acts dann an einem Tag.
2: Wie war das im Türkenschanzpark? Waren da viele Leute oder waren da wenige Leute?
1: Ja, viele Leute.
2: Und hat es dir denn gefallen?
1: Ja, sicher, gut gefallen.
2: Wie haben Sie denn reagiert auf eure Musik?
1: Nein.
2: Haben Sie gejubelt oder irgendwas?
1: Ja, gejubelt.
2: Ja? Mitgesungen?
1: Ja.
2: Okay.
1: Gut.
3: Gekreischt?
1: Nein, nicht gekreischt.
2: Und was machst du in der Band, Manuela?
1: Mikrofon.
2: Singen.
1: Und die Ron hat Bass und Singen. Und die Laura Keyboard.
2: Nur Keyboard, ohne Gesang?
1: Nein, nur Keyboard.
2: Ah ja.
1: Die Laura. Und die andere von der Keyboard drinnen mit dem Doppet?
3: Zwei Keyboards?
1: Wer heißt der?
3: Was meinst du?
1: Na, Keyboard ist so mit der Laura mit dem...
3: Ach so, du meinst das kleine Keyboard,
1: ja.
3: Das Microbrot, ja.
1: Microbrot.
3: Genau, so hat so
1: ein. Und der Andi, was spielst denn du?
3: Ja, ich spiele E-Gitarre. Ja, genau. Und der Markus?
1: Schlagzeug.
2: Okay, damit haben wir alle, oder?
1: Alles.
2: Fällt noch wer? Haben wir alle?
1: Ja, alles.
2: Sind da auch schon Leute dazugekommen neu in den 10 Jahren und andere haben aufgehört oder wie war das?
1: Nur Manu und Laura und Ron nur, sonst niemand.
3: Ja, früher hatten wir ja den Philipp? Den Johannes,
1: yes.
3: Also wir hatten einen Gitarrist und Schlagzeuger, aber die haben dann bei Corona dann
1: aufhört.
3: Abgehört.
1: Ja.
3: Genau, weil bei Corona mussten wir natürlich auch ein bisschen Pause machen.
1: Ja.
3: Die haben dann in der Zeit dann abgestiegen.
2: Okay. Ein Lied von euch heißt ja Monkeys für Gleichberechtigung.
1: Bildung.
2: Antti, erzähl mal, wie ist das Lied entstanden? Was ist der Hintergrund bei dem Lied?
3: Ja, das hat eigentlich unser Sänger, der Ron, der hat den Text gemacht, gemeinsam mit meinem ehemaligen Kollegen da, dem Eugen. Und wir haben das dann gemeinsam, die Musik dazu gemacht. Wegen was der Text bedeutet, da könnte der Ron wahrscheinlich am besten darüber erzählen. Aber der Ron, der ist ja sehr aktiv in der Politik für Menschen mit Behinderungen. Und das ist eigentlich ein sehr aussagekräftiges Lied für Gleichberechtigung, für Berechtigung für Menschen mit Behinderungen und für Akzeptanz und gegen Diskriminierung.
2: Wie komponiert ihr denn die Lieder, Antti? Also du hast vorher gesagt, bei dem einen Lied hat Ron den Text gemacht, aber es braucht ja dann auch immer Musik bei den eigenen Songs. Wie entsteht denn die?
3: Unsere Lieder, die sind eigentlich hauptsächlich dann übers gemeinsame Jammen entstanden, dass da so wir spielen miteinander und dann entsteht irgendwas Musikalisches. Vielleicht singt die Manu dann dazu.
1: Ja.
3: Und dann, wenn ich merke, dass da eine schöne musikalische Sache entwickelt, dann versuche ich das gleich aufzunehmen, damit wir dann das dann nachher hören können und dann können wir das zusammenstellen.
2: Manuela, wie ist das für dich, wenn du die Texte singst? Fallen dir immer alle Zeilen ein oder ist das auch schwierig manchmal?
1: Na, welche Musik gibt es? Beispiel Ostmeister-Regi.
2: Zum Beispiel?
1: Beispiel Löhr.
2: Und die Texte, kannst du die auswendig oder fällt dir manchmal auch eine Zeile nicht ein? Oder
1: Nein, finde ich nicht ein.
3: Mhm. Hausmeister-Regi. Das ist ein Lied zum Beispiel, wo es dann immer der Text neu erfunden wird auf jedem Konzert. Also da gibt's eine Live-Aufnahme, was wir auf Spotify auch haben. Und das ist eigentlich der Text, das sind gewisse Teile, die sind oft,
1: zu Weihnachten
3: oft dasselbe, aber dann tut die Manu im Konzert dann einfach improvisieren Texte drauf. Also das ist für mich auch immer so ein spannender Moment, wo wir das spielen. Ich weiß nicht, was da jedes Mal entsteht.
2: Mhm. Und wie machst du das dann, wenn du dann improvisierst, wenn du dann auch nicht genau weißt, fängt das Lied an? Wie tust du da, Manuela? Erzähl.
1: Beispiel.
2: Zum Beispiel bei dem Reggae.
1: Reggae. Dumm.
3: Ja, wir können es ja versuchen, das mal zu singen. Mach mal eine Version vom Hausmeister für dich.
1: Hausmeister Regi. Hausmeister.
3: Und dann kannst du Text singen.

0: Bademeister!
1: Verstehe, verstehe, ja. Verstehe.
0: Okay. Und die Thema-Song?
2: Bitte?
0: Und die Thema-Song heißt Lied. Demonstrieren gegen die Polizei.
3: Sie hören VUK Radio, heute zur Band Monkeys of Earth, die bereits im VUK gespielt hat. Diese Rockband aus Wien lebt Inklusion und Gleichberechtigung, vereint sie durch Menschen mit und ohne Behinderungen. Neben Antti Kaikkonen und Manuela Hauer besteht die Band aus Ron Pfennigbauer am Bass und am Gesang, Laura Rambosek am Keyboard und Markus Kranzler am Schlagzeug. Monkeys of Earth spielen Songs über Gleichberechtigung und soziale Gerechtigkeit. Zwischen eigenen Liedern finden sich Covers von AC/DC, Ramones oder Die Ärzte. Und es gibt auch eine rockige Version von Wham's Last Christmas, die kann man auf YouTube hören. Das sind noch einmal Monkeys of Earth mit ihrem Hausmeister Reggie, den findet man auch auf Spotify.

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0: In Österreich wurde die UN-Behindertenrechtskonvention im Jahr 2008 ratifiziert. Rund 1,34 Millionen Menschen, das sind etwa 18% der Bevölkerung, sind dauerhaft eingeschränkt. Damit wieder zu Monkeys of Earth.
1: Inhaltlich, sage ich, seid ihr sehr kämpferisch, politisch, gesellschaftskritisch. Und da ist natürlich Punk sozusagen eine Musikrichtung, die sich auch historisch anbietet. Aber auch Reggae ist dabei. Wie kam denn das überhaupt, dass ihr in diese Richtung musikalisch geht? Also hauptsächlich Punk, würde ich jetzt sagen.
2: Was wir spielen, das entscheiden wir dann in der Probe. Und dieser Hausmeister-Reggae, das ist auch über einen Jam entstanden. Ich glaube, wir haben dann einfach dann ein Reggae gespielt zum Abwechslung.
3: Ja.
2: Und dann hat die Manu da über Hausmeister gesungen und da ist das dann kommen. Also wir tun da jetzt nicht sehr viel vorplanen, was für Lieder wir komponieren oder was für eine Stilrichtung das ist. Das entsteht dann beim Musizieren.
1: Ja, aber trotzdem, ihr habt es ja doch irgendwie entschieden, dass es jetzt nicht Soft-Pop ist, sondern doch Punk. Also das müsst ihr irgendwann mal...
2: Ja, ich glaube, das war da... Das ist ja schon 10 Jahre her, die Gründung, aber wir hatten ja die Mitglieder. Damals haben sich dann geeinigt. Wir hatten auf jeden Fall der Ron, der ist sehr, sehr in Rock-Punk-Metal orientiert. Dann hatten wir der Gitarrist, der Philipp, und der Schlagzeuger Johannes, die waren beide auch auf dieser Schiene. Laura, unsere Keyboardistin, die ist ja tatsächlich, die kommt aus der Klassik draus, was auch spannend ist, aber sie hat dann sich sehr schnell wohlgefühlt, auch in diesem Stil. Und ja, das hat sich dann bei der Gründung entstanden. Da haben wir dann uns überlegt, wir haben ja mit Covers auch angefangen und dann haben wir da ein paar Coversongs ausgesucht. Ich glaube, das war der Blitzkrieg Bob als erster,
3: ja.
2: Und dann Highway to Hell und
3: ja.
2: Ja, dann haben wir einfach dieser Schiene dann gefolgt.
0: Und weil Manuela Hauer ein großer Fan des Wiener Sportclub ist, gibt es von Monkeys of Earth auch ein Ständchen für diesen Verein. Der Wiener Sportclub lebt Inklusion wie Monkeys of Earth. Platzsprecher Roland Spöttling ist nämlich blind. 1, 2, 3.

0: Ich frage Antik Haikkonen nach ganz konkreten Hürden für Menschen mit Behinderungen beim Musikmachen.
1: Also wenn man jetzt ein Rollifahrer ist zum Beispiel, das war mal unser erster Gitarrist, der war ja Rollifahrer, und da muss man auch schauen, dass wir einen barrierefreien Proberaum haben. Das gibt's nicht so viel, die meisten sind im Keller, und das ist eine sehr konkrete Hürde. Dann sind Leute mit vielleicht so kognitive Beeinträchtigungen, wo man dann schauen muss, dass irgendwie, dass man die Proben organisiert und die Konzerte und schauen, wie sie hinkommen. Wir sind jetzt selber hinfinden können, dass irgendwer sie begleitet. Solche Unterstützung braucht man sicher. Ich glaube, einer ist ja auch, dass das einem überhaupt einfällt, dass das möglich ist. Ja, weil das ist ja auch, wenn da keine Vorbilder gibt in dem Art oder wenn es die Unterstützung auch irgendwie selber suchen muss, dann kommt vielleicht gar nicht dazu. Das zu machen. Oder überhaupt ein Instrument zu lernen, das braucht ja auch dann irgendwie dann in dem Fall oft von den Eltern die Initiative.
0: Sagen Antik Haikkonen und Manuela Hauer. Das war VOKRADIO, heute zur inklusiven Band Monkeys of Earth, die auch schon im VUK gespielt hat und heuer die ersten 10 Jahre ihres Bestehens feiert. Informationen über Monkeys of Earth findet man auf www.monkeysofearth.com. Die Band ist auch auf Facebook und auf Spotify zu finden. VOKRADIO gibt es wieder in einer Woche auf Radio Orange 94.0, dem freien Radio in Wien. 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Abschließende Hinweise. Am 7. Mai tritt Douglas Linden im Reigen auf. Eben dort gibt Kathi Kern am 13. Mai ein Konzert. Das japanische Crossover-Ensemble Mitsune tritt am 21. Mai in der Sargfabrik auf, siehe www.sargfabrik.at. Auf Wiederhören sagt Jürgen Plank mit einer Band, die am 19. Mai im Porgy und Bess spielt. Hören Sie Hasmat Modin mit Almost Gone, siehe www.porgy.at.

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0: 20 Uhr 30.
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1: Hallo und schönen guten Abend. Wir sind wieder live im Studio.
2: Yes.
1: Sagt ihr mal alle Hallo, Hallo, Hallo.
3: Hallo.
4: Hallo. Hallo.
1: Ja, wir werden ein bisschen lauter. Und zwar sind wir heute wieder zu viert. Zu viert.
4: Das ist wunderschön.
1: Die eine kennt ihr schon, die jetzt wunderschön gesagt hat. Die ist die Pamela.
4: Die,
1: genau. Und die anderen zwei werden wir euch kurz vorstellen. Wir haben nämlich wieder eine sehr spannende Runde. Und wieder erwarten steht der Feminismus, die Frau im Vordergrund. Wir feiern nämlich nicht nur einen Tag im Jahr, den Weltfrauentag, sondern jeden Tag.
4: Juhu.
1: Juhu. Und zumindest einmal im Monat an einem Montag um 19 Uhr. Live aus dem Radio Orange Studio. Und für die, die vielleicht vorher noch nicht zugehört haben, man kann das Radio Orange auch fördern mit einem Beitrag. 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Was war das?
4: Radio Orange
1: 94.0. Genau. Einschalten oder im Web sich erkundigen.
4: Streamen.
1: Genau. Wir beginnen. Und zwar, Teaser, ihr dürft dann erraten, um wem es sich handelt, wem Frauen an den Wendepunkt kommen. Dort, wo das alte Leben nämlich nicht mehr trägt und das neue noch nicht greifbar ist, dann kommt, ins Spiel. Sie ist psychosoziale Beraterin, systemische Coachin und eine radikal ehrliche Begleiterin für Neuanfänge. Ihr Fokus, Frauen, die nicht mehr funktionieren wollen, sondern entscheiden. Mit Klarheit, Struktur und einer guten Portion jetzt rechts bringt sie Menschen raus aus dem inneren Nebel, hinein in Selbstbestimmung, Haltung und echte Veränderung. Kurz gesagt, sie ist keine Begleitung für Komfortzonen, sie ist die Komplizin und spätestens jetzt wissen viele, worum es geht, um wem es geht und wer bei uns sitzt für den mutigen nächsten Schritt. Hallo Sabine Puitten.
3: Hallo.
1: Bisschen näher zum Mikrofon. Sag noch einmal Hallo.
3: Hallo, freut mich, dass ich da bin.
1: Ja, das ist gut. Sabine, schalt mal ein bisschen lauter, weil es wird dann wahrscheinlich wild diskutiert, damit wir jedes Wort hören. Und jetzt die zweite. Gehen wir der Stimme ein bisschen runter. Da geht es auch um Themen, die uns ganz körperlich und zwar nicht nur im Kopf beschäftigen. Und dann gibt es eine Frau, die das Thema Beziehung dorthin bringt, wo es hingehört. Ins echte Leben mit Lust, Klarheit und Tiefe. Punkti-Punkti ist Beziehungscoach, klinische Sexologin, Autorin und Podcasterin und hat noch eine Menge andere Ausbildungen, die ich jetzt subsumiere. Sie arbeitet dort, wo viele lieber wegschauen, nämlich bei Intimität, Kommunikation, Begehren und Selbstwert. Ihr Ansatz? Sexualität ist keine Nebensache, sie ist Lebensenergie, pure Lebensenergie. Und gute Beziehungen entstehen nicht zufällig, sondern durch Bewusstsein, Sprache und Mut zur Ehrlichkeit. Kurz gesagt, sie bringt Menschen zurück in Verbindung mit sich selbst und miteinander. Hallo, Nicole Silla.
5: Freut mich, dass ich da sein darf.
1: Sehr schön. Wir beginnen mit der ersten Frage.
4: Wir beginnen noch nicht mit der ersten Frage.
1: Sondern?
4: Ich muss gestehen, bei der Vorbereitung zu dieser Sendung, ich bin ein bisschen unwohl mit den zwei Gästinnen. Ich muss ganz ehrlich sagen,
1: guter Zeitpunkt.
4: Ich gehöre jetzt zu den HörerInnen bei Radio Orange, die vielleicht nicht im ersten Moment sich denken, juhu, wir reden über großartige feministische Veränderungen im Leben einer Frau, juhu, wir reden über Sexualität. Ich tue mir bei beiden euren Themen sehr, sehr schwer. Vielleicht fangen wir mal so an. Wie kommt ihr überhaupt zu euren Schwerpunktthemen? Wie ist eure Reise gewesen, dass ihr jetzt an dem Punkt seid, wo ihr sagt, das ist mein Spezialgebiet, das ist meine Expertise. Man hätte ja auch was anderes machen können, Blumen züchten,
5: ich weiß nicht. Kekse backen.
4: Ja, Kekse, was auch immer. Sabine, wie kommst du zu deinem Veränderungsthema?
3: Wie komme ich zu meinem Thema? Das ist eine gute Frage. Also Blumen züchten ist nicht so meins, Kekse backen noch ein bisschen weniger. Ich glaube, das war eine Reise, eine lange Reise vom Angestelltenverhältnis das geprägt war durch auch viele Umbrüche und auch private Trennungen. Und ich habe immer wieder so nach vor 20 Jahren schon gespürt, da gibt es so was anderes, was ich gerne machen möchte. Aber was war damals noch nicht so klar. Und auch mein Privatleben war von einigen Trennungen und Umbrüchen irgendwie gezeichnet. Und wie ich mich dann endgültig selbstständig gemacht habe, war irgendwie dieses Thema so nah und doch nicht. Also irgendwie haben mich die Kundinnen dann so gefunden mit diesem Thema. Und ich finde, dass Umbrüche und Trennungen einfach ein wichtiger Teil unseres Lebens sind, weil wir dürfen da viel lernen. Und irgendwer muss ja begleiten. Und dann haben wir gedacht, dann mache ich es halt. Und dann halt schon ordentlich als Komplizin.
4: Ja.
3: Weil ich halt schon gelernt habe aus meiner Vergangenheit, ich hätte mir vielleicht wirklich einiges erspart.
4: Hättest du eine Komplizin gehabt?
3: Hätte ich eine Komplizin gehabt, ja. Mhm. Also Rollmodel, Komplizin, irgendjemand, der mir sagt, du bleib dran, das ist schon eine gute Richtung, du. Oder hör auf, alle zufriedenzustellen, sondern schau auf die.
4: Mhm.
3: Und das ist das, was ich jetzt sein möchte.
4: Du bist jetzt die Komplizin für die, die jetzt ad hoc keine im Umkreis zur Verfügung haben. Die stellst du jetzt quasi mit dir,
3: genau,
4: zur Verfügung.
3: Ja, ja. Also ich stelle mit Expertise, mit Wissen, mit Empathie, mit Know-how und meinem Netzwerk, stehe ich halt meinen Kundinnen zur Verfügung, um halt Umbrüche und Trennungen, das halt sicher in dem Moment keine tollen Themen sind, aber ich möchte sie mit einem schönen Ende überraschen und sagen, es wartet dann was auf dich, was Gutes ist.
4: Okay.
3: Und die Reise dorthin mache ich dir halt so angenehm wie möglich.
4: Das heißt, du möchtest mehr oder weniger die Talfahrt so angenehm wie möglich schaffen und die Frauen auch wieder bergauf begleiten.
3: Ja, und es ist mir halt, meine Vision dahinter ist ja einfach, ich möchte Frauen in ihre Kraft und in ihre Selbstermächtigung bringen.
4: Mhm.
3: Und sie kommen nicht in ihre Kraft, wenn sie in einem schlechten Job sind, wenn sie in einer toxischen Beziehung sind, da sind sie nicht in ihrer Kraft. Ja.
4: Mhm.
3: Und ich habe es aus eigener Erfahrung erlebt, wie das ist. Und da möchte ich ihnen den Weg rauszeigen.
4: So ein gutes Stichwort zu Nicole rüber, die Kraft im Zentrum, die Energie, Frauen in der Kraft. Du beschäftigst dich beruflich mit Genuss, um das auf einem Wort zusammenzubringen. Dein Podcast heißt Sex und Essen. Quasi Dinge, die jeder oder jede extrem gern macht, nehme ich an, und die man offensichtlich auch mit Genuss machen kann. Das kann man jetzt privat wahnsinnig gern und gut machen. Wieso macht man das beruflich?
5: Also ich war früher im Tourismus ganz lang, hat auch was mit Genuss zu tun, Reisen und Urlaub zu machen, und habe mir aber eigentlich schon, seit ich in der Oberstufe war, immer gedacht, ich würde gern verstehen, warum Menschen ticken, wie sie ticken, wann Beziehungen funktionieren. Und ich muss auch gestehen, ich habe als sehr junges Mädchen irgendwann eine erotische Geschichte gelesen und habe viel später verstanden, da war ich das erste Mal in meinem Leben erregt. Ne? Das haben wir alle irgendwann einmal erlebt. Und ich wollte damals nicht nur mehr davon, ich wollte auch wissen, was ist da passiert, wie kann ich mehr davon haben und was braucht es dazu?
4: War da eine anatomische Spurensucherin geboren?
5: Ja, nicht nur anatomisch. Also ich habe sehr viel erotische Literatur gelesen und hatte das Glück, dass ich dann doch auch mit meiner Mutter darüber sprechen konnte, interessanterweise. Und ich ja teilweise auch erklärt habe, warum Frauen zum Beispiel bluten. Sie wusste das und wann, aber nicht warum.
4: Mhm.
5: Also es hat mich immer schon fasziniert, muss ich sagen. Und dann war ich eben im Tourismus und haben mir irgendwann gedacht, so Mitte 40, jetzt geht es um die Themen, die mich wirklich persönlich sehr immer schon interessiert haben. Genau, und dann habe ich mir ein paar Jahre Ausbildungen gegönnt und bin jetzt schon seit 13, 14 Jahren selbstständig und finde es sehr spannend, weil es geht ja auch bei mir nicht nur um Sex. Ne? Was ist Sex, ist immer die große Frage. Das beginnt ja mit selbst, sich selber spüren, mit Selbstführung, mit was darf ich überhaupt an Genuss leben, wie interagiere ich, wie kommuniziere ich. Also das, Sexualität hängt ja auch sehr zusammen mit meinem Beziehungsleben, also auch mit mir selber. Ich sage immer gern Solo-Sex statt Masturbation, weil das klingt immer so ein bisschen technisch.
4: Ist ein furchtbares Wort.
5: Ist ein furchtbares Wort, ja, genau. Also ja, so bin ich dahin gekommen, muss ich sagen.
4: Mhm. Und jetzt beruflich bist du diejenige, die jetzt Beratung und Begleitung bietet für die Themen Genuss. Und als Person jetzt vom professionellen Kontext weg, wie bist du die geworden, die du jetzt bist in der Lebensmitte, so selbstbewusst und strahlend, wie du hier sitzt? Warst du immer schon so? Nimm uns ein bisschen mit auf die Reise der Entwicklung der Nicole Siller, die hier sitzt.
5: Ja, also ich war aber sicher nicht immer so, klar, ja. Lebenserfahrung und Mut und dann irgendwie springen müssen, macht viel mit uns. Also ich war sehr früh verheiratet, sehr früh Mama, mit 20 früh. Verheiratet, mit 22 Mama, mit 25 habe ich mir gedacht, das kann es jetzt nicht gewesen sein. Mhm. War Gott sei Dank, Göttinnen sei Dank, damals berufstätig und habe das dann halt auch ausgebaut und hatte dann auch Gelegenheit, da eine Karriere zu machen. Also ich war 15 Jahre in einer Führungsposition, trotz alleinerziehender Mama und ja, habe viel erlebt. Also ich habe privat lange Beziehungen gehabt und ich habe aber auch Phasen gehabt, wo ich allein gelebt habe, wo ich mal alles Mögliche, wenn man mit 20 heiratet, hat man nicht so die tobende Jugend, die habe ich dann später nachgeholt. Also ja, ich glaube, mein Weg ist wahrscheinlich der, dass ich immer wieder zu Punkten gekommen bin oder in Phasen war, wo ich Entscheidungen treffen musste und es auch gern gemacht habe. Also das kann ich. Mhm. Ist mir auch oft vorgeworfen worden.
4: Das eignet
5: sich. Wieso weißt du eigentlich so genau, was du willst? Warum fragst du mich nicht? Ja, wen soll ich fragen, außer mich selber? Das finde ich ein ganz wichtiger Punkt. Ja, so ist das halt entstanden. Mhm. Learning by doing und, also ich glaube, mir ist immer schon ein bisschen ich war nie ein schüchternes Kind.
4: Das hört man ein bisschen, aber vor allem höre ich jetzt auch ein bisschen, mir kommt vor, du hast doch wahrscheinlich nicht viel Angst gehabt. Du hast die Dinge irgendwie angepackt, so würde ich das raushören aus deinem Leben. Bist du immer schon so mutig gewesen und nach vorne gerichtet?
5: Ich kenne sehr wohl Phasen der Angst, weil es ist eine große Entscheidung, ob man, wenn man noch doch, ich meine, damals bin ich mal wahnsinnig erwachsen vorgekommen mit 25, aber sagt, ich gehe jetzt aus dieser Ehe, aus dieser Sicherheit, ich schaffe das alles alleine. Es war schon ein wirklich großer Schritt. Ich war dann auch kurze Zeit, nur ein halbes Jahr, aber mit meinem noch nicht schulpflichtigen Kind im Ausland. Da hat es auch wieder eine Entscheidung und Mut gebraucht, zu sagen, ich probiere es. Und dann auch die Führungsposition zu übernehmen oder zu sagen, jetzt gebe ich diese Sicherheit auf. Ich war 25 Jahre angestellt. Ja, ich habe also quasi theoretisch einen unkündbaren, fast unkündbaren Job gehabt. Super bezahlt, dass ich dann sage, so jetzt pfeife ich auf das alles und fange nochmal von vorne an. Also irgendwie habe ich auch immer gewusst, so wie die Sabine, da gibt es noch mehr. Also da gibt es eine andere Aufgabe sozusagen. Also ich mache es jetzt nicht nur für die anderen, aber dieses Gefühl von, da will ich noch was bewegen.
1: Dieses, da will ich noch was bewegen. Ich habe ja beide offensichtlich gute Vorbilder gehabt. Die Pamela teilt mir gerade, dass ich jetzt laut im Ohrwäschel bin. Das kommt ganz selten vor. dass ihr offensichtlich gute Vorbilder gehabt habt, weil ihr beide sehr mutig wart. Und du hast Nicole, deine Mutter schon erwähnt. Wem würdet ihr denn, wir sind ja im Role Model to go auch, Modus, wer waren denn eure prägenden Personen? Müssen nicht prinzipiell Frauen gewesen sein, aber um so mutig Schritte zu gehen und Entscheidungen zu treffen, ist nicht nur in der DNA, sondern da ist auch ein Stück weit Sozialisation und Bestärkung und Neugier dabei. Wer waren denn eure prägenden Personen?
5: Also so ein echtes Role Model, wo ich sage, die haben mich total inspiriert, hatte ich nicht. Also meine Mutter war immer berufstätig, ja, muss ich dazu sagen. Meine Eltern, also aus meiner Sicht war das jetzt nicht unbedingt eine Beziehung, wo ich sage, die muss ich wiederholen.
1: Okay.
5: Aber meine Mutter hat sich doch sehr gleichberechtigt, also meine Eltern waren relativ gleichberechtigt.
1: Das ist gut. Also ich sage, ja, das wäre schon mal ein gutes Bild.
4: Man muss ja das Role Model bei uns nicht auf eine Person in ihrer Gesamtheit münzen, sondern es reicht doch zu sagen, zum Beispiel die Berufstätigkeit meiner Mutter.
1: Hat, Prägungen,
4: genau,
1: ja.
4: So Einzelstücke, ein Mosaik an Role Models. Wer fällt dir dann noch ein, außer deiner Mutter?
1: Wobei nicht nur die Berufstätigkeit der Mutter, sondern die Beziehung ist für mich kein Vorbild. Also nichts Nachahmenswertes zum Beispiel.
5: Genau, auch, ja. Also das war keine Komfortzone.
1: Mhm.
5: Vielleicht hat mich doch auch geprägt eine Freundin meiner Mama, die auch heute noch lebt, die Kinderpsychologin war und halt ihr ganzes Leben lang war. Ich habe das auch mitbekommen. Ich meine, ich bin in den 60ern geboren. Meine Mama war damals berufstätig und ihr Freundinnenkreis war halt breit aufgestellt. Die eine ist zu Hause geblieben bei den Kindern und hat immer geschimpft über den Mann und über das mangelnde Geld und wollte sich durchsetzen. Und die andere, die gesagt hat, boah, eben, ich habe studiert, die Beziehung passt nicht, ich gehe jetzt und suche mir einen anderen Partner. Also das alles waren wahrscheinlich schlussendlich dann doch Role Models.
4: Doch, auch Role Models. Ja, ja.
5: Und auch meine Großmutter, weil die ersten 4 Jahre habe ich bei meiner Oma gelebt, die alleine war, weil mein Opa sehr früh gestorben ist und die hat halt sehr viel. Also die hat eine starke Frau, muss ich sagen. Mhm. Ja. Okay. Das alles, die Summe dessen.
1: Ja. Sehr schön.
4: Ein Mosaik, wie gesagt.
5: Wie gesagt, genau.
1: Sabine, du hast ja auch eine Tochter, eine wunderbare, die dich ja selbst schon als Role Model bezeichnet,
3: ja,
1: und zwar Cora Public. Und das war ja
3: die schönsten Komplimente, die ich von ihr bekommen habe. Wir waren bei einem Generationen-Workshop und da hat sie zu mir gesagt, sie versteht jetzt, was da passiert ist bei mir. Ich habe quasi was Schönes daraus gemacht, dass ich keine Vorbilder hatte. Ich bin nämlich zum Vorbild geworden.
1: Oh, das war irgendwie
3: so,
1: Gänsehaut.
3: Das war so richtig Schmuss-Moment, ja. Also, und genauso habe ich es auch empfunden. Also es ist halt, meine Familie besteht halt aus diesen wirklich komplett klassischen Rollenmodellen. Ja? Also Frauen zu Hause, Mann geht arbeiten, in einem Job bleibt man 40 Jahre Minimum.
4: Bis man umfällt.
3: Bis man umfällt. Also es wird dann nichts in Frage gestellt. Probleme werden nicht besprochen. Fertig. Ja, und
4: schöne österreichische Familie.
3: Ja, genau. So wie es sich halt so kehrt. Und ich habe irgendwie... Also ich war
1: vorbildlich quasi.
5: Durchschnittlich würde ich fast sagen, leider.
3: Weiß ich nicht. Ich habe das nie... Also ich war echt nicht mein Plan. Aber natürlich rutscht man dann natürlich auch klassisch in diese Rolle. Aber ich glaube, ich habe es umgedreht. Ich habe gewusst, so will ich es echt nicht. Ja, obwohl ich... genau in diese Rolle gerutscht bin und auch, ich musste gerade lachen, wie du deine Geschichte erzählt hast, also Copy-Paste könnte ich fast sagen. Ich habe zwar dann auch geheiratet und ein Kind gekriegt, aber ich habe gewusst, so will ich es nicht. Und ich habe wirklich, glaube ich, alles dran gesetzt, dass ich das anders mache. Und ich war halt Erste in der Familie, die sich scheiden hat lassen und die das durchgezogen hat. Und die Erste, die nach 15 Jahren aus einer Bank gekündigt hat, einen fast unkompatiblen Job. Und
1: pfui, nicht was. Teufel.
3: Also waren sie alle nahe am Herzinfarkt, also so gleich so einschneidende Momente, aber ich habe gewusst, das will ich einfach nicht, das geht sich für mich nicht aus. Ja.
4: Und du hast aber nicht irgendwie in deinem Umfeld Personen, Frauen gesehen, die ähnliche Schritte schon einmal gewagt haben, muss ja nicht verwandt gewesen sein.
3: Nein.
4: Kann ja auch zum Beispiel, ich sage jetzt mal, irgendeine, weiß ich nicht, Lindenstraße, keine Ahnung, für die... Jüngeren unter uns, das war einmal eine Sendung.
3: Das war super, die Lindenstraße.
4: Im Fernsehen, das kennen auch die wenigsten, aber da gab es ja auch Drama und so weiter und so fort.
3: Aus dem Grund habe ich mir das gerne angeschaut, weil ich den Dramen schon so gern gehabt habe.
4: Aber hast du quasi irgendwo, sage ich jetzt mal, eine Schauspielerin oder einen Charakter kennengelernt, wo du gesagt hast, boah,
3: an der Frage scheite ich jedes Mal und ich habe jetzt wirklich nicht bewusst jemanden, aber ich habe mich immer schon, glaube ich...
4: Jetzt kennst du diese Sendung schon so lang und hast du noch nie Gedanken über deine eigenen Role Models gemacht. Nein.
3: Aber ich glaube, ich habe mir unbewusst halt schon auch im Job und so dann Kolleginnen oder Dinge gesucht, wo ich sage, okay, mit denen vernetze ich mich, mit denen verbinde ich mich und ich war halt ganz...
1: Das ist eine coole Socke oder so. Das
3: ja, genau. Ja, so, ja.
5: Aber ich habe jetzt eine Frage zwischendurch, weil vielleicht ist es doch auch so, also das habe ich zumindest auch bei mir bemerkt, trotz Inspiration und Role Model, vielleicht ist es auch bei dir so, dass du gut mit dir verbunden bist und spürst, da will was gelebt werden. Also muss ja diese Inspiration, dieses Role Model nicht immer von außen kommen. Ne? Das kann ja auch von innen kommen.
3: Also ich glaube, für mich war es einfach so immer dieses, so wie es echt nicht. Also es war für mich schon ein sehr
5: Weg
3: treibendes
5: vom.
3: Ding, dass ich nicht so enden mag, nicht so frustriert, weil man, also jetzt gar nicht anklagend, aber mir, also rückblickend tut es mir für meine Mutter, für meine Schwester, also es tut mir halt wirklich auch für die weiblichen Verwandten in meiner Familie, tut es mir leid, dass die halt einfach so leben müssen oder sich dafür entschieden haben. Es ist ja
1: genau, das ist ja Erwachsenenleben. Ja.
3: Ist ja, dürfen sie ja da haben, aber für mich war es klar so, nein, so mag ich es nicht und das wünsche ich mir, ich möchte für meine Kinder auch das Vorbild sein. Ja.
4: Ich darf dich aber bitte noch einmal zurückbringen auf die Einstiegsfrage und auf die Reise, die wir schon ein bisschen von der Nicole gehört haben. Die junge Sabine war klassisch österreichisch sozialisiert.
3: Vollgas.
4: Und Vollgas mit allen Facetten, die dazugehören.
3: Ja.
4: Und dann kam aber irgendwann eine Entwicklung. Und nimm uns ein bisschen auf die Reise mit, wie hat diese Entwicklung funktioniert, dass irgendwann einmal der Knopf aufgegangen ist und ja, so, also nein, so will ich es nicht, aber nein, so tue ich es nicht mehr, sind zwei verschiedene
3: Paar Schuhe. Das ist allerdings richtig, ja. Also interessanterweise habe ich ja von jung an gesagt, ich will nicht heiraten und kein Kind kriegen. Also das war klar, ich habe immer gesagt, ich gehe nach Italien.
1: Hat super funktioniert.
3: Ja, ja, das ist großartig.
5: Also das Unterbewusstsein versteht kein Nein.
1: Genau. Das ist genau, damit hätte man bewiesen.
3: Einen jungen Mann im Park vom Nebenbau kennengelernt und geheiratet. Ganz, ganz originell, ja.
1: Du, Entschuldigung, da habe ich jetzt...
3: Was wollte der natürlich heiraten und Kinder, ja. Klar, weil das tut man so. Also das hat er nach zwei Monaten hat er schon festgestellt, das wird einmal so sein. Und ich habe das nicht so ernst genommen, aber brav sozialisiert wie ich bin, habe ich natürlich geheiratet. Genauso in Weiß, wie ich es überhaupt nicht wollte. Und natürlich war dann, Kind kriegt man dann fertig. Ja? Und ich meine, es ist nicht so, dass ich habe einfach so einen Respekt vor dieser Verantwortung auch von Kindern gehabt. Ne? Und wie, es kam, wie es kommen musste. Wir haben natürlich genauso eine Schieflage in unserer Beziehung gehabt. Alles, was er gemacht hat, war richtig und war viel wert, alles, was ich gemacht habe, war nicht viel wert. Ne? Und ich war damals schon mit Anfang 20 Vorstandsassistentin einer Bank, also eigentlich tolle Position für dieses junge Alter, war aber natürlich dann im Karenz, bleibst daheim, weil es ja besser fürs Kind. Ne? Also habe ich mich auch noch untergeordnet, aber da habe ich schon gemerkt, das geht sich nicht aus, also das sieht sich nicht bis 70 aus. Und,
1: wieso 70? Das war jetzt eine Redewendung, oder? Ja. Hast du eine Deadline?
3: Nein, aber das sieht sich nicht bis 70 aus, diese Ehe. Ja,
1: ja, ja also, nein, aber 70 nein, ist kein Deadline.
3: Nein, natürlich nicht.
4: Ja, nicht ihre, seine.
3: Ja, ja, genau. Aber natürlich gut, im Karenz
4: ein bisschen Angst vor dieser
3: Entscheidung mit einem kleinen Kind. Ja, also habe ich es noch so ein bisschen vor mir hergeschoben, aber irgendwann vor meinem 30er, weil man dachte, das ist jetzt eine gute Gelegenheit, mal ein schönes Geburtstagsgeschenk zu machen. Also ich habe... Genau, ich war sehr jung geheiratet, mit 24 geheiratet, 25 Kind gekriegt, also mit 29 war ich geschieden.
4: Mhm.
3: Check, ja, genau. Und da war, glaube ich, dieser Moment, dass ich gesagt habe, okay, ich muss diese Entscheidung treffen, ich kann da nicht leben. Das ist, ich habe vorher mal 1000 Gedanken gemacht mit, kann ich nicht machen, du nimmst deinem Kind den Vater und wir haben ein Haus.
1: Beschreib bitte deinen Mutmoment, ja, weil ich weiß, dass es so viele Zuhörende gibt, die genau dieses...
3: Dass ich gesagt habe, das ist alles nicht wert. Mir geht es einfach darum, dass es mir gut geht, dass ich mich verändern möchte und ich möchte meinen Kindern ein anderes Vorbild sein. Und dann war einfach alles so klar. Ja, ich habe gewusst, okay, das so und so viel Geld brauche ich für eine Wohnung. Ich bin ausgezogen und ich war so diese erste Nacht in dieser Wohnung, wo ich gewusst habe, ich mache die Tür zu. Und es ist einfach eine Ruhe.
1: Oh.
3: Ja, und es war irgendwie so, ich war so stolz auf das alles, ja, dass ich das alles entschieden habe. Ich kann mich gar nicht entscheiden, also ich bin komplett der Gegenteil von dir. Ja, dass ich da eine ganze Wohnung allein...
1: Von dir hat sie jetzt natürlich zu Nicole Silder gezeigt und nicht zur Pamela.
4: Ja, ganz klar.
3: Also, und dann, ein Jahr später, habe ich dann die nächste große Entscheidung getroffen, weil da habe ich festgestellt, noch 15 Jahre Bank ist genug in diesem Irrenhaus und ich gehe da keinen Tag mehr länger rein und habe tatsächlich im Urlaub gekündigt und habe meiner Chefin erklärt, ich komme da jetzt wirklich nicht mehr rein. Also, die ist da halber den Namen gefallen und das habe ich dann auch durchgezogen und bin dann in die Autobranche gegangen. Da haben wir gedacht, das ist originell von der Bank in die Autobranche.
1: Das ist auf jeden Fall originell.
3: Ich habe keine Ahnung gehabt, was mich dort erwartet. Da haben wir gedacht, das kann noch besser sein. Und so habe ich halt irgendwie so Stück für Stück immer, war ich echt, ich war mutig, also rückblickend denke ich mal, bist du
1: da? Wir feiern die alle gerade, ja.
3: Mit alleinerziehend, mit voll, natürlich Vollzeit gearbeitet, weil ich war immer im Vorstandsbereich und keine Ahnung gehabt von der Bank, ist in die Autobranche, die haben da von irgendwelchen Listen geredet, keine Ahnung gehabt, um was
4: du gehst. Gehört.
3: Wurscht, ja.
1: Du bist ja da ein Auto verkaufen gegangen, oder wie? Was war das? Auto?
3: Nein, die Eurotax-Liste, diese...
1: Ah, so.
3: Was reden die für Listen, ja. Aber ich meine, das war irgendwie eine coole Zeit und ich habe da echt extrem viel gelernt und natürlich in dieser Zeit, wo ich Single war, habe ich dann auch so ein bisschen mit dem Ausleben, haben wir doch das Kind Manu erledigen, weil war ja doch sehr jung, schon vergeben immer.
4: Sturm und Drang mit 30.
3: Und war dann wirklich sehr, sehr lang Single, weil man dachte, okay, wenn es nicht ein Upgrade ist, dann bleibe ich allein.
1: Schau, jetzt habt ihr aber, ja, genau, wenn sie das Rahmen machen, wenn es nicht ein Update war, dann bleibt man lieber allein. Aber ihr habt ja beide Ausbildungen dann gemacht. Ihr wart beide alleinerziehend, beide permanent am Entscheiden aus mehr oder weniger guten Gründen. Also besser gesagt, mit mehr oder weniger über große Eigenüberzeugung. Aber du hast, glaube ich, Sabine ein bisschen länger gebraucht, um dich selbst zu überzeugen. Ja. Und dann habt ihr beide viele Ausbildungen gemacht. Ne? Das heißt, wie kommt man auf die Idee, dass man dann sagt, man bringt sich selbst dann auch noch aufs nächste Level, nachdem man ja eigentlich, sage ich mal, technically am Rande der Erschöpfung ist, ja, weil da muss ja wahnsinnig viel Energie losgetreten werden, ja.
3: Also bei mir war es irgendwie, da war meine Tochter am Start in die Pubertät und haben mir gedacht, ich muss dieses ihre Wesen irgendwie verstehen und ich verstehe sie nicht mehr.
4: Und der ideale gedacht, Zeitpunkt.
3: ich fange jetzt mit Mentaltraining an, weil vielleicht kann ich dann anders sprechen mit ihr. Ja? Also das war irgendwie so die Grundidee. Ja?
4: Ganz tolle Idee, wenn die Mutter sich zur Therapeutin ausbildet.
3: Und so hat das eigentlich begonnen und gleichzeitig wollte ich einfach was anders machen. Ich war dann wieder in einer Bank, bin dann zurückgekehrt in eine andere Bank. Da will ich ein bisschen was anders machen, wie diese Ausbildungen, die ich mir in der Bank mache. Und so ist es eigentlich dann weitergegangen. Und dann habe ich mich halt erkundigt, was man brauchen würde, wenn man quasi nicht Psychotherapeutin werden möchte, sondern da gibt es ja noch was anderes in Österreich. Und man sagt, okay, schaust halt diesen Lebens- und Sozialberater mal. Boah, das ist schon viel. Aber irgendwie machst du dann das Nächste und machst dann das Nächste. Und weil halt dann schon in mir immer was war, da gibt es noch etwas anderes. Ja.
4: Ich höre, wenn ich euch jetzt beiden zuhöre, das war das erzündendes Zitat von dir, so nach dem Motto, wenn ich ein Upgrade finde, dann lasse ich es gleich bleiben. Aber an euch selbst habt ihr Upgrades vorgenommen.
3: Ja. Damit man den Hebel so richtig in die
1: Hände. Die Nicole hat sogar ein Büchel darüber geschrieben.
4: Darf ich,
1: über das Upgrade.
4: Darf ich fragen, wie wurde denn dann das Upgrade von der Metanwelt wahrgenommen?
3: Naja, also ich war 8 Jahre Single, also das sagt ja wahrscheinlich einiges. Also ich bin schon auch immer wieder an meine Grenzen gestoßen in der Männersuche, unter Anführungszeichen. Aber ich muss ja sagen, lange gar keine Lust gehabt, wirklich auf mich jemand einzulassen, weil meine Ehe und die Beziehung danach haben mich beide sehr, sehr mitgenommen. Also es waren sehr schwierige, toxisch. Ja, also es waren schon zwei Beziehungen, die mich extrem verletzt und wirklich sehr, sehr beschäftigt haben. Und ich glaube, da habe ich echt lang gebraucht, einmal wieder zu mir zu kommen. Und ich habe es echt genossen, mir einmal so richtig auszuleben. Also wirklich Party zu machen, wegzugehen. Also ich war keine geschiedene Mutter.

0: Kirsche auf der Torte sein, die Torte habe ich selber. also Upgrade in anderen Worten. Ja, ich habe dann noch einmal geheiratet später. Das war allerdings in einer Zeit, wo ich meine ganzen Ausbildungen gemacht habe. Also die Ehe gibt es auch nicht mehr. Mhm. Weil ich bin überzeugt davon, nicht weil ich was Besseres bin, sondern wenn du beschließt irgendwann einmal, ich kümmere mich um mich, ja, ich mache mein persönliches Upgrade, dann braucht es Menschen, die mitgehen. Und dann ändert sich das Umfeld. Man lernt andere Leute kennen, man hat andere Aufgaben, es entwickelt sich weiter. Und dann braucht es natürlich auch einen Partner, der sagt, da gehe ich jetzt mit oder ich bin mutig genug, mich auch einzulassen. In welcher Hinsicht auch immer, es muss ja keine Ausbildung sein, aber einfach zu sagen, okay, ich will auch meine Persönlichkeit stärken. Und
1: jetzt sind wir hier bei Radio Orange im Studio bei der Rubrik Feminismus. Ist das, das mit dem Upgrade und das mit der Weiterentwicklung, wie ist das so? Ist das eher so ein weibliches Ding oder kennt ihr auch viele Männer, die sich upgraden?
2: Na.
3: Leider zu wenig.
2: Entschuldigung, ich glaube, du hast die Frage an alle gestellt. Ja.
3: aber sie können es. Also ich glaube schon, dass es, irgendwo ist es schon innen drinnen bei ihnen. Also ich glaube schon, dass sie es können.
1: Na, sie können
3: ich
1: glaub, ganz dass die, so viel Sport
3: ja,
1: machen.
3: Ja, ja, ja. So, sie ja, schauen halt gerne auf andere Themen. Also ich glaube, das, was wir kurz vorher im Vorgespräch so ein bisschen plaudert haben, wir Frauen wollen, wir sind halt die, die immer so übermaßend viel uns optimieren und an uns arbeiten.
0: Ja. Aber auch aus dem heraus, dass wir ja oft leider oder viele glauben, man muss sich anstrengen.
1: Genau. Das ist der springende Punkt. Ja. Also ich kenne viele Frauen, die sich upleveln und optimieren, aber die Frage ist einfach, wieso haben wir da den stärkeren Drang dazu eigentlich immer, weil ein besserer Mensch werden zu wollen.
3: Wir sind zu wenig, also wir sind nicht gut genug. Ja. Vielleicht aber ich, ist das dahinter.
0: Ich glaube schon, dass wir jetzt, also ich hoffe es, ich sehe die Zeichen, aber vielleicht ist das nur mein Filter, den ich mittlerweile habe. Aber ich habe schon das Gefühl, dass es gerade einen sehr großen Shift gibt, was Gesellschaft betrifft, zumindest in manchen Teilen, also weltweit sind wir noch weit entfernt und sicherlich auch nicht in Österreich Stadt wie Land gleich. Mhm. Aber immer mehr Frauen haben eine sehr gute Ausbildung, immer mehr Frauen haben die Möglichkeit zu sagen, ich gestalte mein Leben, ich wähle, mit wem ich, wie ich, in welcher Beziehungsform ich leben möchte, auch mit Kindern, was tue ich eigentlich? Und ich erlebe das schon, also ich habe in meiner Praxis auch, ich würde sagen, ein Drittel Paare, ein Drittel Frauen und ein Drittel Männer.
1: Tatsächlich?
0: Tatsächlich, die sagen, ich würde jetzt gerne mal mit mir in meiner Single-Phase oder mit mir als Teil einer Beziehung, einer Partnerschaft, würde ich gerne mich mal verstehen oder meine Partnerin verstehen und ich, also das gibt es schon, das freut mich immer sehr. Vielleicht ist es noch nicht der Durchschnitt, aber ich glaube, vor wenigen Tagen ist er jetzt auch im EU-Parlament beschlossen, nur ja ist ja, ein großer Schritt. Ja. Also wir sind am Weg. Ich erlebe auch jetzt gerade in der letzten Zeit immer wieder, dass sehr viele Männer als Influencer sozusagen auf diversen Medien unterwegs sind, die sagen, wir, ich als Mann mache mich für Frauen stark. Ja? Nicht gegen alle Männer, weil alle Männer sind ja nie so, wie alle Frauen nie sind. Aber es geht darum, Solidarität zu zeigen und ich habe wirklich die große Hoffnung, dass da gerade ein Shift passiert. Also dass auch Mann, viele Männer schauen, dass es uns als Gemeinschaft gut geht.
2: Aber das ist, warte mal, den Abersatz merkt er bitte kurz. Ich möchte nämlich kurz mal zum Thema Sichtbarkeit sagen, weil das war auch so ein Ulmen-Fernandes-Thema. Da ist mir das auch aufgefallen, was du gesagt hast, das ist ein Shift. Mit zuerst kommt die Sichtbarkeit und dann die Betroffenheit, damit ich was verändern kann. Weil es hat so viele Männer gegeben, die jetzt gesagt haben, wir sind nicht wie alle und mit uns nicht, weil ich habe in meiner und wahrscheinlich, wenn die mit diejenigen, die mit Männern zusammenarbeiten, auch immer wieder erkannt, dass die Männer gesagt haben, ja, aber was soll ich denn machen oder wie bin ich denn oder dieses mangelnde Feedback und dieses, was kann ich denn verbessern und wo sind wir denn so anders in der Kommunikation? Und da hat es jetzt wirklich eiskalt in your face wirklich Beispiele gegeben und gesagt, aha, das meinen die. Ja. Na, das geht auf keinen Fall. Ja? Ja, ja. Dieses sichtbar machen, spürbar machen, hörbar machen und dann Solidarität, das ist schon was die Männer gut können. Und bevor das Aber jetzt noch gekommen ist, was wir vom Shift auch sprechen, liegt ein bisschen in unserer DNA, in Biologie, weil Frauen von jeher für ihre Leistungen beurteilt worden sind, nämlich für

0: ich habe ein Kind bekommen, Fakt, ja, angreifbar. Und dann haben sie Lob erhalten für das, was passiert ist. Und Männer für das Potenzial, nämlich du könntest mir ein schönes Kind machen. Also jetzt einmal wirklich runterbrochen auf Fruchtbarkeit und Nachwuchs, ja, was ja auch in uns als Grundbedürfnis hinterlegt ist. Und das haben wir ja auch in unserem Bewerbungsverhalten immer wieder und in der Wirtschaft immer wieder. Wir wählen Männer, denen wir zutrauen, dass sie Geschäftsführer werden. Wir wählen Männer, denen wir zutrauen, dass sie das Land regieren. Und sobald eine Frau kommt und sagt, na, die hat aber keine Erfahrung. Nein, eher auch nicht. Also, und wir könnten es probieren. Also bei Politikerinnen und Politikern und beziehungsweise Geschäftsführenden haben wir das immer wieder das Thema mit, dass wir mit unterschiedlichem Maßstab messen, und da ist für mich die Sichtbarkeit ein ganz großes Thema. Und wenn wir das jetzt beobachten, hätte ich gesagt, das ist genau der Hebel, wo wir ansetzen. Aber.
1: Nein, nichts, aber das vorwegnehmen, was du gesagt hast, diesen Shift, den du angesprochen hast, Nicole, ich erlebe den ja eigentlich gerade nicht so stark, beziehungsweise ich erlebe den Gegenshift so stark. Das, was die Alexandra angesprochen hat, dieses grundlegende, im Patriarchat immanente Potenzial dem Mann gegenüber und eher den Zweifel bei der Frau gegenüber, das ist ja schon mal ein grundsätzlicher Problem, wo ich sage, da würde ich gerne jetzt nur an dem arbeiten, aber parallel arbeiten wir gerade auch noch mit dem Shift der Manosphäre. Das ist das, was für mich momentan so problematisch ist. Und du warst da jetzt gerade eher sehr optimistisch und hast gesagt, okay, wir erleben ja, dass sich etwas tut. Richtig, aber es tut sich auch etwas dagegen.
2: Ja, das stimmt leider, aber man braucht ja jetzt gar nicht weit schauen. In Österreich zum Beispiel, es gibt diverse Top-Positionen, wo, ich sag's jetzt mal, Männer gescheitert sind, um es einmal allgemein auszudrücken, oder sie ihres Jobes entledigt wurden, und wo durchwegs jetzt Frauen eingesetzt werden.
1: Ja, dann, wenn es knatscht.
2: Genau. Und immerhin gibt es jetzt, ich hoffe, es ist nicht nur vorübergehend, aber da gibt es ja ein paar Beispiele, ohne jetzt Namen nennen zu wollen, wo man Frauen jetzt zutraut, quasi den Kahn aus dem Dreck zu ziehen.
1: Ja, aber das hat man doch Frauen immer schon zugetraut, den Kahn aus dem Dreck zu ziehen. Richtig. Und in dem Fall, ich sage jetzt mal, du hast jetzt keine Situationen oder Namen genannt, aber ich... Mir kommt ein Beispiel in den Sinn, da ist es ja schon auch darum gegangen, sage ich jetzt einmal, dass der Grund, warum man sich entledigt hatte oder warum jemand eingeladen wurde, die Tür zu suchen, hatte ja schon etwas mit einer Gender-Problematik zu tun.
2: Genau.
1: Und da ist es natürlich auch sehr schön politisch, dass von einer Frau lösen zu lassen. Also so ganz nach dem Motto, hier sehen wir Potenzial und das trauen wir ihr jetzt zu. Ich würde mir wünschen, dass es nur so ein Grund gewesen ist.
2: Ja. Nein, ich bin da schon bei dir und ich sehe das auch nicht zu rosarot, aber ich denke mir auch mit die Scham muss die Seite wechseln, Giselle Bellicot, da ist einfach generell viel passiert, das, was auch Frauen ermutigt.
1: Du meinst, es ist auch viel Aufklärung passiert?
2: Es ist viel Aufklärung passiert. Also ich hoffe nicht, dass jetzt nur Frauen dann, eben weil eine Frau angeblich oder wie auch immer, wir wissen das ja alles nicht, aber belästigt wurde, dass dann eine Frau quasi wieder eine Frau retten darf,
1: genau,
2: oder das Image.
1: Genau.
2: Also es passiert trotzdem, finde ich, immer mehr, und ich hoffe, dass auch, ich weiß ja, dass ihr da ganz viel macht, weil wenn wir Frauen zusammenhalten und sagen, wir wollen was ändern, wir wollen was beitragen zu diesem Shift. Und da fängt jede hoffentlich bei sich an, zum Beispiel indem sie mit der Sabine arbeitet und überlegt, wo sie steht, oder auch mit mir, dass man wirklich überlegt, so, was kann ich denn tun, nicht nur gegen den Mann, es ist ja nicht gegen Männer gerichtet, sondern es ist ja für Frau selbst, beziehungsweise für die Allgemeinheit.
1: Ja. Aber das ist ein super Punkt, weil ich meine, ich habe wirklich Schmerzen, wenn ich mir diese ganze Manosphäre anschaue, und die noch größeren Schmerzen habe ich, wenn ich diese ganzen Pick-Me-Girls, wenn ich diese Antifeministinnen mir anhöre.
3: Geht mir genauso.
1: Das ist so schmerzhaft. Ja. Da würde ich gerne von eurer Seite, weil wir gerade bei der Solidarität sind, euren Appell. Was ist denn für euch der Feminismus und wieso brauchen wir ihn? Und warum müssen wir auf diesem Zug draufbleiben? Sabine.
3: Wir müssen draufbleiben, weil nur weil wir es irgendwann geschafft haben, Feminismus zu etablieren, heißt das nicht, dass er bleibt. Ja?
1: Wie man
3: also
1: merken.
3: Ich muss sagen, ich sehe es auch ein bisschen manchmal kritisch, vielleicht auch, weil ich durch meine Kundinnen viele Geschichten erlebe, die mich sehr, sehr wütend, wirklich wütend machen. Und ich versuche auch irgendwie mit meiner Arbeit Aufklärung zu machen. Ich versuche auch mit Männern ins Gespräch zu kommen. Ich komme aus sehr männerdominierenden Firmen und ich muss sagen, das hat mich viel Kraft gekostet, weil sie verstehen es halt manchmal wirklich nicht. Und ich habe ja noch einmal geheiratet und ich habe einen sehr aufgeklärten, netten Mann zu Hause, aber selbst mit ihm diskutiere ich oft, um ihm Dinge klar zu machen, die er einfach nicht sieht, weil sie für ihn nicht da sind, weil er einfach privilegiert ist. Aber er setzt sich hin, ich erkläre es ihm so wie einem Volksschulkind, einmal eins, wie fühlst du dich, wenn du in der Nacht vom Match haben gehst, New York geht haben, sage ich, siehst du, deine Tochter und ich, wir gehen ein bisschen anders heim. Ja? So, und so, wenn sich ein Mann zur Verfügung stellt, dann gehe ich ja gerne in Diskussion, aber dieses, da darf man ja nichts mehr sagen, ja, da muss ich ehrlich sagen, nein, ja, Fresse halten ist auch eine Option. Ja? Also ganz ehrlich, ich bin da schon ein bisschen müde mit Erklären und Dingen.
1: Bist du wütend?
3: Ja, ich bin wirklich wütend. Ja,
0: wütend, ne? Was?
3: Ja, okay. Ja, wütend.
0: Ich finde ich ein schönes Wortspiel.
3: Und gleichzeitig macht es mich auch traurig, wenn wir dann auch von der eigenen Sisterhood so ein bisschen eine Gegenbewegung kriegen.
1: Das ist wirklich, ja,
3: wo propagiert wird, wie super das nicht ist, dass wir zu Hause bleiben. Ich habe tagtäglich in meiner Praxis Frauen sitzen, wo Dramen abgehen, wo ich gemeinsam mit der Anwältin versuche, wirklich irgendwas noch zu retten, die vor dem Existenzminimum stehen, die wirklich vor dem Nichts stehen, die keinen Job haben, die keine Wohnung sie leisten können, weil es nicht super war, dass sie daheim waren, sondern weil das einfach der Mann so entschieden hat. Die hat, also das ist wirklich eine Lebenskrise par excellence. Ja.
1: Ja, die Leute, die das nicht sehen, da sind wir auch wieder bei dem Punkt, manche Männer verstehen einfach wirklich nicht, wovon wir reden, weil sie es tatsächlich kognitiv nicht nachvollziehen können. Sie verstehen es nicht, weil sie es sich gar nicht vorstellen können.
2: Weil sie es nicht erleben.
1: Sie erleben es nicht und können sich nicht vorstellen, dass diese Realität tatsächlich existiert. Mhm. Ja? Weil es total abstrus für sie ist. Mhm. Also die sind eigentlich in der Ideologie Allies, aber sie nehmen uns nicht wahr oder nehmen uns nicht ernst, weil sie es nicht nachvollziehen können. Aber das wirklich Schwierige für mich sind Frauen, die sich ins Internet stellen, die ein Reel drehen, die Kreditkarte haben, die einen eigenen Job haben, ein eigenes Auto haben und so weiter und so fort. Also die Errungenschaften des Feminismus genießen und jetzt und gegen den Feminismus bashen.
3: Genau. Ja.
1: Da kann ich nicht. Da werde ich
2: wahnsinnig. Ich glaube, da können wir alle nicht. Ja.
0: Können wir alle nicht, oder?
2: Mein Feminismus, ich empfinde, also ich lehne mich da gerne an der Johanna Donal an. Hm. Ich sage es mit meinen Worten, aber Feminismus heißt für mich ja nicht, dass Frauen jetzt mehr wieder wert sind, weil wir wollen ja wieder keine Hierarchien schaffen, sondern dass jeder Mensch als Individuum die gleichen Chancen, Möglichkeiten, Bildung und Möglichkeiten eben hat. Das verstehe ich unter Feminismus.
1: Absolut.
0: Chancengleichheit, ja. Ich habe, aus meiner Sicht eine wunderschöne Frage, die euch beide betrifft, weil die jetzt gerade von Johanna Donal und ganz einfach gleiche und Ungleichheit und das ist ja auch etwas, was uns Frauen immer wieder ins gemeinsame Gespräch bringt, wo man sagen, tickt die jetzt so wie ich oder tickt die ein bisschen anders? Dass ich, wir Frauen neigen ja auch dazu, Feminismus auch noch in Kategorien einzuteilen. Die Thematik haben wir, ja, glaube ich, sogar mit der Barbara Blaha besprochen. Ne? Wieso tickt man denn alle so unterschiedlich? Was schade ist, weil es geht immer ums selbe. Nämlich, was passiert, wenn wir aufhören zu funktionieren und beginnen, ehrlich zu wählen in unseren Beziehungen, in unseren Körpern, in unserem Leben. Die Frage würde ich euch gerne beide stellen, weil wir da ein bisschen auch in das, um es in Marketing-Jargon zu geben, in den Nutzen reingehen, weil manche Frauen ja so Angst haben für den nächsten Schritt, dass man sagt, ja, aber was passiert denn da? Tut sich die Welt auf oder werde ich dann verschluckt und ihr seid jetzt beide Role Models für Mut? Aber was passiert, wenn wir aufhören zu funktionieren, nämlich instantly?
2: Also ich bin der Überzeugung, ich arbeite ja eben auch mit Männern und mit Paaren und ich weiß, dass zumindest die Männer, die zu mir kommen, die also sich durchaus auch ein bisschen weiterentwickeln wollen, glücklich wären und dass es oft um ein Verständnis geht, ja, ich als Frau darf, soll mich wirklich zeigen und für mich einstehen. Es nimmt ja auch viel Verantwortung und Druck von, wir sind jetzt immer von heterosexuellen Paaren aus, gehen wir aus, aber es nimmt ja auch viel Druck vom Mann. Die stehen ja auch so unter Druck oft. Ja. Und was wirklich passiert, wenn Frau, wenn Mensch schlussendlich zu sich steht und die Möglichkeit hat, so zu leben, aufzuwachsen, dass es die eigene Persönlichkeit stärkt. Ich meine, dann ist man zufriedener, glücklicher und gibt anderen die Möglichkeit, auch so zu leben, schlussendlich. Also das macht was mit der Gesellschaft.
1: Und so wie es du jetzt beschrieben hast, ich bin da oft auch immer so Teufelsadvokatin, aber es macht ja auch etwas, es öffnet sich ja die Welt dann, also ich öffne mich der Welt ja dann auch ein Stück weit. Wenn ich aus dem Schutz, sage ich jetzt einmal, des bisherigen Instituts Patriarchat Ehe rausgehe, ich werde ja vulnerabel.
2: Ja.
1: Kann es sein, dass viele Frauen vor dieser Vulnerabilität auch Angst und Respekt haben, dass es auch die Einladung, öffne dich, geh raus, auch nicht immer eine Einladung ist?
2: Ich glaube, es braucht eben dann Komplizinnen oder Mentorinnen oder Unterstützerinnen. Und damit meine ich nicht nur Frauen, sondern es braucht Menschen, die dich supporten in dem Fall. Ja.
0: Weil du immer stärker rauskommst.
2: Weil wenn wir alle immer in Deckung bleiben und nichts sagen und nichts zeigen, dann wird sich nichts ändern. Ja? Nichts wird sich ändern.
1: Nichts wird sich ändern ist ein gutes Stichwort. Das wäre ja eigentlich das, was das Patriarchat gerne hätte.
2: Da bin ich mir nicht sicher. Aber das ist ein anderes Thema.
1: Nein, bitte. Warum bitte?
2: Also ich habe eben, also Patriarchat, ja, also ich weiß, dass Männer durchaus die positive Rolle des Patriarchats insofern sehen, dass sie sagen, ich übernehme Verantwortung. Ja? Das heißt jetzt nicht, dass meine Frau sich unterwerfen muss, sondern ich bin der Beschützer, ich bin der Fürsorgliche und das unter Patriarchat verstehen. Man müsste immer fragen, was heißt Patriarchat für jeden einzelnen Menschen? Ja? Das, was wir halt sehr oft erleben, ist die destruktive Seite des Ganzen. Ne? Männer zählen mehr, Männer kriegen mehr Chancen, Männern traut man mehr zu. Ich meine, in meinem...
1: Männer bestimmen die Welt.
2: Die Welt, ja. Und
1: seit
2: zwar,
1: Jahrhunderten, seit Jahrtausenden.
2: Und zwar die Männer momentan ganz besonders, die irgendwelche Ego-Probleme haben.
1: Genau.
2: Muss ich so sagen?
0: Ja. Da kennen wir ein paar, ja.
1: Ja,
2: da braucht man leider auch nicht
0: mehr
2: weit schauen.
0: Mehr als zwei Hände.
2: Ja, also ich bin kein Fan von Patriarchat, um Gottes Willen. Ich bin ein Fan vom Humanismus. Mhm. Ja. Wir sollten bitte akzeptieren. Und ich glaube, da liegt auch dieses große Drama drinnen, dass viele Frauen glauben, Feminismus heißt, ich will sein wie ein Mann. Nein, wir wollen nicht sein. Naja, aber ich kenne Frauen, die sagen, ich möchte mich entfalten, aber Feministin bin ich nicht, weil ich will ja nicht so sein wie ein Mann.
1: Ja, aber dann hat sie das nicht verstanden.
2: Dann hat sie es nicht verstanden. Aber es ist immer noch gut, wenn man darüber spricht. Der Feminismus heißt eben nicht, dass wir jetzt so sein wollen wie Männer oder Männer entmannen wollen, sondern wir wollen als Frau... Und auch, es sind ja auch nicht alle Frauen gleich. Also wir wollen als Individuen gleich viel wert sein und die gleichen Möglichkeiten haben und gleich bezahlt werden wie Männer.
1: Wie die anderen.
0: Wir wollen Selbstbewusstsein auf allen Ebenen, ja, weil dann funktioniert es auch, ja, auf der Augenhöhe.
1: Ja. Eine der wichtigsten Fragen von unserer Sendung ist natürlich auch, wir haben euch gefragt, wer sind eure Role Models oder zumindest die Mosaiksteinchen für ein Gesamt-Role Model. Aber du hast schon so schön im Vorfeld gesagt, du hattest jetzt kein konkretes und du bist dir selbst zum Role Model geworden. Und deine Tochter hat das auch schon bestätigt und hat auch ein bisschen zugegeben, dass du auch für sie ein Role Model darstellst. Für wen möchtest du noch als Role Model dastehen? Wer darf denn Anteil nehmen an deiner Lebensgeschichte, um sich inspirieren zu lassen?
3: Ich wollte noch kurz auf die Frage zurück, noch auf dieses Funktionieren, weil ich glaube, dass das schließt auf das an. Ich glaube, wenn wir aufhören zu funktionieren, kann man mal momentan so ein bisschen zurückgeworfen werden auf die Nacktheit in sich, ja. Weil wenn ich im Außen funktioniere, habe ich immer so einen Rahmen, der mir vorgibt, du musst eine gute Hausfrau sein, du musst eine gute Ehefrau sein, du musst das sein. Und wenn ich aufhöre damit zu funktionieren und einfach sage, ich gehe jetzt einfach wirklich in mich und was will denn ich, was will wirklich ich? Ja? Und das ist die Frage an den Scheitern meiner Kundinnen sehr oft, wo ich sage, willst du wirklich heiraten und ein Kind bei den jungen Frauen? Und dann schauen sie so an, so, naja, tut man halt.
1: Haben die darauf eine Antwort?
3: Nein, haben sie nicht. Ja. Das ist oft so ein Druck von außen, jetzt bist du 30, also come on. Ja? Also es ist ja...
1: Du hast das,
3: und das ist glaube ich, und wenn man das dann aufhört und dann
0: gut,
3: wirklich
0: bei dir war 70, geht, ne? Das
3: ja,
0: war halt.
3: Ja, genau. Ja. Also wenn man dann wirklich in sich geht und sagt, was ist denn wirklich mein innerer Wunsch oder was ist denn mein Drang, was ich machen möchte, ohne dass man von außen wer ein Bickerl auf, ein Bick, der Post-it.
0: Wer bin ich abseits der Strukturen und Normen?
3: Ja? Beste Hausfrau der Welt. Dann.
1: Das ist eine gute Überleitung zu Nicole. Ich habe den Artikel im Standard gelesen, wo du darüber schreibst, dass das Außen der größte Druckmechanismus ist, dass wir uns ständig im Außen eigentlich aufhalten und wir glauben, wir beschäftigen uns mit uns selbst, sind aber durch Social Media, durchs Internet, am Telefon ständig in der Außenwelt. Mhm. Wie kommt man denn da wieder zurück zu sich selbst? Ich meine, ja, Digital Detox ist wahrscheinlich jetzt das Schlagwort Numero Uno, aber was ist denn grundsätzlich immer, wo finde ich denn mich dann noch? Wo kann ich denn ansetzen? Ich denke mir, die meisten Leute glauben, naja, der Algorithmus, das bin ja eh alles nur ich. Der Algorithmus zeigt mir ja nur Dinge, die mir entsprechen.
2: Also ich bin der Überzeugung, dass es in jedem Menschen eine tiefe Verbindung zu sich selber geben kann. Und ich glaube, dass auch alle, die geboren werden, irgendwie genau eine gute Verbindung zu sich haben. Die schreien, wenn sie Hunger haben oder wenn sie müde sind oder wenn die Windel voll ist. Also wir spüren das alles und wir sind im Laufe unseres Lebens natürlich ständig von Anforderungen, Erwartungen, Wünschen der anderen geprägt. Aber wenn man jetzt als erwachsener Mensch zuhört oder als angehender erwachsener Mensch, man kann in jeder Sekunde sich Zeit nehmen und da muss man nicht gleich sagen, ich werfe mein Handy weg und ich mache Digital Detox, sondern man kann sagen, ich beginne damit, dass ich 5 Minuten am Tag, zum Beispiel wenn ich auf die Toilette gehe, das Handy nicht mitnehme. Oder wenn ich mir die Hände wasche. Also ich bin ein Fan davon, wenn man sowas mit Alltagshandlungen verknüpft, mit einer Dusche, mit einem, ich hole mir
0: bewusste
2: Kaffee,
0: Entscheidung, ja.
2: Ein Glas Wasser, was auch immer, dann wirklich reinzuspüren, wie geht es mir eigentlich gerade? Ja? Wie ist mein Körper? Habe ich die Schultern hochgezogen? Sind die Hände schwitzig? Kriege ich Luft? Oder stehe ich gekrümmt da? Oder was tut sich gerade in mir? Oder wenn man sich zum Beispiel Zeit nimmt, wenn man, jeder Mensch steht irgendwann in der Früh auf, egal, weil auch selbst wenn man am Boden auf einer Matratze liegt, irgendwann sind die Fußsohlen das erste Mal am Fußboden. Mhm. Dass man dann sagt, hey, danke, ja, jetzt ist wieder ein Tag, wie geht's mir? Was wünsche ich mir heute zum Beispiel?
1: Es ist so spannend, wenn man dir zuhört und du erklärst das, was eigentlich No-Brainers sein sollten. Und kein Mensch von uns hat das je irgendwann einmal irgendwo am Lebensweg gelernt. Das ist etwas, was wir uns neu und zusätzlich aneignen müssen. Wann haben wir denn das verloren, diesen Zugang zu uns selbst?
2: Puh, da gibt es viele Philosophien dazu, ja, ne? Ja. Also wo man sagt, mal die ersten 4 Jahre des Lebens sind prägend und dann hat man schon gelernt, was die Eltern, die Großeltern und alle Menschen, die uns so großziehen wollen. Natürlich ist Social Media, Internet ein Riesenfaktor, ja, ganz klar. Ja, aber man kann jederzeit die Entscheidung auch wieder treffen, zurückzugehen. Und es hat jeder einzelne Tag 1440 Minuten. Ja? Wenn ich sage, ich gebe dir jetzt 1440 Euro, was machst du damit, wirst du dir das auch überlegen. Ja? So, wir stehen auf, wir spulen den ganzen Tag ab und am Abend fallen wir müde ins Bett. Und die meisten überlegen sich gar nicht, was berührt mich, wann spüre ich mich gut, was macht mir Freude, wie will ich meine Erotik, meine Sexualität, mein Leben leben.
0: Das ist genau der Punkt. Wir haben nämlich noch 5 Minuten. Wir haben 2 Fragen, die ganz wichtig sind. Und Mein Sex, What Else, ist ja dein letztes Buch. Und du sprichst gerade über Selbstbestimmt. Worauf bist denn du besonders stolz? Die Frage kriegt übrigens die Sabine auch noch.
1: Die darf sich schon was dazu überlegen.
2: Also ich bin...
0: Weil so mein finde ich super, ja, auch dieses habe ich und kann man und sollte man.
2: Also ich stolz drauf, ja. Ich bin sicherlich auch stolz drauf, dass ich den Zugang zur Sexualität und zu meiner Arbeit habe, dass ich Menschen, hauptsächlich Frauen, ermutige, aber eben auch Männer, ermutige, ihr eigenes zu leben. Ja. Da habe ich was mitbekommen.
0: Sehr schön.
2: Ja.
0: Und großartiges Talent.
2: Und nicht wie kann ich besser im Bett gefallen oder welche Stellungen muss ich noch ausprobieren oder was muss ich noch alles tun, um anderen wieder zu gefallen, sondern was brauche ich? Ja. Und das kann so befreiend sein.
0: Weg von der Performance, ja, schön. Ja.
2: Und man ist auch dann kein graues Mäuschen im ganzen Leben mehr. Ne? In dem Moment, wo ich in meine sexuelle Energie, in meine Kraft, in meine Lust komme, ja, dann ist das Leben bunter.
1: Das ist mir jetzt einen Spur zu allgemein. Und,
0: mir reichert das schon.
1: Welches Ergebnis bist du am stolzesten? Was hast du, eine Situation, einen Kunden, einen Klienten, das Buch oder was auch immer, was ist dein absolutes Meisterwerk?
0: Okay.
2: Also es gibt also die Bücher, meine Arbeit, aber wahrscheinlich doch der Podcast, der ja jetzt eine Pause macht, aber bald wieder startet. Also noch bis zum Sommer, sage ich mal.
1: Sex und Essen.
2: Sex und Essen. Vielleicht kriegt er dann auch ein kleines Upgrade und heißt dann Lust auf Sex und Essen, weil es ist ja genau der Weg, Lust, wie komme ich super, zum...
1: Ja. Schön, ja, sehr schön.
2: Genau, ich habe auch schon meine erste Studiogästin gefixt. Kommt aus der Essensszene, es ist die Haya Molch, ich freue mich.
0: Oh.
1: Ja, genau. Ich kriege gleich Hunger.
0: Ja,
2: ja, genau.
0: Schön.
2: Ja, aber das tolle ist, glaube ich, das mache ich ja als Hobby sozusagen. Und also auf das bin ich wirklich stolz, weil
1: ich sehr viel
2: positives Feedback auch immer kriege.
0: Toll,
2: sehr
0: ja.
1: Dankeschön. Sabine, du hattest jetzt 2 Sekunden Zeit, dir was
3: wunderbar
1: zu überlegen.
3: Ja. Also worauf bin ich stolz? Also erstens bin ich einmal stolz, dass ich mein Kind gut erwachsen gebracht habe mit meinen ganzen Herausforderungen nebenbei.
1: Das hat sie bestätigt, ja, somit
3: sie
1: gilt.
3: Bestätigt.
1: Ja.
3: Ja, man sieht nicht nur, ich bin ihr Rollmodel, sie ist auch mein Rollmodel, muss ich ganz ehrlich sagen.
1: Wow,
0: oh, schön.
3: Sie ist für mich noch mehr Rollmodel, weil ich muss sagen, ich lerne tagtäglich von ihr immer wieder und sie challenged mich auch ganz ordentlich. Und ich bin halt schon stolz auf diese, wenn wir schon von Gaben sprechen wollen, für die Berufung, die ich jetzt lebe, ist schon diese Gabe, das habe ich rückblickend erst verstanden, ich habe Leute kennengelernt und ich habe binnen 5 Minuten deren ganzen Lebensgeschichte gewusst, von bis ins innerste Detail, wo man dachte, oh Gott, bitte, ich will es jetzt gar nicht hören. Ja. Aber,
2: ja, du hast gefragt.
3: Ja, ja, genau. Aber das war halt, ich habe ein Grundinteresse an den Menschen und an deren Geschichte. Also irgendwie merkt man das auch alles. Und wenn ich eben noch 2 Monate sehe, weiß ich noch immer, dass der damals ein Problem mit seinem Hund gehabt hat und dann frage ich, wie geht es dem Hund? Ja. Weil es mich einfach wirklich interessiert und ich glaube, das war das, was mich auch in meinem Ursprungsjob als Assistentin mit den lustigen Herrn, die ich da begleitet habe, überleben hat lassen. Aber man natürlich jetzt im jetzigen Job extrem leicht fällt. Ja.
1: Apropos begleiten und apropos Ergebnis und stolz sein, welche größte oder umstürzlerischste Veränderung hast du jetzt begleitet in deinem...
3: Ich habe eine 76-Jährige bei ihrer Scheidung begleitet.
1: Oh!
0: Oh!
1: Über 70, habe ich gehört?
3: Ja,
0: über 70.
3: Ja. Und der geht's gut. Also ich,
0: sehr schön. Das heißt, wir haben die einhornreitende Zauberfee noch. Was wünscht ihr euch als Veränderung? Weil das nächste Upgrade haben wir. Ihr seid mutig, ihr seid stolz.
1: Mhm.
0: Was darf die einhornreitende Zauberfee für uns euch machen?
1: Quasi
2: für uns persönlich oder für die Allgemeinheit?
0: Mach beides. Wir haben 2 Minuten, mach beides.
3: Also wenn wir schon bei dem Thema Feminismus sind, ich würde es mir einfach wünschen, dass wir alle verstehen, was Feminismus für uns bedeutet und dass wir aus den Vollen schöpfen und dann mit voller Kraft voraus jedem Individuum dann diese Chancen geben können, die es verdienen.
1: Das ist schon mal cool, da können wir schon einmal alle mitarbeiten daran.
2: Ja.
1: Danke, Sabine.
2: Danke, ja. Und ich würde da gerne noch anschließen, also ich denke, wir sollten aus diesen Bewertungen raus und einfach anerkennen, Menschen sind unterschiedlich, Menschen sind anders, das ist gut so. Ja? Man muss nicht immer mit allem d'accord gehen, aber man kann sagen, aha, du bist anders und das ist vielleicht eine Bereicherung, vielleicht nicht für mich, aber insgesamt, also aus diesen Bewertungen rausgehen, da hätten wir alle viel mehr Freiheiten und Selbstwertgefühl und,
1: ja, und Lust.
2: Und Lust. Ja, auf jeden Fall Lust. Ja.
1: Perfekt. Alexandra, die berühmten Abschlussworte.
0: Die berühmten Abschlussworte sind vielen herzlichen Dank für euren Mut, fürs Komplizinsein, für die Lust am Essen, am Sex, für euer Vorbildsein und wir feiern euch und bis zum nächsten Mal.
1: Tschüss.
2: Ciao. Schönen Abend.
1: Perfekt, ich hab's gesehen.
2: Ja, ist mal schon.

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2: Hallo und herzlich willkommen zur 1133. Folge von Radio Attack. Heute gibt es wieder eine Auswahl ausgesuchter Musiktitel von der Redaktion, und zwar mit einem bestimmten Thema, nämlich Frieden.

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0: Willkommen beim C3 Radio, dem entwicklungspolitischen Radio aus dem Zentrum für internationale Entwicklung. Hallo und herzlich willkommen beim C3 Radio. Heute sprechen wir über ein ganz zentrales Projekt der europäischen Entwicklungspolitik, die sogenannte Global Gateway Initiative. Die EU will damit weltweit Investitionen in Infrastruktur, Energie, Digitalisierung und Bildung fördern und gleichzeitig ihre wirtschaftlichen und geopolitischen Interessen stärken. Doch was bedeutet das konkret für die Entwicklungspolitik? Verschieben sich die Prioritäten weg von klassischen Zielen wie Armutsbekämpfung hin zu stärker wirtschaftlich und strategisch geprägten Ansätzen? Um diese Veränderungen einzuordnen, beginnen wir mit einem Blick auf den größeren Kontext. Wie hat sich die internationale Entwicklungszusammenarbeit in den letzten Jahren verändert? Darüber habe ich mit Lukas Schlögl gesprochen. Schlögl ist Senior Researcher an der österreichischen Forschungsstiftung für internationale Entwicklung und beschäftigt sich dort mit dem Schwerpunkt Entwicklungspolitik. In den letzten Jahren hat sich die internationale Entwicklungszusammenarbeit stark verändert. Stichworte wären da zum Beispiel geopolitische Konkurrenz, Lieferketten oder auch strategische Rohstoffe. Wie ordnen Sie diese Veränderungen ein?
1: Naja, die Veränderungen sind definitiv spürbar. Es ist kein harter Bruch zu dem, was vorher da war, sondern das hat sich langsam verändert in diese Richtung. Beschleunigt in den letzten 5 bis maximal 10 Jahren, aber insgesamt geht die Entwicklungspolitik durch einen Dauerwandel. Die von der Leyen-Kommission ist angetreten, explizit mit dem Selbstverständnis, eine geopolitische Kommission sein zu wollen. Die erste Entwicklungskommissarin unter von der Leyen hieß Jutta Urpilainen. Das war noch eine klassischere Besetzung, eine finnische Sozialdemokratin, die war davor Finanzministerin unter anderem. Die begann unter anderem das Global Gateway-Projekt auch auszurollen. Die Team Europe-Agenda kam da hinein. Und es wurde ein gemeinsames integriertes Budget geschaffen, das sogenannte NDICI-Instrument, wo verschiedene Außenfinanzierungstöpfe sozusagen zusammengelegt wurden zu einem gemeinsamen Budget. Und die zweite Etappe, die Konsolidierungsetappe sozusagen unter von der Leyen 2, hat noch einmal Nachdruck gegeben. Der Kommissar ist jetzt Josef Sikela, der kommt aus dem Bankenbereich, der war früher Handelsminister in Tschechien. Auch das ist sozusagen schon mal, würde ich sagen, nicht nur Symbol, sondern eine Ansage. Das heißt, die ganze Investitionsagenda hat sehr stark an Gewicht gewonnen. Die Sprache hat sich stark verändert. Es wurde das Generaldirektorat für Entwicklung umbenannt in International Partnerships. Dass man den Entwicklungsbegriff gänzlich aus der Benennung des Ressorts streicht, ist noch einmal sozusagen ein stärkerer Schritt und auch eine Signalwirkung. Und jetzt mittlerweile hat sich die Sprache und haben sich die Normen schon ziemlich stark

0: gewandelt. Es sind viel stärker Themen der Energie, Migration, Geoökonomie, Systemkonkurrenz, Infrastruktur, Rohstoffe, Lieferketten in den Vordergrund getreten und haben eigentlich auch vieles, was, und das ist sozusagen die schwierige Spannung, die sich da aufbaut, vieles, was an rechtlichem und politischem Mandat da ist, überholt, wenn man so will.
1: Die EU spricht heute eben stärker von internationalen Partnerschaften und wirtschaftlicher Kooperation. Sie haben jetzt auch gesagt, das bedeutet auch gleichzeitig eine Abkehr von so klassischen Entwicklungszielen, wie zum Beispiel der Armutsbekämpfung. Mich würde jetzt interessieren, welche Folgen diese Abkehr hat.
0: Ich muss es sozusagen relativieren, weil formal sind viele klassische Entwicklungsprinzipien immer noch da und sind immer noch institutionalisiert und wurden auch nicht abgeschafft. Also die Armutsbekämpfung, die Verträge haben sich nicht geändert. Das Armutsbekämpfungsmandat ist glasklar in den Verträgen drinnen. Die Bekenntnisse zu den SDGs und zum Multilateralismus sind da. Die humanitären Prinzipien sind nicht außer Kraft gesetzt. Der rechtsbasierte Ansatz, Politikkohärenz ist sozusagen das formale Bekenntnis, ist eindeutig da. Und trotzdem hat man jetzt das Gefühl, es wird diskursiv einiges verschoben und auch in den Instrumenten findet eine Art Rekalibrierung statt. Der Tanker hat sich sozusagen wegbewegt und die neue Fahrrichtung ist eindeutig zu sehen. Und dadurch ergibt sich sozusagen eine Art Diskrepanz. Inwieweit das schon Auswirkungen hat, ist ein bisschen schwer zu sagen, würde ich meinen. Es sind jetzt einmal die Instrumente und Anreizstrukturen und die Sprache geändert worden. Wenn man mit DG Impa spricht, sagen die, naja, lassen wir die Kirche im Dorf, wir machen nach wie vor EZA-Projekte. Ja. Andere sehen das deutlich kritischer, wenn man mit den NGO-Dachorganisationen spricht, Concord und ähnlichen, die sind in absoluter Alarmstimmung. Die sehen auch eine insgesamte Normenverschiebung, die nicht nur die EU betrifft, sondern die auch natürlich die Amerikaner betrifft. Dort ist ja überhaupt sozusagen die grundsätzliche Infragestellung der Entwicklungspolitik als Politikfeld und Modus der Zusammenarbeit und das Bekenntnis zum Multilateralismus schwerstens in Frage gestellt. Aber auch in Foren wie dem Development Assistance Committee der OECD gab es Veränderungen im Regelwerk, in dem wie zum Beispiel die Official Development Assistance gemessen wird, was überhaupt als öffentliche Entwicklungszusammenarbeit anerkannt ist, die schon Tabubrüche darstellen, würde ich sagen. Ja. Da ist man abgekehrt zum Beispiel von dem Prinzip, dass das alles uneigennützig motivierte Zuschussleistungen im Wesentlichen sein müssen und hat gesagt, nein, Privatsektorinstrumente sind auch Teil dieses Konzepts. In diesem Fahrwasser, wenn man so will, bewegt sich das. Ich würde auch sagen, dieser Partnerschaftsbegriff hat eine gewisse Ambivalenz, weil einerseits ist das nachvollziehbar und man bewegt sich zum Glück weg von einem paternalistischen Nord-Süd-Hilfsdiskurs. Aber das kann auch ein bisschen verdecken, dass man sich sozusagen aus der Verantwortung stiehlt, dass es Prioritätensetzungen gibt, die viel stärker die eigenen Interessen der EU zum Beispiel betonen, die auch über de facto Macht und wirtschaftliche Asymmetrien ein bisschen hinwegtäuschen, weil die Asymmetrien gibt es nach wie vor. Man muss da sicherlich auch aufpassen, dass man nicht in eine Art neokoloniales System hineinkommt, wo der globale Süden, ich denke jetzt insbesondere an den afrikanischen Kontinent, als eine Art Spielfeld der Geopolitik betrachtet wird, wo sich sozusagen Großmächte wieder bestimmte Einflusssphären aufteilen, wo es in erster Linie um Zugang zu günstigen Rohstoffen, Export und ähnliche Themen geht. Das hat einen bestimmten historischen Widerhall, auch wenn das, wie gesagt, in den Dokumenten jetzt nicht in aggressiver Sprache grundsätzlich rübergebracht wird, sondern diese Themen der Partnerschaftlichkeit und Armutsminderung immer auch noch mit da sind im Narrativ. Ja.
1: Die europäische Entwicklungspolitik befindet sich also im Wandel. Themen wie geopolitische Konkurrenz, Rohstoffe oder Lieferketten rücken stärker in den Vordergrund und damit auch die Interessen der EU selbst. Vor diesem Hintergrund stellt sich die Frage, welche Rolle dabei die Global Gateway-Initiative konkret spielt. Global Gateway gilt als das neue Flaggschiff der europäischen Entwicklungspolitik und soll Investitionen mobilisieren. Vor allem auch durch die Einbindung privater Unternehmen. Was genau Global Gateway ist, wie dieses Modell funktioniert und wo die zentralen Kritikpunkte liegen, habe ich Aaron Gruber gefragt. Aaron Gruber ist Referent für Außenwirtschaftspolitik in der Arbeiterkammer Wien und beschäftigt sich dort mit dem Global Gateway und Entwicklungsfragen. Die Global Gateway-Initiative wird oft als neues Flaggschiff der europäischen Entwicklungspolitik beschrieben. Was genau ist Global Gateway und was will die EU damit erreichen?
2: Ja, Global Gateway ist eine Initiative der EU-Entwicklungspolitik, mit der Infrastrukturprojekte im globalen Süden umgesetzt werden sollen, wobei private Investitionen europäischer Unternehmen eine wichtige Rolle spielen sollen. Die Initiative wurde 2021 ins Leben gerufen und das ursprüngliche Ziel lag darin, bis 2027 ein Gesamtvolumen von 300 Milliarden Euro an öffentlichen und privaten Investitionen zu mobilisieren, zu ermöglichen. Dieses Ziel wurde laut EU-Kommission bereits im Oktober 2025 erreicht. Das neue Ziel liegt jetzt darin, bis Ende 2027 400 Milliarden Euro zu erreichen. Auf dem Papier ist das also mal, worum es geht: Investitionen mobilisieren, um die globale Investitionslücke im Bereich der Infrastrukturentwicklung zu schließen. Aber natürlich verfolgt die EU damit auch ihre eigenen Ziele und das gibt sie auch ganz offen zu. Global Gateway soll ein Win-Win-Modell sein, von dem die EU und die Partnerländer gleichermaßen profitieren. Ganz grundsätzlich passiert das alles vor dem Hintergrund zunehmender geopolitischer und geoökonomischer Spannungen und Konflikte. Zentral ist der Wettbewerb der EU mit China, sowohl in ökonomischer Hinsicht als auch diplomatisch, wenn es um politischen Einfluss und um das Image der EU in Ländern des globalen Südens geht. Hier soll Global Gateway ein Gegenangebot zur chinesischen Belt and Road Initiative sein und stellt damit auch ein Rebranding der EU-Entwicklungspolitik und EU-Außenwirtschaftspolitik gegenüber dem globalen Süden dar. Ein ganz wichtiger Faktor ist die Absicherung von Lieferketten. Man könnte Global Gateway auch als Energie- und Rohstoffdiplomatie oder als Teil dieser Diplomatie sehen. Von Global Gateway sollen auch europäische Unternehmen dann direkt profitieren, die an solchen Projekten eben beteiligt sein sollen.
1: Wenn ich das richtig verstanden habe, ist ein zentrales Element dieser Global Gateway-Initiative der Plan, öffentliche Gelder dafür zu nutzen, um private Investitionen anzustoßen. Wie genau funktioniert denn dieses Modell und warum setzt die EU so stark darauf?
2: Ja, diese Idee, mit öffentlichen Geldern private Investitionen zu hebeln, wie das auch genannt wird, die rückt seit den 2010er Jahren immer stärker in den Fokus entwicklungspolitischer Debatten. Ein zentraler Begriff ist hier De-Risking, also Risikoreduktion. In diesem Kontext geht es um unternehmerisches Risiko von privaten Akteuren im globalen Süden. Die Risiken werden hier oft als so hoch wahrgenommen, dass Investitionen nicht zustande kommen. Wenn man jetzt öffentliche Gelder nimmt und zum Beispiel mit Hilfe einer sogenannten Garantie eine private Investition gegen Zahlungsausfall versichert, dann, so die Hoffnung, so die Idee, mindert man dadurch das Risiko so stark, dass eine Investition zustande kommt, die sonst nicht zustande käme. Das zentrale De-Risking-Instrument von Global Gateway nennt sich EFSD Plus, Europäischer Fonds für nachhaltige Entwicklung Plus, und der verfügt über einen Garantierahmen von 40 Milliarden Euro. Das sind 40 Milliarden Euro, die nicht direkt investiert werden, sondern mit Hilfe derer private und öffentliche Investitionen abgesichert werden sollen. Insgesamt sollen diese 40 Milliarden Euro Gesamtinvestitionen von 135 Milliarden Euro ermöglichen. Das wäre dann also knapp unter der Hälfte der ursprünglich angepeilten Gesamtsumme. Die andere Hälfte oder ein bisschen mehr als die Hälfte käme dann von den EU-Mitgliedstaaten und deren Institutionen, also Entwicklungsbanken und andere. Wenn dieses Modell funktioniert, dann ist es natürlich sehr praktisch für die EU und für Geberländer allgemein, weil man kann mit weniger öffentlichen Mitteln mehr erreichen. Das Problem ist, dass es nicht so gut funktioniert wie erhofft. Der Hebeleffekt, also wie hoch die gehebelten privaten und öffentlichen Investitionen pro investiertem Euro oder pro Euro an Garantie wirklich sind, das ist sehr umstritten. Die meisten Schätzungen gehen aber von Effekten aus, die deutlich unter den Zielvorgaben von Global Gateway sind. Global Gateway ist von einer frappierenden Intransparenz geprägt. Das 300 Milliarden Euro Ziel, das ja angeblich bereits erreicht worden sei, ist überhaupt nicht nachvollziehbar, weil es gibt keine klar keine klare, konkrete Aufschlüsselung, woher dieses Geld konkret stammt, also ob es private oder öffentliche Investitionen waren, wie gut das De-Risking und der Hebeleffekt wirklich funktioniert haben, wie viele Garantien aus dem EFSD Plus ausgeschöpft wurden und welche Unternehmen konkret profitiert haben.
1: Die EU spricht ja von einem Win-Win-Modell. Kritische Stimmen sagen jetzt aber, dass Global Gateway eigentlich stärker europäischen Wirtschaftsinteressen dient als der Entwicklung der Partnerländer. Wo sehen denn Sie die wichtigsten Kritikpunkte?
2: Entwicklungspolitik war immer interessengeleitet und nie ein rein altruistisches Unterfangen. Aber man muss schon sagen, jetzt treten die EU-Wirtschaftsinteressen immer mehr ins Zentrum der entwicklungspolitischen Agenda. Ein Grundproblem dabei ist, dass die Gelder der EU-Entwicklungszusammenarbeit laut EU-Recht primär der Armutsbekämpfung dienen müssen. Diese knappen Gelder werden jetzt verwendet, um europäische Unternehmen zu subventionieren und das Ganze noch auf sehr intransparente Weise. Es gibt da zum Beispiel ein Beratungsgremium, ein offizielles Gremium mit europäischen Konzernen. Da sind zum Beispiel Unternehmen wie Bayer drin, Siemens oder Öl- und Gasunternehmen wie Total oder Enel. Und dieses Gremium berät die EU-Kommission in Sachen Global Gateway Projektplanung. Und einige dieser Unternehmen haben bereits Aufträge erhalten. Die sind also direkt an Global Gateway Projekten beteiligt. Wie solche Projekte ausgewählt werden, welche Rolle die Unternehmen dabei spielen, das ist unbekannt. Die EU-Kommission wird also hinter verschlossenen Türen von einem Gremium beraten, dessen Mitglieder direkt von den Geldern der EU-Entwicklungspolitik profitieren.
1: Global Gateway zeigt also deutlich, wie stark wirtschaftliche und geopolitische Interessen heute mit Entwicklungspolitik verknüpft sind. Öffentliche Gelder sollen private Investitionen anstoßen. Gleichzeitig gibt es Kritik an Intransparenz und daran, dass soziale Ziele in den Hintergrund geraten könnten. Besonders sichtbar wird diese Verschiebung in einzelnen Politikfeldern, wie zum Beispiel im Bildungsbereich. Denn obwohl Bildung offiziell einer der 5 Schwerpunkte von Global Gateway ist, stellt sich hier die Frage, welche Rolle sie tatsächlich spielt. Darüber habe ich mit der Berufsbildungsexpertin Margarita Langthaler gesprochen, die an der ÖFSE zu Bildung und Entwicklung forscht und sich in einer aktuellen Studie mit den Veränderungen der EU-Entwicklungspolitik und deren Auswirkungen auf den Bildungsbereich beschäftigt. Hören wir rein. Bildung gehört offiziell zu den 5 Schwerpunktfeldern von Global Gateway. Welche Rolle spielt der Bildungsbereich tatsächlich innerhalb dieser Strategie?
3: Es stimmt, dass Bildung eben einer dieser 5 Schwerpunktfelder sind. In der Praxis würde ich aber dennoch sagen, dass sich das nicht widerspiegelt, diese Prioritätensetzung der EU-Kommission. Ein Beispiel nur, im Jahr 2025 waren weniger als 7% aller Flagship-Projekte des Global Gateway im Bildungssektor angesiedelt. Jetzt rein so quasi von der politischen Schwerpunktsetzung ist es auch wichtig zu sehen, dass Bildung eigentlich eher an Bedeutung verloren hat im Global Gateway. Früher war es ein wichtiger Sektor für Förderungen an sich, also sozusagen das als sozialer Sektor. Heute spricht die EU-Kommission eher von einem instrumentellen Zugang. Also Bildung soll helfen, die Investitionsziele des Global Gateway zu erreichen und wird nicht mehr als wichtiger Sektor an sich betrachtet.
1: Sie schreiben ja in einer aktuellen Studie, dass sich der Fokus der EU-Bildungspolitik zunehmend verschiebt. Weg vom Leitsatz Bildung für alle hin zu stärker arbeitsmarkt- und investitionsorientierten Ansätzen. Was bedeutet denn das konkret?
3: Früher war der Bildungssektor an sich eben ein Interventionsfeld für die EU. Und es gab dort auch einen, sagen wir mal, systemischen Ansatz. Also es ging schon darum, die Bildungssysteme insgesamt zu stärken, auch mit einem Blick auf Chancengleichheit und auf einen Bildungszugang für alle. Also dieser Leitsatz Bildung für alle war wichtig. Was jetzt im Fokus ist, ist etwas anderes, nämlich die Ausbildung von Arbeitskräften und die Stärkung von technischen Innovationskapazitäten für große Projekte des Global Gateway. Das heißt eben, wir haben diese Verschiebung von einem sektorialen, systemischen Fokus zu einem instrumentellen Fokus der Bildungsförderung. Was das Risiko dabei ist, ist meiner Ansicht nach, dass die Bedeutung von funktionierenden und stabilen und breiten Bildungssystemen verkannt wird. Es gibt im Global Gateway den 360-Grad-Ansatz. Das bedeutet eben, dass sozusagen bei allen Vorhaben und Projekten unterschiedliche Prinzipien wahrgenommen werden müssen, eben zum Beispiel soziale Faktoren, Inklusion, Menschenrechte. Und dieser 360-Grad-Ansatz dient eben dazu, dass es hier zu keinen Schieflagen kommt. Ich, aber nicht nur ich, sondern sagen wir auch viele zivilgesellschaftliche Stimmen und auch kritische Wissenschaftlerinnen und Wissenschaftler haben aber durchaus Zweifel daran, dass dieser 360-Grad-Ansatz ausreichen wird, um diese Schieflagen tatsächlich zu vermeiden oder zu verhindern. Was noch dazu kommt und vielleicht auch wichtig ist zu bemerken, ist, dass die Förderlogik des Global Gateway an sich, die eben auf Investitionen fokussiert, nicht wirklich geeignet ist, um soziale Sektoren zu fördern. Es ist in allen sozialen Sektoren schwierig, private Investitionen zu bekommen, eben weil hier, also vor allem auch bei der Bildung, geht es nicht um einmalige Infrastrukturinvestitionen, sondern die großen Kosten verursachen eben die sogenannten Recurrent Costs, also die wiederkehrenden Kosten, vor allem Gehälter für Lehrkräfte, für Materialien und so weiter. Und es ist auch wenig Profit herauszuholen aus solchen Investitionen und das führt dazu eben, dass es schwierig ist, hier Privatinvestitionen zu bekommen. Ein zweiter Punkt, der wesentlich ist, ist, dass es eine Verschiebung gegeben hat oder gibt im Rahmen des Global Gateway von Förderinstrumenten weg von Zuschüssen hin zu Krediten oder Investitionsgarantien. Und das führt dazu, dass vor allem in afrikanischen Staaten und in den sogenannten Least Developed Countries immer weniger Budget für öffentliche Ausgaben zur Verfügung steht. Das heißt, es gibt mehrere Faktoren, die dazu führen, dass Bildung als sozialer Sektor, breite, funktionierende Bildungssysteme, die die Möglichkeit des Bildungszugangs für alle beinhalten, dass die eben durch den Global Gateway weniger gefördert werden als früher. Ein weiterer Aspekt, der meiner Ansicht nach übersehen wird, der aber sehr wichtig ist, vor allem auch aus einer bildungspolitischen Perspektive, ist ein historisch-strukturelles Problem mit den Bildungssystemen in vielen Ländern des globalen Südens und auch insbesondere in Afrika. Die Bildungssysteme in den Ländern des globalen Südens sind vielfach stark fragmentiert und sehr ungleich. Das bedeutet, dass diese Bildungssysteme dazu tendieren, dass sie soziale Ungleichheit eher reproduzieren, anstatt hier sozusagen eine Möglichkeit des Ausgleichs zu bieten. Die Wurzel dafür liegt darin, dass die meisten Bildungssysteme eben aus kolonialen Bildungssystemen sich entwickelt haben und dass dieses koloniale Erbe nach wie vor nachwirkt. Also die kolonialen Bildungssysteme haben nicht dem Zweck gedient, die Gesellschaften insgesamt weiterzuentwickeln oder auch für alle Menschen in diesen Gesellschaften Weiterentwicklungsmöglichkeiten zu bieten, sondern sie waren darauf ausgerichtet, kleine Eliten auszubilden, die in der Kolonialverwaltung gebraucht wurden. Und diese Elitenbildungsfunktion, die sehen wir nach wie vor ganz stark verankert in der Funktionsweise von Bildungssystemen durch eine stark sozusagen punktuelle Förderlogik, eine stark projektorientierte Förderlogik, wird eben die Möglichkeit verringert, dieser ungleichheitsreproduzierenden Funktion, dieser Elitenbildungsfunktion entgegenzuwirken.
1: Besonders stark wird derzeit im Bildungsbereich auf berufliche Bildung und Qualifikation gesetzt. Welche Chancen bietet denn dieses Feld und wo sehen Sie mögliche Probleme?
3: Berufliche Bildung war bisher eher ein untergeordnetes Feld für die EU-Förderpolitik. Hier haben wir ja einzelne Mitgliedstaaten, waren führende Player, allen voran Deutschland. Das hat sich geändert, zumindest diskursiv geändert. Jetzt ist eben sozusagen die Berufsbildung oder berufliche Bildung, Skills Development, ein wesentlicher Fokus. Und es wurde hier auch ein neues Konzept entwickelt, das auch sozusagen auf das stolz verwiesen wird, nämlich das sogenannte Opportunity-Driven VET. Das deutet darauf hin, dass Berufsbildung in der Vergangenheit eben angeblich zu starr war und dass das auch dazu geführt hat, dass am Arbeitsmarkt vorbei ausgebildet wurde und viele Ausgebildete keine Jobs gefunden haben. Insofern klingt dieses Opportunity-Driven-VET-Konzept natürlich nach einem Fortschritt. Und es stimmt auch, dass sozusagen die Berufsbildungssysteme oft von geringer Qualität sind und dass viele Ausgebildete danach keine Jobs finden. Der Grund liegt aber nicht nur und ich würde auch mal sagen, nicht hauptsächlich in dem sogenannten Skills Mismatch. Das ist sozusagen ein Begriff, der hier oft bemüht wird, eben dass Unternehmen Fachkräfte suchen würden und die Berufsbildung aber die falschen Skills ausbilden würden, also dass eben die Skills nicht zueinander passen würden. Das gibt es natürlich auch, das stimmt, aber es gibt, was sehr, sehr viel mehr ins Gewicht fällt, meiner Ansicht nach, ist, dass es einfach zu wenige Jobs gibt und dass diese Jobs auch oft keine gute Qualität haben. Dass überhaupt insgesamt in dieser Diskussion zu wenig auf die Qualität des Arbeitsangebots geachtet wird. Und das Risiko, das es hier eben gibt, ist, dass wenn die Berufsbildung zu stark allein auf die Bedarfe einzelner Unternehmen, die eben sozusagen gerade Projekte aufbauen, wenn die Berufsbildung zu stark allein auf diese Bedarfe ausgerichtet wird, dann kann es natürlich sein, dass hier auch nur einige wenige Skills ausgebildet werden, die, wenn dieses Projekt dann abgeschlossen ist oder wenn die Firmen sich wieder zurückziehen, die Ausgebildeten dann auch sozusagen in eine Sackgasse führen, insofern als sie woanders dann keine Jobs finden. Und das ist insbesondere ein Problem in Ökonomien, die grundsätzlich weniger auf hochqualifizierten Jobs basieren, sondern eher auf sozusagen auf Low-Skill, Low-Quality-Jobs. Und das ist ja in vielen afrikanischen Ländern eben leider der Fall. Das heißt, wenn hier nicht sozusagen die Bildungspolitik auch gegenarbeitet und einen systemischen Ansatz verfolgt, dann kann es eben leicht sein, dass diese Förderlogik Skills, Development und Berufsbildung tatsächlich zu einer Sackgasse werden lässt.
1: Die Entwicklungspolitik der EU verändert sich. Sie wird stärker von wirtschaftlichen und geopolitischen Interessen geprägt. Gleichzeitig zeigt sich, dass Bereiche wie Bildung zunehmend funktional gedacht werden, also mehr als Mittel zum Zweck für Investitionen und Wachstum. Damit stellt sich eine zentrale Frage für die Zukunft. Welche Rolle soll Entwicklungspolitik eigentlich spielen und vor allem, wem soll sie in erster Linie dienen? Das müssen wir in einer anderen Sendung beantworten. Ja, und das war es schon wieder mit dem T3 Radio für heute. Am Schluss möchte ich noch etwas Persönliches sagen. Ich darf mich an dieser Stelle von allen treuen Hörerinnen und Hörern, den tollen Radiomacherinnen und Radiomachern bei Radio Orange und meinen Kolleginnen und Kollegen im T3 verabschieden. Denn das war heute meine letzte Sendung als Moderator hier beim C3 Radio. Mich treibt es zukünftig nach Kärnten, wo mich ein neues Abenteuer erwartet. Ich möchte euch allen für die Treue und fürs Zuhören danken. Alles Gute euch! Ab der nächsten Episode hört ihr dann eine neue Stimme hier im C3 Radio. Jakob Pallinger, ehemaliger Journalist und Podcaster beim Standard, wird meine Rolle hier im Radio übernehmen. Der Sendungstermin bleibt der gleiche. Die nächste Ausgabe vom C3 Radio hört ihr dann am 1. Juni. Bis dahin, bleibt kritisch und uns weiterhin treu verbunden. Danke fürs Zuhören, danke, danke, danke.
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0: Blue Moon vom Album Late Night Show Part 1 mit Wolfgang Buschnick und Linda Sherrock. Davor war als Einleitung zu diesem Album eine Ansage der Nummer von Joe Remick zu hören mit dem Titel The Color of Desire. Veröffentlicht wurde dieses Album am Wiener Label Quinton, welches 2026 sein 25-jähriges Bestehen feiert. Ja, und damit begrüßt sie Gernot Friedbacher wieder sehr herzlich zu dieser Ausgabe von Music Across, in welcher auch der Gründer und Chef von Quinton, Andreas Rathammer, zu Gast ist. Im Interview spricht er über seinen musikalischen Hintergrund und wie sich die Tontechnik und das Musikbusiness ganz allgemein in den letzten Jahrzehnten verändert haben und welche Perspektiven er für die Zukunft sieht. Und dazu präsentiert er auch Musik aus 25 Jahren Quinton.
1: Lieber Andreas, zunächst vielen Dank für deine Bereitschaft, mit mir zu sprechen für Radio Orange, das freie Radio in Wien, zum Thema Musikproduktion, Musikbusiness, einst und jetzt. Bevor wir in dieses Thema einsteigen, darf ich dich bitten, dass du dich kurz unserem Radiopublikum vorstellst, etwas zu deinem musikalischen Hintergrund sagst, wie du musikalisch vielleicht auch aufgewachsen bist zur Ausbildung und wie deine berufliche Laufbahn ausgesehen hat.
2: Ja, also zunächst einmal herzlichen Dank für die Einladung in die Sendung. Ich freue mich sehr, hier mit dir plaudern zu dürfen. Zu meinem persönlichen Hintergrund: Ich bin in einem sehr musikalischen Haushalt insofern aufgewachsen, weil bei uns natürlich am Abend und am Wochenende sowohl Ö1 als auch das Abfahrtsrennen auf der Streif und am Hahnenkamm natürlich sehr gleichwertig im Mittelpunkt gestanden sind. Das hat mich eigentlich immer schon beides begleitet, auch durch meine Jugend. Ich habe dann eine technische Ausbildung gemacht im Bereich Elektrotechnik und sehr schnell aber für mich entdeckt, dass mich da, obwohl das dann eher schon Elektronik und Mikroelektronik ist, eigentlich der Lautsprecherbau und diese Dinge, die man mit dieser Technik im musikalischen Bereich anstellen kann, sehr stark interessiert haben. Und darum bin ich dann nach dieser technischen Ausbildung an die Musikuniversität gegangen, wo gerade ganz frisch der Lehrgang für Tonmeisterausbildung, ich glaube im dritten Jahr dieses Lehrgangs gerade war, und habe dann eben die Tonmeisterausbildung begonnen. Und nach diesem Studium, das damals noch kein Studium war, sondern erst ein offizieller Lehrgang auf der Musikuniversität, hatte ich eben mehrere Möglichkeiten. Der klassische Weg wäre gewesen, ein Tonstudio zu gründen und mit Musikern im Tonstudio Produktionen zu machen. Und wir haben eigentlich gleich, wir haben eine Dreiergruppe gehabt von Studenten, die sehr, sehr viel miteinander gemacht haben und wirklich ein zusammengeschweißtes Team waren. Das hat uns damals wahnsinnig gereizt, einen Schritt weiter zu gehen oder eine Stufe, weil wir auch damals schon sehr gut vernetzt waren, bereits in der Musikerwelt, gleich einen Musikverlag und ein Tonstudio zu gründen und auf die Art einfach Musiker zusammenzubringen und Musik möglich zu machen und sie dann auch gleich veröffentlichen zu können. Das war eigentlich für mich der Anreiz, damals direkt nach dem Studium Quinton zu gründen.
1: Ich habe vor einigen Jahren mit Thomas Rabic gesprochen bei einem Konzert. Da ging es um 40 Jahre Hallucination Company. Und ich habe den Thomas damals gefragt, was hat sich seit dem ersten Gig 1977 verändert? Und er hat nur gelacht und gesagt, alles. Jetzt blickst du mit Quinton Records auf eine Geschichte von nur 25 Jahren zurück. Aber würdest du auf so eine Frage auch lachen müssen und sagen alles?
2: Also ich würde sogar noch einen Schritt weiter gehen und behaupten, es hat sich in diesen letzten 25 Jahren seit der Gründung von Quinton fast noch rasanter verändert als die 50 Jahre davor, wobei man wahrscheinlich aus der subjektiven Perspektive immer das Gefühl hat, dass die Entwicklung rasend schnell vorangeht. Aber ich glaube, man darf doch mit einer gewissen Berechtigung sagen, dass sich heutzutage fast täglich die Dinge grundlegend verändern. Es hat sich sehr viel verändert, seit wir Quinton gegründet haben. Ich kann mich gut erinnern, wir haben damals, das war das Jahr 2000, wo wir die Firma tatsächlich ins Leben gerufen haben und angefangen haben, an unseren ersten Produktionen zu arbeiten, war tatsächlich noch die Situation ganz klar. Der Produzent ist der, der das Geld auftreibt, der die Musiker zusammenruft, der Künstlergagen zahlt für Tonstudio-Tage, die die Musiker dann spielen. Der Produzent zahlt die gesamte Produktion und leitet sie auch an. Und so in den nächsten 5, 6, 7 Jahren nach der Gründung war so dieser komplette Umbruch, dass Künstler begonnen haben, ihre eigenen Produktionen umzusetzen, weil das technologisch plötzlich möglich war. Früher hast du, ich erinnere an die weißen Kittel der Tonmeister, die noch in Abbey Road Studios gestanden sind, um die Beatles zu produzieren, weil der Zugang zu Aufnahmetechnik deutlich teurer war, als er heutzutage ist. Du kannst heutzutage mit einem Laptop und einem einem, selbst das billigste Mikrofon, das du heute kaufen kannst, ist fast schon auf dem Niveau der Mikrofone, die vielleicht in den 60er Jahren der große Hype waren. Und heute will man wieder zurück zu diesen alten Mikrofonen, weil sie natürlich Kultstatus haben, darf aber nicht vergessen, es war halt damals auch die Creme de la Creme, die in diese Mikrofone hineingesungen hat. Das heißt, ob sich hier technologisch so viel verändert hat, weiß ich nicht, aber es ist jedenfalls deutlich günstiger geworden, als es damals war. Daher war dann eine Zeit lang so ein bisschen eine ungeklärte Situation, wie eine Produktion im Studio zustande kommt. Und das hat sich dann so weit entwickelt, dass einfach heute relativ klar ist, dass du als Label und als Plattenfirma das Netzwerk bist, die Menschen zusammenbringen kannst, auch Ideen einbringen kannst und gemeinsam mit dem Musiker an der Produktion und an der Veröffentlichung arbeitest und es nicht mehr diese Rolle oben und unten gibt, die vielleicht in den 70er Jahren noch ganz klar war.
1: Ja, danke. Und wie soll es musikalisch weitergehen?
2: Wir spielen als nächstes ein Stück aus dem Album Mauve. Mauve ist eigentlich eine Farbe, die so ein Purpur darstellt, stellt aber auch als Begriff den Beginn der Jazz-Ära dar, um 1910 herum. Und da hat sich ein Trio gebildet aus Georg Breinschmidt am Kontrabass aus Österreich, aus Alegre Correa, einem sensationellen Gitarristen aus Brasilien, und aus Arkadi Schildklopper, der aus Moskau stammt und Alphorn spielt.

0: Du hast gesagt, sehr viel hat sich verändert, aber vor 25 Jahren, dieser Übergang von analog auf digital, ja, der war doch schon vollzogen oder zumindest voll im Gang. Oder hast du in dieser Anfangszeit auch noch erlebt, dass produziert wurde mit ein paar Studioassistenten, die da gemeinsam Regler geschoben haben beim Mischen? Oder war das eigentlich schon ein Produktionsablauf, wie jetzt das Mikrofone hast du auch angesprochen, würde ich auch meinen, dass die damals nicht schlechter waren als heute, sodass sich eigentlich rein technischer Natur, was die Aufnahmequalität betrifft, gar nicht so viel getan hat, sondern dass die Veränderungen eher diesen Workflow betreffen, diese Automatisierung, dieses Vereinfachen, aber nicht die an und für sich hörbare, bessere tontechnische Qualität. Sehe ich das richtig?
1: Das kann man, glaube ich, so unterstreichen. Auf der einen Seite haben wir mit Quinton damals schon sehr viel an der vordersten Ebene der Technologie gearbeitet. Ich weiß, dass wir selbst im Gründungsjahr bereits viele Surround-Produktionen abgewickelt haben, sowohl im klassischen Bereich auch als in der Mischung im Jazz, wo es noch nicht einmal ein weit verbreitetes Medium gab, um diese Produktionen dann auch zu verkaufen. Surround war damals eigentlich als Kinoformat ja hauptsächlich etabliert und als Tonträger gab es damals nichts. Aber wir haben das schon gemacht, haben aber parallel dazu viele Jahre lang noch voll analog produziert. Also ich weiß, unsere ersten Produktionen, ganz legendär, Real Book Stories von Wolfgang Mutschbiel oder auch Grey von Wolfgang Puschnick, sind komplett auf analogen 24-Spur-Studermaschinen entstanden. Und ich weiß noch, wie ich damals mit zitternden Händen den einen und einzigen Schnitt auf dieser Produktion ausgeführt habe. Mit Rasierklinge schneide ich in ein Bass-Solo von Mark Johnson hinein. Das ist ein Ereignis, das du so schnell nicht vergisst, weil du damit effektiv die Musik physisch zerschneidest. Aber es gibt auf dieser CD auch nur einen einzigen Schnitt. Das ist heutzutage schon ganz anders geworden.
0: Vielleicht ein Aspekt noch, was das Technische betrifft, du hast es auch schon angesprochen, was sich sicher auch geändert hat, dass Technik zu erschwinglichen Preisen auch verfügbarer geworden ist. Ja? Es können sich heute auch Privatpersonen vielleicht vernünftiges Equipment kaufen, was früher nur einem Studio vorbehalten war. Merkst du das als Produzent, als Label auch, dass doch Künstler gewisse Dinge, die sie früher sozusagen in einem Studio haben machen lassen, selbst machen, weil sie sagen, ich kann das jetzt auch machen, ich habe das Equipment auch in einem Homestudio. Merkt man das auch irgendwie in der Szene?
1: Auf alle Fälle. Und man kann, glaube ich, grundlegend sagen, an der Aufnahmetechnik kann heute gar keine Produktion mehr einen Mangel haben, weil du technisch mit sehr wenig Geld eine absolut Top-Aufnahme heutzutage erzeugen kannst. Das heißt, technisch ist heutzutage nicht mehr der Flaschenhals. Es ist durch diese Demokratisierung, die sich dadurch ergibt, die eine positive Sache ist, weil du natürlich viele Produktionen auf die Art möglich machen kannst, die früher diesen Filter ins Tonstudio überhaupt hineingelassen zu werden. Dieser Filter ist einfach komplett weggefallen. Führt aber auch natürlich dazu, dass durch diese Demokratisierung eine riesige Flut an Produktionen auch unter Anführungszeichen, sage ich jetzt einmal ketzerisch, veröffentlicht werden, was dazu führt, dass du natürlich oft den Wald vor lauter Bäumen nicht mehr siehst, denn wenn alles veröffentlicht wird und diese kuratierte Schwelle, wann eine Produktion reif und bereit ist, veröffentlicht zu werden, so niedrig liegt, relativiert sich der Prozess der Veröffentlichung, weil du dann gar nicht mehr gefunden wirst als Independent Artist. Und da dann wieder die Funktion des Labels sehr stark Gewicht erhält, dass du gemeinsam mit dem Künstler auf die nächste Stufe arbeiten kannst, um deine Produktion sichtbar zu machen. Und da sehen wir eigentlich unsere Stärke als Label auch für die Zukunft.
0: Ja, hast du Lust, wieder Musik zu spielen?
1: Ich habe sehr große Lust. Wir spielen als nächstes Nina Feldgrill. Ihr Vater war schon legendärer Bassist in Österreich und sie ist eine ganz sensationelle junge Bassistin, die in der Serie Jazz Cats of Tomorrow ihr Album Nina Feldgrill aufgenommen hat.

0: damit führst du eigentlich zum nächsten Aspekt. Wir wollen ja nicht nur von Technik sprechen, sondern auch über die Künstlerinnen und Künstler. Wie hat sich das geändert, was die Erwartungen hier betrifft, die Bedürfnisse, die Musikerinnen und Musiker haben? Ist es so, dass die, wenn die sozusagen jetzt zu einem Produzenten kommen, zu einem Label kommen, dieselben Anforderungen haben, dieselben Leistungen verlangen wie vor 25 Jahren? Oder hat sich auch das verändert?
1: Also man muss dazu auch sagen, dass sich natürlich nicht nur technisch und künstlerisch sehr viel verändert hat, sondern dass auch durch den fast vollständigen Wegfall des stationären Handels sich sehr, sehr viel verändert hat. Das heißt, wie dieses Musikgeschäft, Music Business heutzutage funktioniert, ist auch sehr stark davon beeinflusst, dass wir heutzutage eigentlich vom Künstler direkt zum Hörer gehen können, aber auch müssen. Und dabei unterstützen wir unsere Künstler sehr stark, weil es wirklich darum geht. Auf der einen Seite hat sich, finde ich, in der Studioproduktion natürlich technisch einiges verändert, aber das hat künstlerisch, finde ich, nur bedingt Auswirkungen. Aber dieser Schritt, wie ich dann von der fertigen Studioproduktion zum Hörer komme, da haben wir unsere Stärken natürlich einerseits als Label, weil als Label bist du ja heutzutage in der Hauptsache die Connecting Power. Du verbindest einerseits die verbindende Wirkung der Musik, aber auf der anderen Seite verbindest du Künstler mit den Fans, du verbindest auch Künstler mit Veranstaltern in diesem globalen Netzwerk, das das Unterhaltungsbusiness ist, verbindest du die Leute miteinander und das ist, glaube ich, unsere Hauptaufgabe. Es hat sich ja nicht nur die Erwartungshaltung der Künstler an das Label verändert, es hat sich auch die Erwartung an den Künstler sehr stark verändert. Wir müssen von unseren Künstlern heutzutage auch andere Dinge erwarten, aber auch schon voraussetzen, ab wann es überhaupt erst sinnvoll ist, mit einem Label zu arbeiten. Du musst als Künstler heutzutage, da können wir unsere Musiker natürlich dabei unterstützen, aber du musst sehr stark mit deiner eigenen Fanbase, wie man das ja neu österreichisch sagt, schon arbeiten. Du musst eigentlich schon eine große Gemeinschaft haben von Leuten, die sich für dich interessieren und diese Gemeinschaft auch pflegen im täglichen, Stichwort Social Media. Dieses digitale Storytelling ist einfach etwas, was du als Künstler heutzutage schon mitbringen musst. Und es ist mir auch eigentlich sehr wichtig, eine Lanze zu brechen dafür, dass wir im Music-Business oder Unterhaltungsindustrie sind und das in Europa so ein bisschen immer einen negativen Beigeschmack hat, weil du willst ja Kunst machen und Kunst ist etwas, was per Definition keine kommerzielle Konnotation haben darf oder soll, oder? Wenn du als Künstler mal Geld verdienst, bist du eigentlich schon nicht mehr glaubwürdig. Und mir ist das so wichtig zu sagen, dass Kunst einen riesengroßen, auch finanziellen Wert erzeugt und bietet und hat. Und diesen Wert möchte ich erhalten. Und das würde uns dann vielleicht später zu der gesamten Streaming-Thematik führen. Darauf gehen wir dann vielleicht später noch genauer ein.
0: Ja, können wir an dieser Stelle wieder Musik spielen?
1: Ich würde wahnsinnig gerne eine Nummer aus dem Album Do von Melo X spielen. Das war unsere, man kann fast sagen, größte Studioproduktion. Wir haben damals das analoge Mischpult beim Robert Hafner wirklich bis zum letzten Eingang mit Samples und Stimmen und Klangwelten angefüllt. Die Samples auch aus Tibet sind von tibetanischen Mönchen, die von Arne Marcel, dem genialen Arrangeur und Saxophonisten, zusammengeschnitten wurden, mit Sanko Namchilak tibetanischen Untertongesang uns hören lässt, aus der CD Do von Melo X.

0: Es werden auch heutzutage noch immer CDs produziert. Meine Frage dazu, denkst du, das sind sozusagen die letzten nostalgischen Ausläufer von alten Freaks, die dann schon langsam am Aussterben sind? Oder macht das auch wirtschaftlich immer noch Sinn? Oder auch Vinyl, Schallplatte, wo jetzt vielleicht sogar wieder mehr gemacht wird als noch vor einiger Zeit? Ja, also reine Nostalgie, oder macht das auch irgendwie in anderen Zusammenhang Sinn?
1: Der Tonträger selber ist heute eigentlich nur mehr eine Einladung ins Konzert, so würde ich das eigentlich sehen. Du brauchst den Tonträger natürlich einerseits, um physisch etwas in der Hand zu haben, was du auch mit Journalisten besprechen kannst, einfach um eine Repräsentation dessen zu haben, was du da musikalisch geschaffen hast. Letztlich für die Musik ist es, finde ich, nicht so wichtig, ob das jetzt eine CD ist, ein Magnetband oder eine Schallplatte. Wo das für mich spannend wird, ist der reine digitale Bereich, weil du damit das Haptische komplett wegnimmst. Also was ich schon sehr stark merke, auch jetzt in der Planung für die Zukunft, ist, dass diese Rückkehr von Vinyl nicht nur ein kurzes Aufflackern ist, sondern das ist, glaube ich, gekommen, um zu bleiben, weil das haptische Moment, dieses Angreifen, wenn du eine Vinylschallplatte auspackst, das hat einen ganz eigenen Geruch, einen Duft. Das verbinde ich mit meiner Jugend. Dieser Duft von einer Vinylschallplatte aus der Hülle zu nehmen, ist eine ganz eigene sinnliche Erfahrung, die du im digitalen Bereich komplett vermisst. Plastik riecht besten Fall nach überhaupt nichts, aber toll ist es eigentlich nicht. Und dieses große Druckwerk, das du in einer Schallplatte ja viel mehr hast als mit einer CD, ist schon ein Erlebnis. Und insofern setze ich in der Zukunft sehr stark auch wieder auf die Vinylschallplatte, weil sie das Erleben der Musik wieder in eine andere Dimension bringt.
0: Interessant, du sprichst vom Haptischen und auch von diesem Erleben, ja, und das ist ja vielleicht nicht nur haptisch, sondern früher oft in Gesprächen, wenn die Rede war, ob man jetzt eine CD oder eine Schallplatte hat, wo dann Leute oft flapsig gesagt haben, naja, wenn ich Lagerfeuerstimmung will, das Knistern und Knastern einer Schallplatte, ja, dann zünde ich mal Lagerfeuer an, ja, aber ich glaube, dass man das fast auch irgendwo kultiviert, denn tontechnisch gesehen sind es eigentlich Artefakte, wenn da Kratzer drauf sind oder ein Staubflankerl, ja, aber für manche vielleicht tatsächlich das gewisse Etwas, wo sie sagen, das will ich haben.
1: Also auf der einen Seite müssen wir jetzt einmal sagen, wenn der Schallplattenspieler knistert und knastert, muss man mal in erster Linie den Schallplattenspieler austauschen, weil im Grunde genommen knistert und knastert das auf einem sehr, sehr niedrigen Lautstärke-Level. Das sollte eigentlich nicht störend auffallen, sonst ist tatsächlich technisch da was zu optimieren. Auf der anderen Seite, es gibt ja für mich zwei Aspekte dabei. Musik kommt immer aus der, lebt aber auch von der Stille. Das ist etwas, was ich im digitalen Bereich natürlich ganz, ganz anders umsetzen kann als im analogen Bereich. Also der Dynamikbereich einer Schallplatte ist so viel kleiner als der einer CD, dass du natürlich mit Stille ganz anders arbeiten kannst. Aber ist die echte, totale, digitale Stille überhaupt angenehm oder musikalisch, oder reichen mir diese 30, 40 Dezibel, die ich auf einer Schallplatte habe, aus, um in die Stille auch hineinhören zu können? Denn es gibt einen wesentlichen Unterschied zwischen der digitalen und der analogen Stille. Wenn auf der CD Dinge im digitalen Rauschen versinken, bei minus 96 dB, sind sie weg. Also da ist nichts mehr. In das analoge Rauschen einer Schallplatte oder eines Tonbandes kann ich noch viele dB hineinhören und erlebe dort auch noch ganz anders diese Atmosphäre, die einfach mit der Musik kommt. Das ist der eine Aspekt. Und andererseits, mit dieser technischen Einschränkung, dass die Dynamik nicht unendlich ist, arbeite ich im Tonstudio auch anders. Das heißt, ich habe in Orchestermischungen, früher im Rundfunk für die Schallplatte, ganz anders gemischt, weil ich Dinge immer anders hörbar halten muss in der Mischung. Und das führt dazu, dass natürlich eine Schallplattenmischung besser durchhörbarer klingt, weil du die Dinge nicht so leise machen darfst wie auf einer CD, damit sie nicht in dieses Rauschen versinken. Das heißt, dass eine Schallplatte besser klingt als eine CD, ist auf der einen Seite technisch ein Gerücht, weil du wirkliche Limits hast, die du nicht überschreiten kannst. Andererseits mische ich hörbarer, wenn ich für eine Schallplatte mische. Das ist ein Vorteil.
0: Was du mir jetzt gesagt hast, in die Stille hineinhören, das erinnert mich an etwas. Vor vielen Jahren habe ich das einmal gehört. Ich glaube, das war Andreas Witasek in einem Sketch, wo er vor einem Haus ist und präsentiert ein Album, wo verschiedene Tracks mit Stille drauf sind. Und er drückt dann auf den Rekorder drauf und er sagt dann immer was dazu, welche Art der Stille das ist. Wird ganz über überschwänglich, wunderbar, dann wieder ganz eine andere Stille. Ja. Das hat mich ein bisschen daran erinnert, dass man auch verschiedene Formen von Stille hören könnte.
1: Ja, bis zu John Cage, der ein eigenes Stück komponiert hat auf der Bühne mit Stille. Andreas Wittersek, das kenne ich von ihm nicht, aber das ist schon richtig. In der Stille liegt das, was man noch im Kopf hat von dem, was davor passiert ist und die Erwartungshaltung an das, was vielleicht passiert oder man sich wünscht, dass passiert oder man schon spürt, dass passiert. Da steckt schon viel drin.
0: Ich schlage vor, dass wir an dieser Stelle wieder Musik spielen. Was darf sein?
1: Eine Produktion, die mir auch sehr am Herzen liegt, ist ein Album mit dem legendären Wiener Lied

0: Gute Nacht aus der Winterreise von Franz Schubert, interpretiert von Roland Neuwirth mit seinem eigenen wienerischen Text. Begleitet wird er am Klavier von Florian Grumböck. Sie hören die Sendung Music Across auf Radio Orange 94,0 in Wien mit einem Interview mit dem Gründer vom Label Quinton, Andreas Radhammer, der in dieser Sendung darüber spricht, wie sich die Tontechnik und das Musikbusiness seit der Gründung des Labels vor 25 Jahren verändert hat.
1: Was sind eigentlich deine Schwerpunkte, die künstlerischen Schwerpunkte auch von Quinton Records und wie hat sich das im Laufe der Jahre verändert? Ist der Fokus, was die Genres betrifft, auch was die Künstlerinnen und Künstler betrifft, hier doch gleich geblieben oder gibt es da große Fluktuationen?
2: Wir arbeiten mit vielen Künstlern schon über die gesamten 25 Jahre zusammen. Bestes Beispiel ist natürlich Wolfgang Puschnigg zum Beispiel, der diesen Mai jetzt seinen 70. Geburtstag feiert, mit dem wir damals unsere zweite Produktion gemacht haben, Chance, und jetzt mit ihm in eine ganz neue Richtung gehen, weil er jetzt sehr viel zeitgenössische klassische Musik schreibt, sowohl für Orchester, er hat jetzt eine Oper auch geschrieben, eine Kurzoper, die wir veröffentlichen werden, und Kammermusik für Bläserquintett, für Streichquartett. Das heißt, mit ihm haben wir allein schon eine Entwicklung durchgemacht und macht parallel dazu immer noch großartige Produktionen aus dem Bereich Jazz. Ich erinnere mich zum Beispiel an die Produktion Chance, die ist damals so zustande gekommen, dass wir, also ich habe ihn damals angerufen und gesagt, Wolfgang, wir gründen jetzt gerade unsere Plattenfirma im Jahr 2000. Er hat gesagt, na, das ist mutig. Und ich habe gesagt, naja, hast du was, was sich da eignen würde? Ich würde gerne mit dir zusammenarbeiten. Und er hat gesagt, naja, ich habe da schon was, aber ich traue mich nicht, dass ich das vorspiele, weil das ist schon ein bisschen extrem. Ich habe gesagt, extrem ist genau meine Linie, finde ich wahnsinnig interessant. Und er hat gesagt, ja, aber weißt du, das ist wirklich anders und es ist wirklich sehr langsam und sehr meditativ. Und wir haben uns dann 3-4 Tage im Odeon Theater eingemietet und haben die besten Musiker, die wir uns dazu einfallen lassen konnten, in einen Raum gepackt, unser Aufnahmeequipment dort aufgestellt und einfach einmal Ideen gesammelt. Wir haben wirklich über mehrere Tage eine Session gemacht, um einfach nur Ideen auf Band zu bringen. Und aus diesen Ideen ist dann ein ganzes Album entstanden, Chance, das ich immer noch für eins unserer stärksten Alben halte. Da könnten wir jetzt eigentlich einen Track aus dieser CD auch spielen.

0: Ja, Andreas, darf ich daraus schließen, dass es doch überwiegend eine sehr gute Kontinuität gibt, was die Künstler und Künstlerinnen bei Quinten Records betrifft, oder ist auch eine sehr große Fluktuation dabei?
1: Wir haben beides. Wir haben eben große Kontinuität, weil wir mit vielen Künstlern jetzt schon über viele Jahre zusammenarbeiten. Wir machen einen wunderbaren Schubert-Sonatenzyklus mit dem Florian Kumpack, der sich über einige Jahre erstreckt. Und es gibt natürlich immer wieder punktuelle Ideen oder Produktionen auch von Künstlern, die einfach sagen, ich habe jetzt gerade diese Idee, die möchte ich umsetzen, wert sie dafür zu haben, und dann machen wir die natürlich auch mit Freude. Es gibt zum Beispiel ein weiteres verbindendes Element, wenn du so willst. Wir haben vor 25 Jahren im Gründungsjahr von Quinton die letzte Kammermusikaufnahme in den Sophiensälen in Wien, in den legendären Sophiensälen gemacht. Genau bevor der große Brand dort alles zerstört hat, waren wir die letzte Kammermusikproduktion und haben mit dem Waldstein-Trio und mit dem Gerhard Schulz damals Debussy und Schumann-Trios aufgenommen, die dann, weil uns dann im Jazz die Ereignisse wirklich überholt haben, es hat uns der Matthias Rüegg angesprochen, ob wir nicht die Jubiläumsausgabe wie eine Art Orchester-CD-Produktion Centenary Journey veröffentlichen wollen. Und dann ist es wirklich im Jazz Schlag auf Schlag gegangen und die Klassik ist ein bisschen zu kurz gekommen. Und wir haben jetzt nach 25 Jahren tatsächlich diese Aufnahme aus dem Archiv geholt. Sie war damals schon digital produziert, hat also nicht gelitten, ist genauso frisch wie am ersten Tag. Und auch die erscheint jetzt im Jubiläumsjahr nach 25 Jahren nach der Aufnahme als CD.
0: Wäre es passend, dass wir uns da jetzt vielleicht ein Stück anhören, gemeinsam mit unserem Radiopublikum?
1: Ja, ich würde vorschlagen, wir hören uns den ersten Satz aus dem Debussy-Klaviertrio an in der Interpretation vom Waldstein-Trio mit Gerhard Schulz an der Violine, Lilia Schulz-Bayrova am Cello und Christoph Berner am Klavier.

0: Wo siehst du eigentlich die großen Veränderungen, Herausforderungen für Produzenten, für Labels, für die Zukunft? Und blickst du da optimistisch in die Zukunft oder eher mit Sorge?
1: Also ich bin ja grundsätzlich Optimist. Wir haben das eh gesagt, die Entwicklungen sind rasant. Die Anforderungen sind ständig andere oder ändern sich regelmäßig. Und ich denke halt, auch in unserer Zusammenarbeit mit den Künstlern verändern wir den Prozess jeden Tag eigentlich mit, weil wir unsere Künstler maximal supporten. Wir sind als Label eigentlich dazu da, die Künstler dabei zu unterstützen, ihre Ideen umzusetzen. Das ist einmal so mein Grundcredo auch für die Zukunft. Und die Herausforderung ist sicher, dass sich der Markt stark ändert, dass sich auch über die KI die Abrechnungsmodelle so ändern, dass du kämpfen musst jeden Tag, damit die Musiker ihr Geld bekommen. Das ist heutzutage nicht mehr selbstverständlich. Und die Herausforderung für die Zukunft ist auf der einen Seite, dass wir künstlerisch, ästhetisch, aber auch strategisch eigentlich immer am Ball bleiben und einfach immer auch auf den Markt reagieren können und bestmöglich mit unseren Musikern arbeiten können.
0: Dann möchte ich ein Stichwort aufgreifen, das du genannt hast, die künstliche Intelligenz. In den Interviews, die ich in letzter Zeit mit Musikerinnen und Musikern geführt habe und das Thema angesprochen habe, haben mir eigentlich alle gesagt, dass sie da keine Sorge oder keine Konkurrenz sehen, was ihre Kreativität jetzt betrifft, dass es zwar beeindruckend ist, was künstliche Intelligenz leisten kann, jetzt bei standardisierten Dingen, Werbejingles und solchen Dingen, aber wirklich kreativ in der Kunstmusik, da sehen sie kein Problem. Wie siehst du das eigentlich? Verwendest du auch Tools der künstlichen Intelligenz im Produktionsprozess und wie haben diese Tools den Tagesablauf sozusagen in einem Studio verändert?
1: Ich muss sagen, in meiner Rolle als letztlich Kulturmanager, der du ja als Geschäftsführer eines Plattenlabels bist, hat künstliche Intelligenz für mich einmal mindestens zwei, eigentlich drei große Aspekte. Das ist auf der einen Seite, wie du angesprochen hast, der künstlerische Aspekt. Hier kann KI dort ersetzen oder ist vielleicht ein Risiko für die Musiker in einem Bereich, wo immer weniger Kreativität schon als Basis erforderlich ist, weil die künstliche Intelligenz ist ja keine solche, sondern ist ja letzten Endes ein Kopieren und Neuaufzäumen von Dingen, die schon einmal da gewesen sind. Also soweit, dass künstliche Intelligenz selbst kreativ wird, sind wir noch nicht. Das heißt, wenn wir Musik ersetzen durch künstliche Intelligenz, dann sicher in einem Bereich, der an sich schon nicht viel Kreativität gefordert hat. Das hat aber zur Auswirkung, Schwerpunkt 2, dass unfassbar viel mehr Musik entsteht und täglich auch schon jetzt in die Streaming-Plattformen eingepflegt wird, die dir das Abrechnungsmodell komplett verzerren. KI im künstlerischen Bereich ist letztlich eine klare Copyright-Verletzung. Du kannst nicht sagen, selbst ein Musikschüler lernt nur von seinem Lehrer und kopiert das, was sein Lehrer macht. Das ist genau das, was die künstliche Intelligenz auch macht. Das stimmt so nicht, denn die Geschwindigkeit und die Menge, mit der du innerhalb von Sekunden Daten von Jahrzehnten praktisch lernen und einspeichern kannst, um sie dann neu auszuwerten, ist einfach eine völlig neue Dimension von Wiederverwertung von bestehendem Material. Und das ist in dieser Konstellation eine Verletzung von Urheberrechten. Und das führt einfach dazu, dass die Abrechnungsmodelle der Streaming-Plattformen nicht stimmen. Und das wiederum führt dazu, dass die Künstler, die selbst Musik produzieren, ihr Geld nicht bekommen. Das ist, finde ich, schon ein großes Problem.
0: Das waren die künstlerischen Aspekte, aber wenn man es rein jetzt auf Produktionsaspekte herunterbricht, auf standardisiertere Prozesse, wenn ich darüber schaue hier im Raum, wo wir hier die Kurve vom Equalizer sehen und ich denke dann das Mastering, ja, denkst du, dass in diesem Bereich irgendwann oder vielleicht jetzt sogar schon die künstliche Intelligenz hier den Mastering-Engineer überflüssig macht, weil das ein standardisierter Prozess ist, zu sagen, gleich mir das Spektrum so an und das geht auf Tastendruck und ich brauche eigentlich die geschulten und erfahrenen Ohren so eines Toningenieurs nicht mehr. Also wenn man es rein auf diese Aspekte herunterbricht, wie denkst du darüber?
1: Das sind ja die Aspekte, die jetzt rein den Workflow des Arbeitens betreffen. Also KI als Werkzeug, als eins deiner Werkzeuge im Werkzeugkasten. Da ist erstaunlich, was hier möglich ist. Ich habe das einmal ausprobiert, tatsächlich in unserem Mastering-Studio, sein Mastering mit KI erstellen zu lassen. Der verändert dir den Klang dermaßen radikal, dass du das auf wahrscheinlich 5% der Veränderungen zurückschrauben musst, um in einem Bereich zu sein, der dir nicht künstlerisch so stark eingreift in die Produktion, dass du sie nicht wiedererkennst. Also so ist es mir zumindest gegangen. Das ist interessant, was da an Vorschlägen kommt. Die sind generell vielleicht nicht einmal falsch, aber so übertrieben, der samplet ja dann immer nur 8 Sekunden deiner Musik. Das funktioniert sowieso nur für Musik, die letztlich 4 Minuten lang unverändert durchläuft, weil du sonst im Klavierintro Klangkorrekturen hast, die du dann in der kompletten Orchesterpassage nicht mehr brauchen kannst. Also für klassische Musik erübrigt sich das ohnehin im Popmusikbereich vielleicht. Aber ich behaupte jetzt einmal, dass da ein grundsätzliches Missverständnis vorliegt, was Mastering überhaupt betrifft. Denn Mastering ist ja nicht, wir machen alles gleich laut und schauen, dass genügend Höhen und genügend Bässe da sind. Das ist ja nur ein Teilaspekt vom Mastering. In der Realität musst du im Mastering teilweise kleine Problemchen beheben, die vielleicht die letzten 10% noch herauskitzeln aus einem Album, die in der Mischung nicht mehr möglich waren, diese letzten 10% zu gewinnen. Aber es geht vielleicht auch um einzelne Filter in einem Bereich, die dir einfach ein anderes Element in der Mischung klarer hervortreten lassen. Und das ist was, was KI gar nicht beurteilen kann. Was packt dich emotional in einem Lied und was willst du daher betonen, was willst du weniger stark betonen? Das heißt, KI schert dir alles über einen Kamm und macht alles wahnsinnig laut und wahnsinnig höhenlastig, weil das fürs Erste, fürs Ohr viel besser klingt. Aber die Dinge, die du wirklich verändern willst, Mastering ist wirklich eine Detailarbeit, wo du mit ganz, ganz kleinen Eingriffen sehr viel verändern kannst auf der emotionalen Ebene. Und da war ich erschreckt, überrascht, was die KI da innerhalb von 3 Sekunden mir einen Vorschlag liefert, wie gesagt, den ich um 95% reduzieren muss, damit ich das überhaupt anhören will.
0: Also höre ich da richtig heraus, es wird die KI nicht nur die kreativen Komponisten nicht ersetzen, sondern sie wird auch den Toningenieur nicht vollständig ersetzen.
1: Da waren jetzt so viele Nichts dabei, dass ich dir das schlüssig nicht beantworte. Ich glaube, die Aussage ist richtig.
0: Ja, darf ich dich an dieser Stelle wieder um das nächste Musikstück bitten?
1: Ja, ein weiterer Klassiker aus unserem Katalog ist aus dem Album Grey. Der Albumtitel ist eigentlich der Bandname Grey, weil alle Musiker zum damaligen Zeitpunkt schon stolz auf ihre grauen Haare geblickt haben und sehr erheitert darüber waren. Wolfgang Puschnigg am Saxophon, der legendäre Steve Swallow am Bass und Don Alias am Schlagzeug, genauso wie auch Victor Lewis am Schlagzeug.

0: Andreas, dann möchte ich mit meiner letzten Frage noch etwas Persönlicheres fragen. Denkst du dir manchmal eigentlich die Künstler, die Musiker, die Musikerinnen, mit denen ich arbeite, die haben es leichter als ich, denn bei allen Schwierigkeiten, die es in der Vermarktung von Tonträgern gibt, also Geld auch damit zu verdienen, die haben immer noch die Möglichkeit, Live-Konzerte zu machen, etwas, was ich sozusagen als Studio oder als Label nicht habe, oder kann man da sehr wohl auch mit partizipieren, aber ganz allgemein siehst du dich selbst manchmal so in einer ruhigen Minute vor deinem geistigen Auge auf einer Bühne im Rampenlicht mit tosendem Applaus des Publikums und denkst, naja, das wäre auch schön, oder passt es für dich eigentlich besser, im Hintergrund zu arbeiten und für die Künstler etwas zu tun?
1: Ich beneide die Musiker nicht, ich glaube, sie beneiden mich nicht. Und ich glaube, es geht nur dann, wenn du wirklich zusammenarbeitest und die Arbeit einander ergänzt.
0: Gibt es zum Abschluss noch etwas, ganz freigesprochen, irgendein Motto, eine Botschaft, was auch immer, was du den Menschen sagen möchtest, die uns jetzt im Radio zuhören?
1: Ja, hört mehr Musik und hört sie bewusst und lasst euch ein auf das, was ihr hört. Ein Album entsteht dadurch, dass viele, viele Gedanken in diese Produktion hineinfließen und mit einem oberflächlichen Hintergrund Berieselungsgedanken auf Spotify funktioniert das nicht. Gute Musik bringt dich nur dann weiter, wenn du dich auf sie einlässt und auf die halt auch neue Sachen entdecken kannst. Und das ist das, was ich den Leuten auch mit unseren Produktionen mitgeben möchte.
0: Danke.
1: Danke auch.
0: Sie hörten ein Interview mit dem Gründer und Chef des Wiener Labels Quinton, Andreas Rathammer, zum Thema Tontechnik und Musikbusiness einst und jetzt. Ausklingen lassen möchte ich die Sendung nun mit einer weiteren Produktion von Quinton, auf welcher auch Gitarrenklänge nicht zu kurz kommen, Solar von Miles Davis, gespielt von Wolfgang Mutspiel, Mark Johnson und Brian Blade am Album Real Book Stories aus dem Jahr 2022. Damit verabschiede ich mich auch und bedanke mich fürs Zuhören. Mein Name ist Gernot Friedbacher. Bis zum nächsten Mal bei Music Across.

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